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1: Heute Nacht geht wenigstens noch ein laues Lüftchen und es ist angenehm abgekühlt im Vergleich zum Tag. Ideal zum Durchlüften, es bleibt nämlich überall trocken. Die Temperaturen sinken auf Werte um 17 Grad in Welkenrad und in Würselen. 13 Grad werden in Nettersheim und in Amel erreicht. Sonnenaufgang am Freitag um 5.19 Uhr. Mit jede Menge Sonnenschein geht es dann auch durch den Tag. Nur lockere Wolken ziehen durch und die Höchstwerte heiß bei 29 bis 33 Grad. Und haargenau so geht es dann auch im Radio 700 Wettertrend am Samstag und am Sonntag weiter.
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2: Ich bin David Riemer. Vor der Sommerpause will die Politik heute noch einiges beschließen. So ist der Weg für das neue Heizungsgesetz frei. Das Bundesverfassungsgericht hatte einen Eilantrag der Linken abgewiesen. Damit kann der Bundestag heute wie geplant über die Reform abstimmen. Die schwarz-rote Koalition will damit zentrale Regeln des bisherigen Heizungsgesetzes kippen.
3: Die Koalition will vor allem die umstrittene 65%-Regel kippen. Neue Heizungen sollen also nicht mehr zwingend überwiegend mit erneuerbaren Energien laufen. Stattdessen setzt die Regierung auf mehr Wahlfreiheit. Neue Gas- und Ölheizungen bleiben möglich. Sie müssen allerdings nach und nach mit einem steigenden Anteil klimaneutraler Brennstoffe betrieben werden. Umweltverbände halten das für einen Rückschritt beim Klimaschutz und warnen, dass neue Gasheizungen für Mieter am Ende teuer werden könnten. Zoeta Sovali, Nachrichtenredaktion.
2: Damit Haushaltsgeräte und Smartphones künftig länger genutzt werden, bekommen Verbraucher in Deutschland ein Recht auf Reparatur. Nach dem Bundestagsbeschluss ist das heute Thema im Bundesrat. Es handelt sich um die Umsetzung einer EU-Richtlinie.
4: Geräte müssen künftig schon so gebaut sein, dass man sie reparieren kann. Der Akku etwa darf also nicht fest verschweißt oder verklebt sein, sondern muss ausgetauscht werden können. Die Hersteller werden auch verpflichtet, Produkte während der üblichen Lebensdauer zu einem angemessenen Preis zu reparieren. Eine Waschmaschine zum Beispiel sollte schon 10 Jahre lang gut funktionieren. Wenn ein Kunde während der Garantiezeit auf ein kostenloses Ersatzgerät verzichtet und stattdessen das fehlerhafte gratis reparieren lässt, verlängert sich die Gewährleistungsfrist. So sollen die Verbraucherrechte gestärkt werden und die Berge an Elektroschrott schrumpfen. Ursula Winkler, Nachrichtenredaktion.
2: Im hessischen Hünfelden soll ein 45-Jähriger seine 76 Jahre alte Mutter im Streit angegriffen und angezündet haben. Die Frau sei noch vor Ort an ihren Verletzungen gestorben, teilte die Polizei mit. Der Tatverdächtige flüchtete zunächst, wurde am Abend aber festgenommen. Die 103 Jahre alte Großmutter des Mannes wurde schwer verletzt. Die Hintergründe der Tat sind noch unklar, die Ermittlungen laufen. Frankreich hat zum dritten Mal nacheinander das Halbfinale einer Fußball-WM erreicht. Der Titelfavorit setzte sich im Viertelfinale hochverdient mit 2:0 gegen Marokko durch. Mbappé traf nach einem verschossenen Elfmeter per Traumtor zur Führung. Ousmane Dembélé legte nach. Frankreich trifft nun auf den Sieger der Partie zwischen Spanien und Belgien.
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1: Heute Nacht geht wenigstens noch ein laues Lüftchen und es ist angenehm abgekühlt im Vergleich zum Tag. Ideal zum Durchlüften, es bleibt nämlich überall trocken. Die Temperaturen sinken auf Werte um 17 Grad in Welkenrad und in Würselen. 13 Grad werden in Nettersheim und in Amel erreicht. Sonnenaufgang am Freitag um 5.19 Uhr. Mit jede Menge Sonnenschein geht es dann auch durch den Tag. Nur lockere Wolken ziehen durch und die Höchstwerte heiß bei 29 bis 33 Grad. Und haargenau so geht es dann auch im Radio 700 Wettertrend am Samstag und am Sonntag weiter.
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2: Ich bin David Riemer. Der Bundestag entscheidet heute über das umstrittene Sparpaket der schwarz-roten Koalition für stabile Krankenkassenbeiträge. Geplant ist, die gesetzlichen Krankenkassen ab nächsten Jahr von stark steigenden Ausgaben zu entlasten und neue Beitragserhöhungen zu verhindern. Vorgesehen sind Ausgabenbremsen bei Praxen, Kliniken, Apotheken und der Pharmabranche. Außerdem sind höhere Zuzahlungen für Medikamente geplant. Deutschland soll in den kommenden Jahren zahlreiche neue Gaskraftwerke bekommen. Der Bundestag hat den Plänen der schwarz-roten Koalition zugestimmt. Bis Ende 2031 sollen neue Kraftwerke entstehen, damit auch dann genug Strom da ist, wenn Wind und Sonne nicht genug Energie liefern.
3: Die neuen Kraftwerke sollen zunächst mit Erdgas laufen und später auf Wasserstoff umgestellt werden. Die Regierung sieht sie als Absicherung für den Kohleausstieg und den weiteren Ausbau der erneuerbaren Energien. Bezahlt wird das Ganze aber nicht nur vom Staat. Ab 2031 sollen auch Stromkunden eine neue Umlage finanzieren. Wie hoch die am Ende ausfällt, ist aktuell noch völlig offen. Die Opposition warnt deshalb vor hohen Kosten und einer stärkeren Abhängigkeit von Gas. Zoe Tassovali, Nachrichtenredaktion.
2: Bei Unfällen mit Elektrorollern gelten künftig strengere Regeln für deren Vermieter. Der Bundestag hat am späten Abend eine Gesetzesänderung verabschiedet, durch die die Geschädigten leichter an Schadensersatz kommen sollen.
4: Ein E-Roller kippt gegen ein Auto und beschädigt es. Wer zahlt? Ich stolpere über einen auf dem Gehweg liegenden E-Roller und verletze mich. Wer zahlt? Bis jetzt muss das Unfallopfer rausfinden, wer den E-Scooter zuletzt gefahren und abgestellt hat. Und er muss auch noch nachweisen, ob der Fahrer wirklich schuld ist am Unfall. Das ist in den allermeisten Fällen unmöglich und deshalb gilt jetzt, grundsätzlich haftet der Leihrolleranbieter für Schäden, die seine Roller verursachen. Und wenn der Fahrer doch rauszufinden ist, muss der zahlen, es sei denn, er kann seine Unschuld beweisen. Aus Berlin, Uli Rattinger.
2: Frankreich hat zum dritten Mal nacheinander das Halbfinale einer Fußball-WM erreicht. Der Titelfavorit setzte sich im Viertelfinale hochverdient mit 2:0 gegen Marokko durch. Mbappé traf nach einem verschossenen Elfmeter per Traumtor zur Führung. Ousmane Dembélé legte nach. Frankreich trifft nun auf den Sieger der Partie zwischen Spanien und Belgien.
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1: Heiter bis wolkig und trocken präsentiert sich der Freitag. Überall scheint die Sonne und die Temperaturen klettern auf 29 Grad in Olpen und in Stolberg, auf 25 Grad in St. Vith und in Simmerath und auf bis zu 30 Grad in Swisttal und in Weilerswist. Am Abend und in der Nacht lange mild, die Temperaturen gehen auf Werte um 18 bis 14 Grad zurück, kaum eine Wolke am Himmel. Samstag und Sonntag Wetter wie aus einem Guss, Sonnenschein, extrem trocken, extrem warm bis heiß, bei Temperaturen zwischen 28 und 33, örtlich bis 34 Grad.
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2: Ich bin David Riemer. Der Weg für das neue Heizungsgesetz ist frei. Das Bundesverfassungsgericht hatte einen Eilantrag der Linken abgewiesen. Damit kann der Bundestag heute wie geplant über die Reform abstimmen. Die schwarz-rote Koalition will damit zentrale Regeln des bisherigen Heizungsgesetzes kippen.
3: Die Koalition will vor allem die umstrittene 65%-Regel kippen. Neue Heizungen sollen also nicht mehr zwingend überwiegend mit erneuerbaren Energien laufen. Stattdessen setzt die Regierung auf mehr Wahlfreiheit. Neue Gas- und Ölheizungen bleiben möglich. Sie müssen allerdings nach und nach mit einem steigenden Anteil klimaneutraler Brennstoffe betrieben werden. Umweltverbände halten das für einen Rückschritt beim Klimaschutz und warnen, dass neue Gasheizungen für Mieter am Ende teuer werden könnten. Soeta Sovali, Nachrichtenredaktion.
2: Damit Haushaltsgeräte und Smartphones künftig länger genutzt werden, bekommen Verbraucher in Deutschland ein Recht auf Reparatur. Nach dem Bundestagsbeschluss ist das heute Thema im Bundesrat.
4: Geräte müssen künftig schon so gebaut sein, dass man sie reparieren kann. Der Akku etwa darf also nicht fest verschweißt oder verklebt sein, sondern muss ausgetauscht werden können. Die Hersteller werden auch verpflichtet, Produkte während der üblichen Lebensdauer zu einem angemessenen Preis zu reparieren. Eine Waschmaschine zum Beispiel sollte schon 10 Jahre lang gut funktionieren. Wenn ein Kunde während der Garantiezeit auf ein kostenloses Ersatzgerät verzichtet und stattdessen das fehlerhafte gratis reparieren lässt, verlängert sich die Gewährleistungsfrist. So sollen die Verbraucherrechte gestärkt werden und die Berge an Elektroschrott schrumpfen. Ursula Winkler, Nachrichtenredaktion.
2: Eine breite Allianz von Wirtschaftsverbänden warnt die Bundesregierung eindringlich davor, Minijobs im Zuge der geplanten Sozial- und Rentenreformen faktisch abzuschaffen oder deutlich zu verteuern. In einem Brandbrief an die Bundesregierung fordern die Verbände den Erhalt der Minijobs in ihrer heutigen Form. Hintergrund sind Vorschläge einer Regierungskommission, Minijobs in die Rentenversicherung einzubeziehen und ihren Sonderstatus abzuschaffen. Frankreich steht als erster Halbfinalist bei der Fußball-WM fest. Der Topfavorit setzte sich souverän mit 2:0 gegen Marokko durch. Die Treffer erzielten die Superstars Kylian Mbappé durch ein Traumtor und Ousmane Dembélé. Mbappé hatte zuvor einen Elfmeter verschossen. Frankreich trifft nun auf den Sieger der Partie zwischen Spanien und Belgien und kann weiter auf den dritten WM-Titel hoffen.
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Hallo und herzlich willkommen. Sie hören einen Beitrag der Stiftung Missionswerk Werner Heukelbach zum Thema Glauben und Leben. Baustellen sind sehr interessante Orte. Sie sind aber auch gefährliche Orte. Nicht umsonst darf man sie meistens nicht betreten. Wir wollen uns heute Gedanken darüber machen, dass das Leben selbst eine große Baustelle ist und wie der persönliche Bau gelingen kann. Rudolf Möckler hat recherchiert und in der Bibel handfeste Antworten.

Direkt vor meinem Bürofenster befindet sich gerade so eine Großbaustelle. Ich möchte Sie jetzt kurz zu meinem Fenster heranführen. Ich sehe Erdlöcher und Erdhaufen, einen Riesenkran, Berge von Steinen und Baumaterial, einen großen Mörtelspeicher, Gerüstmaterial, Eisen- und Holzteile, halbfertige Wände, Baumaschinen. Ich höre schreiende Bauarbeiter, sehe Zaungäste, die interessiert zusehen. Auf den ersten Blick bietet eine solche Baustelle das totale Chaos, völlige Unordnung und ein verworrenes Durcheinander. Gerade in der ersten Bauphase ist oft nur zu erahnen, was hier entstehen soll. Stellen Sie sich jetzt vor, jeder Bauarbeiter würde nach eigener Lust und Laune hier werken. Mauern hochziehen, wie es ihm gefällt, Betonsockel gießen, wo gerade Platz ist, Türen und Fenster nach eigenem Gutdünken im Mauerwerk freilassen. Der eine Arbeiter benutzt einen Zollstock mit Zentimetereinteilung, der andere misst in Dezimeter und der dritte schwört auf sein gutes Augenmaß. Am liebsten nicht daran denken, was hierbei herauskäme. Aber, lieber Hörer, das Wichtigste der Baustelle vor meinem Fenster habe ich Ihnen bis jetzt vorenthalten. Eigentlich müsste ich jetzt einige Sekunden innehalten, um Ihnen Raum zum eigenen Nachdenken zu geben.

Unübersehbar sind die Container der Bauleitung. Diese Baustellenbüros sind das Herz jeder Baustelle. Ohne sie würde in der Tat jede Baustelle nicht nur ein verworrenes Chaos darstellen, sondern, was noch viel fataler wäre, im Endeffekt auch als Ziel produzieren. Hier in den Büros der Bauleitung liegen die Baupläne des Projekts. Der ganze Bau ist in allen Details sorgfältig durchdacht und präzise statisch berechnet. Und über allem wacht der Ingenieur, der diese Zeichnungen lesen kann und letztlich die Verantwortung trägt. Jeder Arbeiter hat sich genau an diese Zeichnung zu halten. Nur so wird der errichtete Bau einmal das sichtbar darstellen, was der Architekt zu Papier gebracht hat. Aber, liebe Hörer, ich wage vom Bild einer solchen Baustelle eine persönliche Anwendung. Was bei jedem Hausbau einleuchtet und unbedingt nachvollziehbar erscheint, wird bei unserer Baustelle Leben selten praktiziert. Da bauen die meisten wirklich so, wie es ihnen gerade passt. Alles nach dem Motto, es wird schon gut gehen. Da gibt es Menschen, deren Leben ist eine einzige Chaosbaustelle, sichtbar für jeden. Sie kommen mit ihrem Leben einfach nicht klar und leben oberflächlich in den Tag hinein, ohne Fundament, ohne Ordnung. Alles ein einziges Durcheinander. Andere hingegen können eine geordnete Lebensbaustelle vorweisen. Sie haben Grundsätze und Ordnungen, auch gewisse Ziele, auf die sie zuarbeiten. Aber, liebe Hörer, was nutzt das alles, wenn das Wichtigste bei unserer Baustelle Leben fehlt? Der Bauleiter. Das schönste Gebäude der Welt wäre nutzlos, hätte man sich nicht an die Statik gehalten. Das Betreten dieses Superhauses wäre lebensgefährlich. Gott ist der Architekt und Bauleiter unseres Lebens. Er allein hat unsere Lebenspläne in der Hand. Er ist der sichere Maßstab, der letztgültig und verbindlich ist. Er ist der feste Grund und das Ziel unseres Lebens, liefert selbst das Baumaterial, damit unser Lebensbau richtig wachsen kann.

Lieber Hörer, der große Bau vor meinem Bürofenster wird einmal nach seiner Fertigstellung von dem Architekten abgenommen. Das heißt, es wird überprüft, ob die Zeichnung verwirklicht wurde. Nur dann gibt es grünes Licht für die Freigabe des Baues. Nicht anders sieht es mit unserem Lebensbau aus. Jeder Mensch wird einmal Rechenschaft über sein Leben ablegen müssen. Ausnahmslos alle. Auch die, die über solche Aussagen nur müde lächeln können. Gott wird einmal unser gelebtes Leben auf Herz und Nieren prüfen. Ich frage Sie, lieber Hörer, können Sie dann vor Gott bestehen? Ich will Ihnen einmal den Bauplan Gottes aufschlagen und Sie bitten zu prüfen, ob diese Dinge in Ihrem jetzigen Lebensgebäude zu finden sind. Beginnen wir bei dem Fundament. Ein Haus ohne Fundament wäre gefährlich. Ein Leben ohne Fundament noch weit gefährlicher. Wir finden in der Bibel in 1. Korinther 3, Vers 11, dass es für unser Lebensgebäude nur ein einziges tragfähiges Fundament gibt, das letztgültigen Halt bietet: Jesus Christus. Dort heißt es: Denn einen anderen Grund kann niemand legen, außer dem, der gelegt ist, welcher ist Jesus Christus. Lieber Hörer, dieses Fundament brauchen Sie nicht im Schweiße Ihres Angesichts selbst auszuheben. Nebenbei bemerkt, es wäre auch unmöglich. Als zeitliche Menschen können wir auch nur begrenzte Fundamente errichten. Das Wunderbare ist, dieses Fundament ist in Jesus Christus bereits gelegt. Die zersetzende Kraft unseres eigenen Fundamentes ist die Sünde. Deshalb können wir nicht vor Gott bestehen. Wir brauchen im wahrsten Sinne ein himmlisches Fundament. Wir brauchen Jesus Christus. Er war ohne Sünde, aber er starb am Kreuz für Ihre und meine Schuld. Das ist Statik Gottes. Dieses Fundament hält. Aber, liebe Hörer, ist dieses Fundament Jesus Christus unter Ihrem Lebensgebäude? Anders gefragt, was trägt sie eigentlich letztgültig? Selbst wenn Ihr Lebensgebäude auf Religiosität und gute Werke aufgebaut wäre, Fakt ist, Sie können in der Beurteilung Gottes nicht bestehen. Sie brauchen Jesus Christus, nur das zählt, nur das hält.

Jetzt fangen wir an zu bauen. Welches ist der wichtigste Stein und wo wird er platziert? Es ist der erste Stein, den wir auf die Bodenplatte setzen, der Grund oder auch Eckstein. Auf ihn kommt es an. Nach ihm richtet sich alles aus. Wir lesen in Apostelgeschichte, Kapitel 4, Vers 11, dass Jesus Christus dieser Eckstein ist. Lieber Hörer, wenn dieser Eckstein, Jesus Christus, in Ihrem Lebensgebäude fehlt, bauen Sie ein Haus, das der Beurteilung Gottes nicht standhalten wird. Es ist mir bewusst, was ich Ihnen vielleicht zumute. Ihr Lebensgebäude sieht ganz passabel aus, aber ohne Jesus Christus bauen Sie mit dem falschen Maßstab. Sie verrechnen sich im wahrsten Sinne des Wortes. Lieber Hörer, lassen Sie doch diesen Jesus bestimmende Mitte in Ihrem Leben sein. Vertrauen Sie ihm als Fundament und Orientierungspunkt. Gehören Sie nicht zu solchen, die diesen kostbaren Eckstein gedankenlos oder auch bewusst als nutzlos wegwerfen. Auch davon berichtet die Bibel in vielen Stellen. Seien Sie ein kluger Bauherr. Bedenken Sie, dass Ihr Lebensgebäude einmal von Gott geprüft wird. Heißt Ihr Fundament und der Eck und Grundstein Ihres Lebens Jesus Christus? Wenn ja, dann freuen Sie sich auf den Einzug in Ihr himmlisches und ewiges Haus, das Gott für Sie selbst im Himmel gebaut hat. Wir lesen in 2. Korinther 5, Vers 1, denn wir wissen, dass wenn unser irdisches Zelthaus zerstört wird, wir einen Bau von Gott haben, ein nicht mit Händen gemachtes, ewiges Haus in den Himmeln. Diese Klugheit, lieber Hörer, wünsche ich Ihnen.

0: Möchten Sie nun Jesus Christus zum Fundament Ihres Lebens machen? Wollen Sie mehr über Gott und den Glauben an Jesus Christus erfahren? Oder wollen Sie etwas loswerden? 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Mein Name ist Christian Kaspari und ich sage Tschüss, bis morgen früh.
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0: ohne Fleiß kein Preis. In unserer leistungsorientierten Gesellschaft hat dieses viel zitierte Sprichwort ohne Fleiß kein Preis durchaus seine Berechtigung. Wer in der Schule nicht ordentlich mitmacht, erntet schlechte Noten. Wer sich in Ausbildung oder Studium nicht anstrengt, hat wenig Aussicht auf einen guten Job. Auch in unserem gut funktionierenden Sozialstaat ist dieses alte Lebensmotto noch nicht ganz aus der Mode gekommen. Es gibt auf Erden nichts umsonst. Du musst für alles etwas tun. Den Menschen, die vor rund 2000 Jahren in der blühenden Handelsstadt Ephesus in Kleinasien lebten, ist dieses Prinzip von Kindesbeinen an ebenfalls vertraut. Und ganz selbstverständlich übernehmen sie dieses Denkmuster auch in ihre neu gegründete christliche Gemeinde. Wir tun so viel Gutes und sind doch sehr anständige Leute. Da muss uns Gott einfach in seinen Himmel lassen. Nichts da, fällt ihnen der Apostel Paulus schön in die Parade. Im Reich Gottes greifen unsere menschlichen Grundsätze nicht. Niemand kann Gott bestechen, nicht mit guten Werken und nicht mit Moral. Im Gegenteil, er ist es, der bereits für uns in Vorleistung gegangen ist, durch seine Gnade, durch das Geschenk des Glaubens, den wir uns ja nicht selbst ausgedacht haben. Aus Gnade seid ihr selig geworden, durch Glauben, und das nicht aus euch. Gottes Gabe ist es. So schreibt der Apostel Paulus in seinem Brief an die Epheser, nachzulesen im Epheserbrief Kapitel 2, Vers 8. Sie hörten Gedanken zu diesem Wochenspruch für den 5. Sonntag nach Trinitatis, verfasst von Angelika Krieser, produziert von Petra Schmid.
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0: Danke an Christove für die Musik. Und das Ganze war eine Sendung der Medienmission Lutherische Stunde. Anschrift Lutherische Stunde, Postfach 1162, Postleitzahl 27363 in Sottrum, Deutschland. Und noch die Internetadresse www.lutherischestunde.de. Bis dann.
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13: Heiter bis wolkig und trocken präsentiert sich der Freitag. Überall scheint die Sonne und die Temperaturen klettern auf 29 Grad in Olpen und in Stolberg, auf 25 Grad in St. Vith und in Simmerath und auf bis zu 30 Grad in Swisttal und in Weilerswist. Am Abend und in der Nacht lange mild, die Temperaturen gehen auf Werte um 18 bis 14 Grad zurück, kaum eine Wolke am Himmel. Samstag und Sonntag Wetter wie aus einem Guss, Sonnenschein, extrem trocken, extrem warm bis heiß, bei Temperaturen zwischen 28 und 33, örtlich bis 34 Grad.
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14: Ich bin Thomas Bleskin. Der Bundestag stimmt heute über das Gesundheitssparpaket der schwarz-roten Koalition ab. Die Reform soll die gesetzlichen Krankenkassen finanziell entlasten und weitere Beitragserhöhungen verhindern.
15: Hinter den Kulissen hat die Koalition fast bis zum Schluss an dem Paket gefeilt und sie hat einige Pläne doch wieder entschärft. So soll die kostenlose Familienversicherung für Eltern mit Kindern unter 12 Jahren länger erhalten bleiben, als es zunächst geplant war. Viele Versicherte müssen sich trotzdem auf Einschnitte einstellen. Bei Medikamenten müssen Patienten dann tiefer in die Tasche greifen. Gleichzeitig sollen Praxen, Kliniken und die Pharmabranche bei den Ausgaben stärker in die Pflicht genommen werden. Zoe Tassovali, Redaktion.
14: Eine breite Allianz von Wirtschaftsverbänden warnt die Bundesregierung eindringlich davor, Minijobs im Zuge der geplanten Sozial- und Rentenreformen faktisch abzuschaffen oder deutlich zu verteuern. In einem Brandbrief an Arbeitsministerin Bärbel Baas und Gesundheitsministerin Nina Wagen fordern die Verbände den Erhalt der Minijobs in ihrer heutigen Form. Sie warnen, eine Abschaffung oder Verteuerung würde Beschäftigte und Unternehmen gleichermaßen treffen. VW macht nach der Sitzung seines Aufsichtsrats weiter keine Angaben zu möglichen Werksschließungen und Stellenabbau. Der Konzern stellte dem Gremium ein Maßnahmenpaket vor. Konzernchef Oliver Blume kündigte an, die Modellpalette um bis zu 50% und die Ausstattungsoptionen um bis zu 75% zu reduzieren. Ob damit Stellenabbau oder Werksschließungen verbunden sind, dazu äußerte sich VW erneut nicht. Zum Sportfußball. Frankreich hat zum 3. Mal nacheinander das Halbfinale einer Fußball-WM erreicht. Der Titelfavorit setzte sich im Viertelfinale mit 2:0 gegen Marokko durch.
16: Frankreich dominierte das Spiel, Marokko völlig chancenlos gegen das französische Star-Ensemble. Mbappé scheiterte zunächst mit einem Elfmeter an Marokkos überragendem Keeper Bono. In der 60. Minute traf der Franzose dann aber per Traumtor zur Führung. Ein Schlenzer ins rechte Eck, unhaltbar. Ousmane Dembélé legte nur 6 Minuten später nach zum 2:0 Endstand. Für Frankreich war es der 6. Sieg im 6. Spiel bei diesem Turnier. Und Mbappé hat in seinem 20. WM-Spiel den 20. Treffer erzielt. Nur einen weniger als Rekordhalter Lionel Messi aus Argentinien. David Riemer, Sportredaktion.
14: Frankreich trifft nun auf den Sieger der Partie zwischen Spanien und Belgien.
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19: Morgen in Eifel und Euregio wünsche ich. Ich bin Thomas Schall. Es ist Freitag, der 10. Juli. Wir sind mitten im Hochsommer und das Wochenende wartet auch schon auf uns. Was will man mehr? Gleich bringt uns Carola Häggqvist Sommerfeeling aus Schweden. Love isn't Love, Schwedens Beitrag beim ESC 1983. Den Start in die Stunde macht ein österreichisches Brüderduo aus der Steiermark, das fast 7 Millionen Alben verkauft und 10-mal die ZDF-Hitparade gewonnen hat. Brunner und Brunner jetzt mit Wir sind alle über 40.
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hier Freitagmorgen bei Radio 700 mit Carola Häggqvist und Love Isn't Love. Wir schauen mal ganz kurz auf die nächste halbe Stunde. Ja, kurz vor 6:30 blicken wir mal auf den 10. Juli. Auch heute wieder ein Datum mit gleich zwei historischen Momenten. Und das Hilfswerk Misereor hat Soforthilfe für die Erdbebenopfer in Venezuela organisiert. Was vor Ort gebraucht wird, das erfahren wir gleich.

0: Lehrer können die aufgehende Sonne sehen. I can see the rising sun hier in der Frührevue. 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Gleich noch mit The Cascades und Rhythm of the Rain. Vorher schauen wir nach Venezuela. Nach dem schweren Erdbeben läuft die Soforthilfe dort an. Das Hilfswerk Miserior in Aachen hat 50.000 Euro bereitgestellt und gemeinsam mit der Caritas Venezuela ein Hilfsprogramm für 300 Familien aufgelegt. Von Decken und Kochmaterial bis zur psychosozialen Begleitung ist alles dabei. Meine Kollegin Julia Thomas berichtet.
1: Die Bilder des schweren Erdbebens und der daraus resultierenden Zerstörung in Venezuela begleiten uns seit Tagen in den Nachrichten. Das katholische Hilfswerk Miserior gehört zu denen, die zusammen mit ihren Partnern vor Ort helfen. Mehrere wichtige Projekte wurden angeschoben, um die Not zu lindern. 50.000 Euro an Soforthilfen stehen bereit. Geld, das in Venezuela gut gebraucht wird, sagt Barbara Schirmel, Länderkoordinatorin bei Miserior für Venezuela.
2: Wir haben mit der Caritas Venezuela jetzt ein Projekt aufgelegt, was 300 Familien direkt helfen soll. Da geht es sowohl um Ersthilfe wie Decken, Kochmaterial, eine Plane, unter der sie Unterschlupf finden können, bis hin zu Babynahrung, psychosoziale Begleitung. Viele Menschen sind traumatisiert. Und was wir ja oft vergessen, ne, ich bin ja auch selber Frau, ne, Menstruationshygiene, also auch wirklich Frauen und Mädchen damit zu versorgen, dass sie auch in so einer dramatischen Situation ihre Würde behalten und sich entsprechend versorgen können. Das ist auch Bestandteil dieser Ersthilfe.
1: Seit Tagen erreichen die Menschen bei uns völlig voneinander abweichende Informationen zum Ausmaß der Katastrophe vor Ort. Schuld daran ist die Zensur und auch die Salamitaktik der Regierung des Landes, die mit allen Mitteln versucht, die Probleme kleiner zu reden, als sie sind.
2: Der venezolanische Staat versucht, die Opferzahlen sehr niedrig zu halten, weil er nicht möchte, dass ihm Versagen vorgeworfen wird oder dass er zu wenig getan hätte, so ein Ausmaß vorher zu verhindern. Wenn man mit der UNO spricht, dann sind die Zahlen deutlich höher. Auch die Schätzungen, die gehen ja auch weiter nach oben. Man spricht je nach Quelle aktuell zwischen knapp 3.000 oder sogar über 4.000 Toten und immer noch zwischen 50.000 und 65.000 Vermissten. Die Vermisstenzahlen sind deshalb so hoch, weil viele dann nicht wissen, wo sich gerade ihre Angehörigen aufhalten. Und Sie haben ja dieses Thema Zensur angesprochen. Der venezolanische Staat hat halt auch vor dem Beben viele soziale Medien blockiert oder auch viele IP-Adressen blockiert, um Zensur auszuüben und bestimmte Informationsflüsse zu verhindern. Und die führen halt dazu, dass Menschen jetzt auch in so einer Krisensituation eben nicht die Informationen austauschen können, die sie wollen.
1: Genau das ist derzeit eines der größten Probleme. Die Hilfsorganisationen setzen sich dafür ein, die Kommunikationskanäle zumindest teilweise zu öffnen, damit schnelle und notwendige Hilfe möglich wird.
2: Auf Druck der UNO sind zumindest einzelne Kanäle wieder freigegeben worden, wie zum Beispiel auch die soziale Plattform X. Und das ist auch eine Forderung, die zum Beispiel eine Partnerorganisation von uns stellt, die gerade im Menschenrechtsbereich aktiv ist, dass jetzt wirklich die Zensur aufgehoben werden müssen, dass alle Kommunikationskanäle freigegeben werden müssen, weil es geht hier um Menschenleben und es kostet Menschenleben, wenn die Betroffenen nicht an die Informationen kommen, die sie brauchen, um zu überleben oder um ihren Angehörigen zu helfen.
1: Das bis jetzt bereitgestellte Geld reicht bei weitem nicht aus, um möglichst vielen Menschen zu helfen. Wenn auch Sie Opfer der Erdbebenkatastrophe in Venezuela unterstützen wollen, dann können Sie weiter bei Miserior für diesen Zweck spenden. Jeder Cent kommt an.
2: Sie können ganz einfach an unsere üblichen Spendennummern, die in den Banken oder im Internet stehen, spenden. Wir haben auch über unsere Homepage einen Spendenaufruf gestartet. Da findet sich ganz viele Informationen bzw. auch direkt die Kontoverbindung. Wir sind auch verbunden in dem Bündnis Entwicklung hilft. Da läuft die Werbung ja viel über ARD und ZDF. Man sieht das immer eingeblendet oft nach den Nachrichten. Da arbeiten wir auch im Verbund. Das heißt, wir sprechen uns untereinander auch ab. Wir vernetzen uns, damit auch eine Organisation von der anderen hilft und Dinge nicht doppelt passieren.
1: Die Menschen in Venezuela brauchen Hilfe und Sie können sie unterstützen mit Ihrer Spende beim katholischen Hilfswerk Miserior in Aachen. Auch kleine Beträge helfen, die Not nach der Katastrophe zu lindern.
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Die schönsten Schlager und die besten Oldies. Uli Bastian in der Frührevue mit Carina. Und wir schauen mal auf den 10. Juli. 1856 wurde in Smiljan im heutigen Kroatien Nikola Tesla geboren. Das ist der Mann, dem wir den Wechselstrom und damit moderne Stromnetze zu verdanken haben. Er wiederum starb nahezu mittellos und das, obwohl seine Erfindungen die Welt noch bis heute verändern. Heute gilt Tesla als Ikone der Wissenschaft. Und 1985 versenkten französische Geheimdienstagenten das Greenpeace-Schiff Rainbow Warrior im Hafen von Oakland. Ein handfester Skandal, der die Welt damals schockierte. Ein Mensch kam dabei auch noch ums Leben. Wir bleiben auch regional mit unseren Nachrichten. Die gibt's gleich wieder für Eifel und Euregio, wie immer um 6:35 hier bei Radio 700.

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1: Heiter bis wolkig und trocken präsentiert sich der Freitag. Überall scheint die Sonne und die Temperaturen klettern auf 29 Grad in Olpen und in Stolberg, auf 25 Grad in St. Vith und in Simmerath und auf bis zu 30 Grad in Swisttal und in Weilerswist. Am Abend und in der Nacht lange mild, die Temperaturen gehen auf Werte um 18 bis 14 Grad zurück, kaum eine Wolke am Himmel. Samstag und Sonntag Wetter wie aus einem Guss, Sonnenschein, extrem trocken, extrem warm bis heiß, bei Temperaturen zwischen 28 und 33, örtlich bis 34 Grad.
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2: Ich bin Dieter Speth. Die Regierung der DG hat den Beitritt Irlands zum Abkommen über die automatische Anerkennung von Hochschulabschlüssen zugestimmt. Das teilte das Kabinett von Minister Jerome Franzen mit. Das Abkommen ermöglicht die gegenseitige Anerkennung von Bachelor-, Master- und Doktorabschlüssen ohne zusätzliche Fahren oder Kosten. Bisher gehören die drei belgischen Gemeinschaften sowie die baltischen Staaten, die Niederlande und Luxemburg zu den Unterzeichnern. Der Beitritt Irlands gilt als vollzogen, wenn auch die übrigen Vertragsstaaten zustimmen. Das Abkommen besteht seit 21 und steht weiteren Ländern offen, sofern diese die Qualitätsanforderungen erfüllen. Der Haushalt der Städteregion Aachen für das laufende Jahr ist gestern von der Kölner Bezirksregierung genehmigt und freigegeben worden. Die Städteregion hatte ihn bereits im Frühjahr beschlossen. Mit der Freigabe stehen auch die Umlagen für die Kommunen fest. Der Umlagesatz von 38,7% wurde genehmigt. Die Haushaltssatzung für das Haushaltsjahr 2026 kann jetzt öffentlich bekannt gemacht werden und in Kraft treten. Schon bald könnte Fernwärme aus den Erdschichten und der Weißweiler Verwendung finden. Damit könnten ganze Stadtteile mit Warmwasser und Heizenergie versorgt werden. Nach den ersten Probebohrungen bis in 500 Meter in Tiefe haben die Forscher des Fraunhofer Instituts nun erstmals Daten zu Temperatur und Wärmeleitung gewonnen. Damit gibt es wichtige Erkenntnisse für Bohrungen, die in bis zu 3 Kilometer in Tiefe reichen sollen. Die Forscher wissen nun, wie wasserdurchlässig Erdschichten sind und wie warm das Wasser aus der Tiefe ist. Im nächsten Schritt soll der Untergrund weiter vermessen werden. Das funktioniert mit Speziallastwagen, die Schallwellen in die Tiefe schicken. Die Daten werden Unternehmen, Stadtwerken und Kommunen zur Verfügung gestellt, damit sie die Fernwärmeversorgung zum Beispiel rund um Weißweiler planen können. Elektroautos laden während der Fahrt, das soll demnächst in Altenhofen getestet werden. Ohne Anhalten, ohne Kabel und ohne Wartezeit. So zumindest stellen sich Forscher der Bergischen Universität in Wuppertal das zukünftige Laden von Elektroautos vor. Auf einer 400 Meter langen Teststrecke in Altenhofen soll das kabellose Laden nun unter realen Bedingungen erprobt werden. Noch funktioniert das nur mit speziell ausgerüsteten Fahrzeugen. In Zukunft aber soll das auch für normale E-Autos möglich sein. 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

Morgen versüßt uns Hot Chocolate mit What Kind of Boy You Are Looking For, Girl in der Frührevue bei Radio 700. Wir schauen mal kurz in unser Programm. 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Ramona.

0: Das sind die Blue Diamonds, das niederländische Duo, das in den frühen 60ern mit deutschen Schlagern ganz Europa verzauberte. Ramona haben wir gerade gehört. Sie hören die Frührevue am Freitagmorgen. Gleich noch Gilbert Bécaud mit dabei. Jetzt erstmal die Gedanken zum Auftanken.
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2: Die St. Petersburger Times berichtete vor ein paar Jahren von einem Dieb, und zwar von einem hungrigen Dieb in Russland. Dieser Dieb griff auf einem der großen Märkte in St. Petersburg an einer Fleischtheke nach einem Würstchen und machte sich mit ihm davon. Womit er nicht gerechnet hatte, das Würstchen, das er gegriffen hatte, war Teil einer langen Würstchenkette von vielen Metern Länge. Der Dieb rannte davon, aber die Würstchenkette kam mit, wickelte sich um seine Beine, bis er stürzte und in einem Haufen von Würstchen liegen blieb. Die Sache mit den Würstchen ist ein gutes Bild für die Wirkung von Sünde. Wenn wir danach greifen, kriegen wir immer mehr davon mit, als wir dachten. Das kann, scheinbar, ganz harmlos anfangen. Aber es kommt fast immer eine Kette neuer Sünden hinterher. Wie soll man damit umgehen? Erste Möglichkeit: Wir verheimlichen die Untaten, die wir getan haben. Dann werden sie wie unsichtbare Ketten an unseren Füßen hängen. Damit zu leben, ist anstrengend. Darüber hinaus müssen wir stets und ständig so tun, als wären diese Ketten gar nicht da. Wir müssen weiter verheimlichen. Das bindet viel Aufmerksamkeit und viel, viel Kraft. Und was das Übelste ist: Wir spielen dieses ganze Theater vor dem Angesicht Gottes, der uns sowieso durchschaut. Das heißt, wir belasten die Beziehung zu Gott erheblich. Es kommt zu einer Beziehungsstörung zwischen uns und ihm. In der Bibel heißt es an einer Stelle im Buch der Sprüche, Kapitel 28, Vers 13: Wer seine Missetaten verheimlicht, dem wird es nicht gelingen. Wer sie aber bekennt und lässt, der wird Barmherzigkeit erlangen. Zweite Möglichkeit: Wir tun das, wofür wir uns instinktiv am meisten fürchten. Wir stehen zu unseren Missetaten, ohne Wenn und Aber. Wir sprechen vor Gott konkret aus, was wir an handfester Sünde zu verantworten haben. Das kann man allein tun oder zusammen mit einem Christen, der als Zeuge dabei ist. Dabei wird unser natürlicher Stolz ziemlich ramponiert, aber wir beginnen auch, uns selbst realistischer zu sehen. Und das ist sehr heilsam. Aber das Wichtigste ist: Der lebendige Gott, Jesus, vergibt uns jetzt. Das heißt, die Beziehung zu ihm wird geheilt. Nichts Belastendes ist mehr da. Wir sind mit Gott ganz im Reinen. Wir werden frei. Wer das mal erlebt hat, weiß, dass das eine Erfahrung zum Staunen ist. Dass Gott alles Böse und Dunkle so umfassend und vollständig vergibt, ohne zu nörgeln, ohne zu schimpfen und ohne rumzumehren. Nicht zu fassen. Bei manchen ist es regelrecht so, dass sie an dieser Stelle zum ersten Mal begreifen, wie gut, wie freundlich und wie liebevoll der lebendige Gott ist. Ganz anders, als sie sich ihn immer vorgestellt hatten. Vielleicht sagen sie jetzt innerlich: Also das kann ich nicht. Vor Gott bekennen, was ich an Sünde zu verantworten habe? Nein, das ist zu viel verlangt. Ich kann das gut verstehen. Aber bitte, bedenken Sie auch die einzige Alternative, die Sie haben. Die sieht nämlich so aus, dass Sie Ihre Missetaten weiter verheimlichen und sie weiterschleppen. Und die ganzen Folgewirkungen weiter ertragen. Ist das wirklich besser? Wollen Sie damit wirklich leben?
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Nathalie auf Deutsch gesungen, ein Lied über eine Begegnung in Moskau, das Gilbert Bécaud 1964 geschrieben hat, und seitdem wurde das Lied auch in unzählige Sprachen übersetzt und gecovert. Das sind die schönsten Schlager und die besten Oldies, eben mit Monsieur 100.000 Volt in der Frührevue. Wir schauen gleich nochmal in die Welt mit unseren Weltnachrichten. Erfahren Sie immer wieder das Neueste, was gerade los ist. Das Ganze wie immer 5 Minuten früher um 6:55 und jetzt Heinz-Rudolf Kunze für Sie. Guten Morgen.

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10: Heiter bis wolkig und trocken präsentiert sich der Freitag. Überall scheint die Sonne und die Temperaturen klettern auf 29 Grad in Olpen und in Stolberg, auf 25 Grad in St. Vith und in Simmerath und auf bis zu 30 Grad in Swisttal und in Weilerswist. Am Abend und in der Nacht lange mild, die Temperaturen gehen auf Werte um 18 bis 14 Grad zurück, kaum eine Wolke am Himmel. Samstag und Sonntag Wetter wie aus einem Guss, Sonnenschein, extrem trocken, extrem warm bis heiß, bei Temperaturen zwischen 28 und 33, örtlich bis 34 Grad.
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11: Ich bin Thomas Bleskin. Der Bundestag entscheidet heute über das umstrittene Sparpaket der schwarz-roten Koalition für stabile Krankenkassenbeiträge. Geplant ist, die gesetzlichen Krankenkassen ab 2027 von stark steigenden Ausgaben zu entlasten und neue Beitragserhöhungen zu verhindern. Vorgesehen sind Ausgabenbremsen bei Praxen, Kliniken, Apotheken und der Pharmabranche. Außerdem sind höhere Zuzahlungen für Medikamente und Einschränkungen bei der kostenlosen Mitversicherung von Ehepartnern geplant. Bei Unfällen mit Elektrorollern gelten künftig strengere Regeln für deren Vermieter. Der Bundestag hat am späten Abend eine Gesetzesänderung verabschiedet, durch die die Geschädigten leichter an Schadenersatz kommen sollen.
12: Ein E-Roller kippt gegen ein Auto und beschädigt es. Wer zahlt? Ich stolpere über einen auf dem Gehweg liegenden E-Roller und verletze mich. Wer zahlt? Bis jetzt muss das Unfallopfer herausfinden, wer den E-Scooter zuletzt gefahren und abgestellt hat. Und er muss auch noch nachweisen, ob der Fahrer wirklich schuld ist am Unfall. Das ist in den allermeisten Fällen unmöglich und deshalb gilt jetzt, grundsätzlich haftet der Leihrolleranbieter für Schäden, die seine Roller verursachen. Und wenn der Fahrer doch rauszufinden ist, muss der zahlen, es sei denn, er kann seine Unschuld beweisen. Uli Reitinger, Berlin.
11: Damit Haushaltsgeräte und Smartphones künftig länger genutzt werden, bekommen Verbraucher in Deutschland ein Recht auf Reparatur. Nach dem Bundestagsbeschluss ist das Thema heute im Bundesrat. Es handelt sich um die Umsetzung einer EU-Richtlinie.
13: Geräte müssen künftig schon so gebaut sein, dass man sie reparieren kann. Der Akku etwa darf also nicht fest verschweißt oder verklebt sein, sondern muss ausgetauscht werden können. Die Hersteller werden auch verpflichtet, Produkte während der üblichen Lebensdauer zu einem angemessenen Preis zu reparieren. Eine Waschmaschine zum Beispiel sollte schon 10 Jahre lang gut funktionieren. Wenn ein Kunde während der Garantiezeit auf ein kostenloses Ersatzgerät verzichtet und stattdessen das fehlerhafte gratis reparieren lässt, verlängert sich die Gewährleistungsfrist. So sollen die Verbraucherrechte gestärkt werden und die Berge an Elektroschrott schrumpfen. Ursula Winkler, Nachrichtenredaktion.
11: Und zum Sportfußball, angeführt von Stürmerstar Mbappé, hat Frankreich zum dritten Mal nacheinander das Halbfinale einer Fußball-WM erreicht. Der Titelfavorit setzte sich im Viertelfinale hochverdient mit 2:0 gegen Marokko durch. Frankreich feierte damit den 6. Sieg im 6. Turnierspiel und trifft nun auf den Sieger des Duells zwischen Spanien und Belgien.
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16: Es ist Freitag, der 10. Juli, der Sommer läuft auf Hochtouren und Radio 700 gleich mit. Ich bin Thomas Schall, wünsche Ihnen einen schönen guten Morgen, gleich mit Gloria Gaynor und echtem Disco-Feeling am Morgen. Mit einer Nummer, die ursprünglich als Albumfüller gedacht war und dann zur Motown-Legende geworden ist. Den Start machen aber die Flippers mit Das ganze Leben ist eine Wundertüte.
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dieses Lied hat auch wieder eine schöne Geschichte. Das Produzententrio Holland, Doja Holland, schrieb diesen Song als Albumfüller. Plattenboss Berry Gordy erkannte das Potenzial und machte ihn zur Single. Reach Out, I'll Be There, hier in der Version von Gloria Gaynor aus dem Jahr 1975. Die schönsten Schlager und die besten Oldies in der Frührevue. Wir schauen mal auf die nächste halbe Stunde bei uns. Andy Holz klopft gleich wieder an die Tür und meldet sich aus Hörtchenwalde mit dem Regio-Wetter. Und nach dem nächsten Song gibt's für Sie das Tageshoroskop.

0: Motown-Musik von The Supremes mit Where Did Our Love Go? Der erste Nummer 1 Hit der Gruppe 1964 und der Beginn einer der erfolgreichsten Karrieren. Gleich gibt's hier bei Radio 700 noch Christian Anders für Sie. Jetzt aber erstmal Isabel Jauernich und das Horoskop.
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2: Widder. Sie brauchen keinen Mann an Ihrer Seite, um glücklich zu sein. Sie bekommen alles alleine geregelt.
3: Stier.
2: Heute kann es kaum mehr Leidenschaft in Ihrer Beziehung geben. Leben Sie das aus.
3: Zwillinge.
2: Sie mögen es jetzt einfach bequem. Die Marsenergie fehlt und so hält sich Ihre sportliche Motivation natürlich in Grenzen.
3: Krebs.
2: Versuchen Sie, Ihr Freizeitvergnügen mit Erholung zu kombinieren, dann kommen Sie auf Ihre vollen Kosten.
3: Löwe.
2: Da möchte Sie anscheinend jemand um den Finger wickeln. Das sollten Sie nicht zulassen.
3: Jungfrau.
2: Sie sprühen nur so vor Energie und dazu schenkt Ihnen Venus ein super Körpergefühl.
3: Waage.
2: Erledigen Sie konzentriert Ihre Aufgaben, dann können Sie früher Feierabend einlegen.
3: Skorpion.
2: Gehen Sie nicht davon aus, dass andere Ihre Pläne kommentarlos zustimmen werden. Mit Kritik müssen Sie umgehen.
3: Schütze.
2: Sie benötigen mehr Freiraum in Ihrer Beziehung. Sprechen Sie mit Ihrem Partner darüber.
3: Steinbock.
2: Ihre Gedanken kreisen um die Liebe und die traute Zweisamkeit. Beides ist in letzter Zeit zu kurz gekommen.
3: Wassermann.
2: Fleiß und Ausdauer bringen Sie voran. Schade, dass diese nicht zu Ihren Stärken gehören.
3: Fische.
2: Ihnen fehlt es an Vitaminen. Sie sollten Ihre Ernährung umstellen. So erhalten Sie auch mehr Energie.

0: Bowie aus Speedwagon mit Keep on Loving You, ein Song aus dem Jahr 1980 und ihr erster Nummer 1-Hit in den USA, nachdem es die Band schon fast 10 Jahre gegeben hat. Ja, manchmal dauert's, aber alles wird irgendwie gut. Jetzt für Sie, Andi Holz.
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2: Der Donnerstag startete mit flachem Hochnebel, aber der löste sich schnell auf und es folgte ein sonniger und angenehmer Tag. Die Temperaturen erreichten überall so die 25 Grad Marke, also richtig angenehm war der Donnerstag. Hochklaus und Hochlaurent liegen weiterhin über dem nördlichen Europa und sorgen dafür, dass mit östlicher Strömung Trockenluft zu uns kommt und diese heizt sich in den kommenden Tagen weiter auf. So gibt es am Freitag kaum noch Wolken oder Hochnebel, es gibt einfach viel Sonnenschein von früh bis spät und dazu liegen die Höchstwerte um 25 Grad in Bradfin und Ostmangarten, 26 Grad sind es in Simmerath und Kall, 27 Grad in Schmidt und Röttgen, 28 Grad in Raren und Niedegen, 29 Grad messen wir rund um Aachen und rund um den Ruhrsee. Richtung Lüttich und der nördlichen Städteregion Aachen geht es auch schon an die 30 Grad Marke. Der Wind ist meistens schwach unterwegs und kommt aus dem Nordosten. Am Wochenende leicht erzählt, Sonnenschein von früh bis spät und es wird hochsommerlich warm bis heiß. Oft werden 27 bis 31 Grad erreicht. Am Sonntag örtlich auch bis zu 33 Grad und insgesamt wird sich die Luft sehr trocken anfühlen, also angenehmes Hochsommerwetter. Aber der bittere Beigeschmack wird bleiben, Trockenheit, Dürre sowie hohe Waldbrandgefahr, denn diese steigt am Wochenende bis auf Stufe 4 an.
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1: Heiter bis wolkig und trocken präsentiert sich der Freitag. Überall scheint die Sonne und die Temperaturen klettern auf 29 Grad in Olpen und in Stolberg, auf 25 Grad in St. Vith und in Simmerath und auf bis zu 30 Grad in Swisttal und in Weilerswist. Am Abend und in der Nacht lange mild, die Temperaturen gehen auf Werte um 18 bis 14 Grad zurück, kaum eine Wolke am Himmel. Samstag und Sonntag Wetter wie aus einem Guss, Sonnenschein, extrem trocken, extrem warm bis heiß, bei Temperaturen zwischen 28 und 33, örtlich bis 34 Grad.
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3: Ich bin Dieter Speth. Die Regierung der DG hat den Beitritt Irlands zum Abkommen über die automatische Anerkennung von Hochschulabschlüssen zugestimmt. Das teilte das Kabinett von Minister Jerome Franzen mit. Das Abkommen ermöglicht die gegenseitige Anerkennung von Bachelor-, Master- und Doktorabschlüssen ohne zusätzliche Fahren oder Kosten. Bisher gehören die drei belgischen Gemeinschaften sowie die baltischen Staaten, die Niederlande und Luxemburg zu den Unterzeichnern. Der Beitritt Irlands gilt als vollzogen, wenn auch die übrigen Vertragsstaaten zustimmen. Das Abkommen besteht seit 21 und steht weiteren Ländern offen, sofern diese die Qualitätsanforderungen erfüllen. Der Haushalt der Städteregion Aachen für das laufende Jahr ist gestern von der Kölner Bezirksregierung genehmigt und freigegeben worden. Die Städteregion hatte ihn bereits im Frühjahr beschlossen. Mit der Freigabe stehen auch die Umlagen für die Kommunen fest. Der Umlagesatz von 38,7% wurde genehmigt. Die Haushaltssatzung für das Haushaltsjahr 2026 kann jetzt öffentlich bekannt gemacht werden und in Kraft treten. Schon bald könnte Fernwärme aus den Erdschichten und der Weißweiler Verwendung finden. Damit könnten ganze Stadtteile mit Warmwasser und Heizenergie versorgt werden. Nach den ersten Probebohrungen bis in 500 Metern Tiefe haben die Forscher des Fraunhofer-Instituts nun erstmals Daten zu Temperatur und Wärmeleitung gewonnen. Damit gibt es wichtige Erkenntnisse für Bohrungen, die in bis zu 3 Kilometern Tiefe reichen sollen. Die Forscher wissen nun, wie wasserdurchlässig Erdschichten sind und wie warm das Wasser aus der Tiefe ist. Im nächsten Schritt soll der Untergrund weiter vermessen werden. Das funktioniert mit Speziallastwagen, die Schallwellen in die Tiefe schicken. Die Daten werden Unternehmen, Stadtwerken und Kommunen zur Verfügung gestellt, damit sie die Fernwärmeversorgung zum Beispiel rund um Weißweiler planen können. Elektroautos laden während der Fahrt, das soll demnächst in Altenhofen getestet werden. Ohne Anhalten, ohne Kabel und ohne Wartezeit. So zumindest stellen sich Forscher der Bergischen Universität in Wuppertal das zukünftige Laden von Elektroautos vor. Auf einer 400 Meter langen Teststrecke in Altenhofen soll das kabellose Laden nun unter realen Bedingungen erprobt werden. Noch funktioniert das nur mit speziell ausgerüsteten Fahrzeugen. In Zukunft aber soll das auch für normale E-Autos möglich sein. 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

schönen Freitagmorgen wünsche ich Ihnen mit Tina Turner. Private Dancer ist das, die Frührevue bei Radio 700. Eine Frau, die bewiesen hat, dass der Neustart mit über 40 Jahren noch möglich ist. Wir schauen mal ganz kurz in unser Programm am Wochenende. 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

0: My Baby heißt der Song, Panama Boys heißt die Band, der Sender, den Sie hören, heißt Radio 700 am Freitag. Schönen guten Morgen. Wir schauen mal auf die Ausgehtipps für heute Abend und fürs Wochenende. Da ist wieder einiges los in Eifel, Euregio und Ostbelgien. Mein Kollege Lukas Blasius hat mal alles für Sie in den Veranstaltungstipps zusammengefasst.
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2: Heute Abend findet wieder der beliebte Summer Run statt. Auf dem Stadtkurs gibt es Distanzen über 3,3, 6,6 und 10 Kilometer. Dazu ein Kids Run und ein Teamlauf. Los geht's um 18 Uhr in der Pulverstraße in St. Veit. Parallel zum Summer Run startet auch wieder die beliebte Summer Time, den ganzen Sommer, immer freitags mit buntem Programm. Ab 18.30 Uhr spielt die Band Rewind 1 im Stadtpark St. Veit. 6 Künstler aus Nettersheim-Tonndorf laden an diesem Wochenende zum offenen Atelier ein. Fußläufig voneinander entfernt gewähren sie Einblicke in ihre Werkstätten. Malerei, Holzbildhauerei, Keramik und Kunsthandwerk. Geöffnet ist heute von 14 bis 19 Uhr. Der Seepark Zülpich organisiert wieder ein musikalisches Sommerpicknick im Waldgraben. Ab 18 Uhr heißt es Beats an der Burg. Warum in die Ferne schweifen? Urlaubsfeeling mit Strand und Musik gibt's auch heute wieder bei der Beachparty im alten Schwimmbad in Euskirchen. Los geht's um 16 Uhr. Schriftsteller Jehona Kitschai liest aus seinem Roman E. Aufgeblättert wird um 19 Uhr im Kulturhof Wellbrück in Weilerswist, eine Veranstaltung des Literaturfestivals Lit Eifel. Jeden Abend einen anderen Film. Das verspricht auch heute wieder das Nettersheimer Scheunenkino. Film ab für den Kinosommer heißt es ab 20 Uhr. Schon eine lange Tradition hat das Tollrock-Festival. Auf die Besucher warten Rock und andere Stilrichtungen, dargeboten von bekannten Bands und Newcomern. Ab 14 Uhr auf dem Parkplatz zur schönen Aussicht in Niedegenschmidt. Der Sommer in Eupen geht weiter mit einem Konzert des Cäcilienchores. Um 20 Uhr Open Air auf der Bühne auf der Klötzerbahn. Heute Abend gibt's wieder Live-Musik im Aachener Kuckuck. Am alten Zollhaus am Köpfchen sind ab 19 Uhr die Halftime Heroes zu Gast. Heute ist World Musik Contest in Kerkrade. Ab 18 Uhr findet zunächst eine Parade durch die Innenstadt statt. Danach erwartet sie jede Menge Live-Musik auf der Bühne am Markt und eine Lichtshow zum Abschluss. Den Sommer genießen und nach Herzenslust im Sand buddeln. Das geht beim Archimedischen Sandkasten. Sie können an wissenschaftlichen Experimenten teilnehmen oder einfach im Liegestuhl die Sonne genießen. Den ganzen Tag auf dem Aachener Katschhof. Ebenfalls dort lädt das übergroße Schachspiel aus Anlass der Reit-WM zu einer Partie unter freiem Himmel ein. Theater für die ganze Familie verspricht das Stück Im wilden Westen nichts Neues um 17 Uhr im Theater 99 in Aachen. In der Sternwarte Aachen wird heute zum Vortragsabend Wörter und Töne, ein Sommermärchen, eingeladen. Los geht's hier um 19 Uhr. Mit ihrem Song Karnevalsmaus begeisterten sie ein Millionenpublikum. Heute spielt Druckluft um 19.30 Uhr Open Air auf Burg Wilhelmstein in Würselen. Das Stück Die Ungehorsamen wird um 20 Uhr im Aachener Mörgens aufgeführt. Die Lokalmatadore der Steve Mandel Band spielen Rock um 20 Uhr auf Burg Frankenberg in Aachen. Neu ist die Würselener Sandkiste. Der Campagnatico-Platz wird in eine große Sandfläche verwandelt. Zum Spielen für Jung und Alt mit Sport, Freizeit und Mitmachangeboten sowie Außengastronomie. Täglich von 8 bis 21 Uhr ist geöffnet. Gemütliche sommerliche Stunden unter freiem Himmel bei Speisen und kühlen Getränken verspricht der Sommerbiergarten. Heute Abend öffnet er zum ersten Mal wieder im Ortszentrum von Mechernich-Vorsel. Mit Festzelt und großem Programm feiert der Junggesellenverein Deidenberg an diesem Wochenende sein 90-jähriges Bestehen. Den Auftakt macht er am Abend mit einem Pétanque-Turnier. Danach ist Kirmesparty mit Beat Club und DJ Atomics. Heute ist Kirmesauftakt in Emmels. Ab 19 Uhr wird zunächst der Kirmesbaum aufgerichtet. Danach ist Kirmesparty mit dem DJ-Team Stereo Night. 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

ist wieder eine Coverversion, aber eine schöne. Denise, Blondie in der Frührevue bei Radio 700. Ja, der Song, der wurde 1963 für Randy and the Rainbows geschrieben und Blondie machten ihn 1978 zum Welthit. Gleich ist die Stunde wieder um, das heißt, wir schauen kurz vorher nochmal in die Welt mit unseren Weltnachrichten und die gibt's bei uns wie gewohnt 5 Minuten früher, also um 5 vor 8.

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18: Heiter bis wolkig und trocken präsentiert sich der Freitag. Überall scheint die Sonne und die Temperaturen klettern auf 29 Grad in Eupen und in Stolberg, auf 25 Grad in St. Vith und in Simmerath und auf bis zu 30 Grad in Swisttal und in Weilerswist. Am Abend und in der Nacht lange mild, die Temperaturen gehen auf Werte um 18 bis 14 Grad zurück, kaum eine Wolke am Himmel. Samstag und Sonntag Wetter wie aus einem Guss, Sonnenschein, extrem trocken, extrem warm bis heiß, bei Temperaturen zwischen 28 und 33 örtlich bis 34 Grad.
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19: Ich bin Thomas Bleskin. Der Bundestag stimmt heute über das Gesundheitssparpaket der schwarz-roten Koalition ab. Die Reform soll die gesetzlichen Krankenkassen finanziell entlasten und weitere Beitragserhöhungen verhindern.
20: Hinter den Kulissen hat die Koalition fast bis zum Schluss an dem Paket gefeilt und sie hat einige Pläne doch wieder entschärft. So soll die kostenlose Familienversicherung für Eltern mit Kindern unter 12 Jahren länger erhalten bleiben, als es zunächst geplant war. Viele Versicherte müssen sich trotzdem auf Einschnitte einstellen. Bei Medikamenten müssen Patienten dann tiefer in die Tasche greifen. Gleichzeitig sollen Praxen, Kliniken und die Pharmabranche bei den Ausgaben stärker in die Pflicht genommen werden. Zoe Tassovali, Redaktion.
19: Eine breite Allianz von Wirtschaftsverbänden warnt die Bundesregierung eindringlich davor, Minijobs im Zuge der geplanten Sozial- und Rentenreformen faktisch abzuschaffen oder deutlich zu verteuern. In einem Brandbrief an Arbeitsministerin Bärbel Baas und Gesundheitsministerin Nina Wagen fordern die Verbände den Erhalt der Minijobs in ihrer heutigen Form. Sie warnen, eine Abschaffung oder Verteuerung würde Beschäftigte und Unternehmen gleichermaßen treffen. VW macht nach der Sitzung seines Aufsichtsrats weiter keine Angaben zu möglichen Werksschließungen und Stellenabbau. Der Konzern stellte dem Gremium ein Maßnahmenpaket vor. Konzernchef Oliver Blume kündigte an, die Modellpalette um bis zu 50% und die Ausstattungsoptionen um bis zu 75% zu reduzieren. Ob damit Stellenabbau oder Werksschließungen verbunden sind, dazu äußerte sich VW erneut nicht. Zum Sportfußball. Frankreich hat zum dritten Mal nacheinander das Halbfinale einer Fußball-WM erreicht. Der Titelfavorit setzte sich im Viertelfinale mit 2:0 gegen Marokko durch.
21: Frankreich dominierte das Spiel, Marokko völlig chancenlos gegen das französische Star-Ensemble. Mbappé scheiterte zunächst mit einem Elfmeter an Marokkos überragendem Keeper Bono. In der 60. Minute traf der Franzose dann aber per Traumtor zur Führung. Ein Schlenzer ins rechte Eck, unhaltbar. Ousmane Dembélé legte nur 6 Minuten später nach zum 2:0 Endstand. Für Frankreich war es der 6. Sieg im 6. Spiel bei diesem Turnier. Und Mbappé hat in seinem 20. WM-Spiel den 20. Treffer erzielt. Nur einen weniger als Rekordhalter Lionel Messi aus Argentinien. David Riemer, Sportredaktion.
19: Frankreich trifft nun auf den Sieger der Partie zwischen Spanien und Belgien.
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0: Einen schönen guten Morgen wünsche ich. Ich bin Thomas Schall. Es ist Freitag, das Wochenende ist schon in Aussicht. Der erste Kaffee läuft und bei uns die Musik hier bei Radio 700. Gleich bringt uns George Baker Selection Sommerfeeling aus den Niederlanden ins Radio. Santa Lucia by Night. Auf geht's in die neue Stunde mit Gigi Anderson und seiner Lena.
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Schön, dass Sie eingeschaltet haben hier zur Frührevue am Freitagmorgen mit George Baker Selection und Santa Lucia by Night. Wir schauen mal ganz kurz auf die nächste halbe Stunde. Ja, Jochen Späth meldet sich gleich wieder mit dem Gesundheitswetter und nach dem nächsten Song nehmen wir Sie mit nach Eschweiler. Der Sommerleseklub startet nächste Woche und die Stadtbücherei feiert 20-jähriges Jubiläum. Da schauen wir gleich mal ein bisschen genauer drauf.

0: Frührevue bei Radio 700 hören Sie Uwe Busse mit Sommer 76 und gleich noch Sonny and Cher mit Baby Don't Go. Vorher blicken wir erstmal nach Eschweiler. Seit 20 Jahren macht die Stadtbücherei Eschweiler beim Sommerleseklub mit, dem größten Leseförderprojekt in Nordrhein-Westfalen. Über 170 Städte machen mit. Letztes Mal waren allein in Eschweiler über 320 Kinder und Jugendliche mit dabei. Ab dem 13. Juli, das ist kommende Woche Montag, kann man sich dazu anmelden. Meine Kollegin Julia Thomas hat die Details.
1: In den Sommerferien ist die beste Zeit, um ein Buch zu lesen. Doch immer weniger Kinder und Jugendliche greifen zum Buch. Genau das will die Aktion Sommerleseklub verändern helfen. Geweckt werden soll die Lust am Lesen und Verstehen, am Zuhören und Erzählen. Seit 20 Jahren macht die Stadtbücherei Eschweiler beim Sommerleseklub schon mit. Dieser findet auch in diesem Jahr wieder in vielen Büchereien in Nordrhein-Westfalen statt, sagt Danja Moritz. Sie koordiniert das Projekt Sommerleseklub in Eschweiler.
2: Der Sommerleseklub findet während der Sommerferien in über 170 Städten in ganz NRW statt, mit dem Ziel, das Lesen auch außerhalb der Schule zu fördern. Die Stadtbücherei Eschweiler nimmt an diesem Projekt seit 20 Jahren teil. Brandneue Bücher lesen, an Begleitaktionen teilnehmen, mindestens 3 Stempel im Logbuch sammeln und an der Abschlussparty teilnehmen. Der Sommerleseklub ist eines der größten Leseförderprojekte in Nordrhein-Westfalen. Er ist ein Projekt der Fachstelle für öffentliche Bibliotheken NRW und wird durch das Ministerium für Kultur, Wissenschaft des Landes NRW gefördert.
1: Viele neue Bücher und Hörbücher sind in Eschweiler extra für diese Aktion eingetroffen. In den vergangenen Jahren war der Sommerleseklub dort immer ein großer Erfolg. Letztes Mal waren mehr als 320 Kinder und Jugendliche mit dabei. Es wird aber nicht einfach nur gelesen, das Programm ist noch viel umfangreicher.
2: Neben dem Lesen von Kindern bzw. Jugendromanen gibt es großartige Begleitveranstaltungen beim Sommerleseklub. Zum Beispiel Buchstaben kreativ gestalten, Lesetipps für andere Kinder abgeben, Steine bemalen, Buchdruck, 3D-Druckkurse und noch verschiedene andere Workshops.
1: Auch das 20-jährige Jubiläum wird natürlich gebührend gefeiert.
2: Das 20. Jubiläum wird gefeiert mit einer besonderen Abschlussparty und einer Überraschung für alle.
1: Bei der Abschlussparty kann man aber nur mitmachen, wenn man zuvor auch beim Sommerleseklub dabei gewesen ist. Noch kann man teilnehmen. Die Anmeldefrist hat gerade erst begonnen.
2: Los geht es mit der Ausleih und Anmeldung zu den Begleitaktionen am 13.07. um 14.30 Uhr. Eröffnet wird der SLC durch unseren Bürgermeister, Herrn Patrick Nowicki. Anmeldungen sind ab sofort möglich, alleine oder im Team, mit guten Freunden, Eltern oder sogar mit den Großeltern. Mehr Infos gibt es auf der Webseite und den Social-Media-Kanälen der Stadtbücherei oder der Stadt Eschweiler oder unter www.sommerleseklub.de.
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2: Die Wärmebelastung nimmt wieder zu und heute müssen Menschen, die wenig trinken, mit Schwindel, Herz- und Kreislaufproblemen rechnen. Wenn Sie nachmittags draußen unterwegs sind, achten Sie unbedingt auf ausreichend Sonnenschutz. Immer wieder in den Schatten gehen und anstrengende körperliche Belastungen im Freien unbedingt vermeiden. Ansonsten gilt, sehr viel trinken, vor allem bei älteren und kranken Menschen sowie bei Kindern sollte darauf geachtet werden. Und wenn Sie draußen unterwegs sind, auf hohen Sonnenschutzfaktor achten. Zudem kann die warme Luft auch für erhöhte Neigung zu Kopfweh und Migräne sorgen. Dann fühlen wir uns schnell müde und abgeschlagen und sind nicht so richtig voller Elan. Voller Elan allerdings die Pollen heute wieder. Wir haben eine mäßige bis starke Konzentration von Spitzwegerich und Ampfer, von Gänsefuß und von Gräserpollen. In mäßiger Konzentration sind außerdem noch immer Linden, aber auch Nessel und einige Beifußpollen in der Luft. Und in schwacher Konzentration tummeln sich auch noch Roggen- und Kieferpollen. Ihnen allen einen angenehmen Freitag.
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1: Heiter bis wolkig und trocken präsentiert sich der Freitag. Überall scheint die Sonne und die Temperaturen klettern auf 29 Grad in Olpen und in Stolberg, auf 25 Grad in St. Vith und in Simmerath und auf bis zu 30 Grad in Swisttal und in Weilerswist. Am Abend und in der Nacht lange mild, die Temperaturen gehen auf Werte um 18 bis 14 Grad zurück, kaum eine Wolke am Himmel. Samstag und Sonntag Wetter wie aus einem Guss, Sonnenschein, extrem trocken, extrem warm bis heiß, bei Temperaturen zwischen 28 und 33, örtlich bis 34 Grad.
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3: Ich bin Dieter Speth. Die Regierung der DG hat den Beitritt Irlands zum Abkommen über die automatische Anerkennung von Hochschulabschlüssen zugestimmt. Das teilte das Kabinett von Minister Jerome Franzen mit. Das Abkommen ermöglicht die gegenseitige Anerkennung von Bachelor-, Master- und Doktorabschlüssen ohne zusätzliche Fahren oder Kosten. Bisher gehören die drei belgischen Gemeinschaften sowie die baltischen Staaten, die Niederlande und Luxemburg zu den Unterzeichnern. Der Beitritt Irlands gilt als vollzogen, wenn auch die übrigen Vertragsstaaten zustimmen. Das Abkommen besteht seit 21 und steht weiteren Ländern offen, sofern diese die Qualitätsanforderungen erfüllen. Der Haushalt der Städteregion Aachen für das laufende Jahr ist gestern von der Kölner Bezirksregierung genehmigt und freigegeben worden. Die Städteregion hatte ihn bereits im Frühjahr beschlossen. Mit der Freigabe stehen auch die Umlagen für die Kommunen fest. Der Umlagesatz von 38,7% wurde genehmigt. Die Haushaltssatzung für das Haushaltsjahr 2026 kann jetzt öffentlich bekannt gemacht werden und in Kraft treten. Schon bald könnte Fernwärme aus den Erdschichten und der Weißweiler Verwendung finden. Damit könnten ganze Stadtteile mit Warmwasser und Heizenergie versorgt werden. Nach den ersten Probebohrungen bis in 500 Metern Tiefe haben die Forscher des Fraunhofer-Instituts nun erstmals Daten zu Temperatur und Wärmeleitung gewonnen. Damit gibt es wichtige Erkenntnisse für Bohrungen, die in bis zu 3 Kilometern Tiefe reichen sollen. Die Forscher wissen nun, wie wasserdurchlässig Erdschichten sind und wie warm das Wasser aus der Tiefe ist. Im nächsten Schritt soll der Untergrund weiter vermessen werden. Das funktioniert mit Speziallastwagen, die Schallwellen in die Tiefe schicken. Die Daten werden Unternehmen, Stadtwerken und Kommunen zur Verfügung gestellt, damit sie die Fernwärmeversorgung zum Beispiel rund um Weißweiler planen können. Elektroautos laden während der Fahrt, das soll demnächst in Altenhofen getestet werden. Ohne Anhalten, ohne Kabel und ohne Wartezeit. So zumindest stellen sich Forscher der Bergischen Universität in Wuppertal das zukünftige Laden von Elektroautos vor. Auf einer 400 Meter langen Teststrecke in Altenhofen soll das kabellose Laden nun unter realen Bedingungen erprobt werden. Noch funktioniert das nur mit speziell ausgerüsteten Fahrzeugen. In Zukunft aber soll das auch für normale E-Autos möglich sein. 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

ganz entspannt in diesen Freitagmorgen mit Drive von The Cars. Hier ist Radio 700, 1984, einer der schönsten Sommerhits überhaupt, gern gehört, hier auch in der Frührevue. Wir schauen einmal kurz in unser Programm am Wochenende. 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Und jetzt wird's ja auch schon ein bisschen nostalgisch, ja, mit John Fred and his Playboy Band Judy in the Skies. Schönen guten Morgen.

0: Guten Morgen am Freitag mit Judy in the Skies hier bei Radio 700. Gleich Karel Gott mit Babitschka für Sie. Und jetzt der Blick aufs Wetter mit Andi Holz.
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2: Der Donnerstag startete mit flachem Hochnebel, aber der löste sich schnell auf und es folgte ein sonniger und angenehmer Tag. Die Temperaturen erreichten überall so die 25 Grad Marke, also richtig angenehm war der Donnerstag. Hochklaus und Hochlaurent liegen weiterhin über dem nördlichen Europa und sorgen dafür, dass mit östlicher Strömung Trockenluft zu uns kommt und diese heizt sich in den kommenden Tagen weiter auf. So gibt es am Freitag kaum noch Wolken oder Hochnebel, es gibt einfach viel Sonnenschein von früh bis spät und dazu liegen die Höchstwerte um 25 Grad in Bradfin und Osmangarten, 26 Grad sind es in Simmerath und Kall, 27 Grad in Schmidt und Rüttgen, 28 Grad in Raren und Niedegen, 29 Grad messen wir rund um Aachen und rund um den Ruhrsee. Frisch und lüttich unter nördlichen Städteregion Aachen geht es auch schon an die 30 Grad Marke. Der Wind ist meistens schwach unterwegs und kommt aus dem Nordosten. Am Wochenende leicht erzählt, Sonnenschein von früh bis spät und es wird hochsommerlich warm bis heiß. Oft werden 27 bis 31 Grad erreicht. Am Sonntag örtlich auch bis zu 33 Grad und insgesamt wird sich die Luft sehr trocken anfühlen, also angenehmes Hochsommerwetter. Aber der bittere Beigeschmack wird bleiben, Trockenheit, Dürre sowie hohe Waldbrandgefahr, denn diese steigt am Wochenende bis auf Stufe 4 an.
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Eine der großen Schlagerstimmen Tschechiens, Karel Gott, der Sinatra des Ostens in der Frührevue bei Radio 700 mit seiner Babitschka. Wir bringen Sie gleich wieder auf den neuesten Wissensstand. Alles, was in der Welt heute wichtig ist und los ist, hören Sie in unseren Weltnachrichten wie immer um 5 Minuten früher, 8:55 hier bei Radio 700. Bis dahin gibt's noch ein bisschen Werbung gleich und jetzt Heidi Hauge. Schönen guten Morgen.

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13: Heiter bis wolkig und trocken präsentiert sich der Freitag. Überall scheint die Sonne und die Temperaturen klettern auf 29 Grad in Olpen und in Stolberg, auf 25 Grad in St. Vith und in Simmerath und auf bis zu 30 Grad in Swisttal und in Weilerswist. Am Abend und in der Nacht lange mild, die Temperaturen gehen auf Werte um 18 bis 14 Grad zurück, kaum eine Wolke am Himmel. Samstag und Sonntag Wetter wie aus einem Guss, Sonnenschein, extrem trocken, extrem warm bis heiß, bei Temperaturen zwischen 28 und 33 örtlich bis 34 Grad.
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14: Ich bin Thomas Bleskin. Der Bundestag entscheidet heute über das umstrittene Sparpaket der schwarz-roten Koalition für stabile Krankenkassenbeiträge. Geplant ist, die gesetzlichen Krankenkassen ab 2027 von stark steigenden Ausgaben zu entlasten und neue Beitragserhöhungen zu verhindern. Vorgesehen sind Ausgabenbremsen bei Praxen, Kliniken, Apotheken und der Pharmabranche. Außerdem sind höhere Zuzahlungen für Medikamente und Einschränkungen bei der kostenlosen Mitversicherung von Ehepartnern geplant. Bei Unfällen mit Elektrorollern gelten künftig strengere Regeln für deren Vermieter. Der Bundestag hat am späten Abend eine Gesetzesänderung verabschiedet, durch die die Geschädigten leichter an Schadenersatz kommen sollen.
15: Ein E-Roller kippt gegen ein Auto und beschädigt es. Wer zahlt? Ich stolpere über einen auf dem Gehweg liegenden E-Roller und verletze mich. Wer zahlt? Bis jetzt muss das Unfallopfer herausfinden, wer den E-Scooter zuletzt gefahren und abgestellt hat. Und er muss auch noch nachweisen, ob der Fahrer wirklich schuld ist am Unfall. Das ist in den allermeisten Fällen unmöglich und deshalb gilt jetzt, grundsätzlich haftet der Leihrolleranbieter für Schäden, die seine Roller verursachen. Und wenn der Fahrer doch rauszufinden ist, muss der zahlen, es sei denn, er kann seine Unschuld beweisen. Uli Reitinger, Berlin.
14: Damit Haushaltsgeräte und Smartphones künftig länger genutzt werden, bekommen Verbraucher in Deutschland ein Recht auf Reparatur. Nach dem Bundestagsbeschluss ist das Thema heute im Bundesrat. Es handelt sich um die Umsetzung einer EU-Richtlinie.
16: Geräte müssen künftig schon so gebaut sein, dass man sie reparieren kann. Der Akku etwa darf also nicht fest verschweißt oder verklebt sein, sondern muss ausgetauscht werden können. Die Hersteller werden auch verpflichtet, Produkte während der üblichen Lebensdauer zu einem angemessenen Preis zu reparieren. Eine Waschmaschine zum Beispiel sollte schon 10 Jahre lang gut funktionieren. Wenn ein Kunde während der Garantiezeit auf ein kostenloses Ersatzgerät verzichtet und stattdessen das fehlerhafte gratis reparieren lässt, verlängert sich die Gewährleistungsfrist. So sollen die Verbraucherrechte gestärkt werden und die Berge an Elektroschrott schrumpfen. Ursula Winkler, Nachrichtenredaktion.
14: Und zum Sportfußball. Angeführt von Stürmerstar Mbappé hat Frankreich zum dritten Mal nacheinander das Halbfinale einer Fußball-WM erreicht. Der Titelfavorit setzte sich im Viertelfinale hochverdient mit 2:0 gegen Marokko durch. Frankreich feierte damit den 6. Sieg im 6. Turnierspiel und trifft nun auf den Sieger des Duells zwischen Spanien und Belgien.
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19: Der letzte Morgen der Arbeitswoche. Für die meisten hat begonnen und draußen ist der Sommer in voller Pracht. Gleich gibt's auch eine spanische Sommernacht. The Spanish Night is Over mit Engelbert hier in der Frührevue. Den Start in die Stunde macht Chantal mit einem Song, der den Morgen sofort leichter macht. Wie ein Vogel im Wind. Mein Name ist Thomas Schall. Guten Morgen.
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Die Frührevue bei Radio 700 mit Engelbert, The Spanish Night is over. Wir schauen auf die nächste halbe Stunde. Der Energieexperte Jan-Paul Mohr hat gleich wieder Energiespartipps für Sie. Heute geht's ums Backen, mal grob gesagt, und daher mit der Frage Oberhitze, Unterhitze oder doch Umluft. Was ist wirklich besser und was spart mehr Energie? Das ist eine sehr gute Frage, die klären wir in dieser halben Stunde auf. Und nach Marina gibt's für Sie das Tageshoroskop.

0: Ein Song, der einfach gute Laune macht. Mr. Rock'n'Roll von Marina. Genauso wie Ross Anthony, den haben wir gleich noch für Sie mit am Start nach dem Horoskop mit Isabel Jauernig.
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2: Widder.
3: Sie brauchen keinen Mann an Ihrer Seite, um glücklich zu sein. Sie bekommen alles alleine geregelt.
2: Stier.
3: Heute kann es kaum mehr Leidenschaft in Ihrer Beziehung geben. Leben Sie das aus.
2: Zwillinge.
3: Sie mögen es jetzt einfach bequem. Die Marsenergie fehlt und so hält sich Ihre sportliche Motivation natürlich in Grenzen.
2: Krebs.
3: Versuchen Sie, Ihr Freizeitvergnügen mit Erholung zu kombinieren, dann kommen Sie auf Ihre vollen Kosten.
2: Löwe.
3: Da möchte Sie anscheinend jemand um den Finger wickeln. Das sollten Sie nicht zulassen.
2: Jungfrau.
3: Sie sprühen nur so vor Energie und dazu schenkt Ihnen Venus ein super Körpergefühl.
2: Waage.
3: Erledigen Sie konzentriert Ihre Aufgaben, dann können Sie früher Feierabend einlegen.
2: Skorpion.
3: Gehen Sie nicht davon aus, dass andere Ihre Pläne kommentarlos zustimmen werden. Mit Kritik müssen Sie umgehen.
2: Schütze.
3: Sie benötigen mehr Freiraum in Ihrer Beziehung. Sprechen Sie mit Ihrem Partner darüber.
2: Steinbock.
3: Ihre Gedanken kreisen um die Liebe und die traute Zweisamkeit. Beides ist in letzter Zeit zu kurz gekommen.
2: Wassermann.
3: Fleiß und Ausdauer bringen Sie voran. Schade, dass diese nicht zu Ihren Stärken gehören.
2: Fische.
3: Ihnen fehlt es an Vitaminen. Sie sollten Ihre Ernährung umstellen. So erhalten Sie auch mehr Energie.

0: Ist doch mal ein klares Statement von Ross Anthony. Ich bin, was ich bin. Das sind die schönsten Schlager und die besten Oldies. Das ist die Frührevue hier bei Radio 700. Roland Kaiser ist schon mit am Start, den haben wir gleich. Aber jetzt klären wir die Frage, ob Umluft wirklich sparsamer ist als Ober- und Unterhitze.
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2: Euer Ofen kann mehr als Ober- und Unterhitze. Umluft verteilt Wärme gleichmäßig, sodass ihr auf 20 Grad niedriger backen könnt und trotzdem schneller fertig seid. Zwei Bleche Plätzchen gleichzeitig? Mit Umluft überhaupt kein Problem. Vorheizen meist überbewertet, außer bei empfindlichen Backwerken. Hier fragt einfach das Rezept oder euren Bäcker oder Bäckerin. Packt die Lasagne rein, wenn der Ofen startet, und lasst die Restwärme zum Ende den Feinschliff machen. Ganz wichtig, nicht ständig die Tür aufreißen, um mal zu gucken. Jeder neugierige Blick lässt die Temperatur einbrechen und verlängert die Garzeit. So wird aus knusprig Geduldsauflauf. Also meine Lieben, gebt eurem Kuchen Rückenwind statt Hitzeschock. Der Ofen spart und ihr spart euch das Schwitzen an der Stromrechnung.
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1: Heiter bis wolkig und trocken präsentiert sich der Freitag. Überall scheint die Sonne und die Temperaturen klettern auf 29 Grad in Olpen und in Stolberg, auf 25 Grad in St. Vith und in Simmerath und auf bis zu 30 Grad in Swisttal und in Weilerswist. Am Abend und in der Nacht lange mild, die Temperaturen gehen auf Werte um 18 bis 14 Grad zurück, kaum eine Wolke am Himmel. Samstag und Sonntag Wetter wie aus einem Guss, Sonnenschein, extrem trocken, extrem warm bis heiß, bei Temperaturen zwischen 28 und 33, örtlich bis 34 Grad.
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3: Ich bin Dieter Spieth. Ab heute wird im Aachener Freibad Hangeweihe ein Sicherheitsdienst eingesetzt. An den heißen Tagen der vergangenen Wochen waren teilweise zu viele Besucher gekommen. Das Bad hatte den Einlass vorübergehend stoppen müssen. Nach Angaben der Stadt seien einzelne Badegäste den Anweisungen des Personals nicht gefolgt. Es kam sogar zu Fällen von Bedrohung und unbefugtem Zutritt. Nun wird das Personal nach einer Mitteilung der Stadt durch den Sicherheitsdienst ergänzt. Sie fordern noch einmal alle Besucher dazu auf, den Anweisungen des Personals zu folgen. In den nächsten Tagen wird in unserer Region erneut mit einer Hitzewelle gerechnet. In Kelmis hat ein Mann Anzeige wegen Erpressung im Internet erstattet. Laut Polizei hatten Unbekannte intime Fotos des Mannes erstellt. Nun erpressten sie ihn damit. Sie drohten damit, die Bilder an die Follower des Mannes zu schicken. Offenbar hatten sich die Täter unbemerkt Zugang zu den Bildern über die Kamera des Opfers verschafft. Die Polizei warnt vor der Betrugsmasche. Es sollte niemals Geld gezahlt oder auf Forderungen eingegangen werden. Stattdessen sollte immer die Polizei alarmiert werden. Am Dienstag wurde die Polizei zur Führerscheinprüfstelle nach Lonzen gerufen. Dort hatte eine Person versucht, unter Angaben einer falschen Identität die Führerscheinprüfung abzulegen. Allerdings flog der Schwindel auf. Nun muss auch der echte Prüfling mit rechtlichen Konsequenzen rechnen. In Kerkrade ist am Abend der diesjährige World Music Contest eröffnet worden. Der renommierte internationale Musikwettbewerb für Blasmusik, March und Showbands findet bereits zum 75. Mal statt. Bis Anfang August wird es Musik in der Ruderhall, im PLS-Stadion und am überdachten Markt geben. Tausende Menschen verfolgten am Abend die Parade durch die Innenstadt. Mit dabei war auch die Band Druckluft. Insgesamt nehmen am WMC mehr als 20.000 Teilnehmer teil. In den letzten Jahren waren über 350.000 Besucher nach Kerkrade gekommen. 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

Ihr Freitagmorgen mit der Frührevue auf Radio 700 und wir schauen schon mal auf nächste Woche Dienstag. Da geht es nämlich wieder um die Rechtsfragen im Alltag, die Ihnen vielleicht unter den Nägeln brennen. Im Juli ist natürlich auch wieder unser Rechtsexperte Dieter Schüll für Sie da. Schreiben Sie gerne eine Frage, wenn Sie eine haben, per Mail an info@radio700.eu oder rufen Sie an unter 0032 80 480 105 und Ihre Rechtsfragen werden gern natürlich anonym behandelt und beantwortet. Antworten gibt es wieder bei Recht und Musik, so heißt die Sendung, am kommenden Dienstag, 14. Juli ab 12 Uhr und nur hier bei Radio 700. Jetzt heißt es Stimme ölen am frühen Morgen am Freitag laut mitgesungen. Hier sind für Sie Cora bei Radio 700.

0: Also ich glaube, ich habe noch keine Party erlebt, auf der dieser Song hier nicht gespielt wurde. Cora und Amsterdam. Hier ist Radio 700 gleich noch mit Elmar Cogan mit So fängt es immer an.
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2: Heute haben wir wieder eine Hörerfrage. Und die kommt diesmal von einer Balkonbesitzerin aus Olpen. Sie hat kleine Töpfe aus natürlichem Material, die man auch mit in die Erde setzen kann. Die Pflanzen fühlen sich drin wohl, allerdings kommt es immer mal vor, dass die Erde schimmlig wird. Wie kann das sein? Gärtnermeister Karl-Josef Schmitz hat da schon so eine Idee.
3: Es ist so, dass dort die Erde wohl etwas schimmelt und die Töpfe stark Wasser verlieren. Es ist so, dass die Erde vielleicht etwas zu viel organisches Material erhält, das dann auch bei Feuchtigkeit schimmelt bzw. durch Mikroorganismen zersetzt wird. Achten Sie darauf, dass diese Töpfe regelmäßig gegossen werden, aber auch nicht zu feucht sind, dann sollte es an und für sich funktionieren. Wenn sie zu feucht sind, dann kommt es dazu, dass organisches Material in der Erde halt zersetzt wird und es kann sich Schimmel bilden.
2: Aber wie gehe ich denn nun mit den Pflanzen in solchen Töpfen oder vielmehr Pflanzenschalen richtig um, wenn sie nicht in den Boden kommen, sondern zum Beispiel auf dem Balkon oder der Terrasse bleiben?
3: Wässern Sie in den Morgenstunden, dann kann es über Tag denn schön abtrocknen, sodass die Schimmelbildung nicht mehr so stark gegeben ist.
2: Also, alle Pflanzen brauchen Wasser, aber sie sollten nie im Wasser stehen. Und schon gar nicht bei Pflanzenschalen, die sich selbst zersetzen sollen oder können. Wenn sie das dann nicht können, dann droht Pilzbefall. Wer das beachtet, kann eigentlich nicht mehr viel falsch machen.
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Das sollte ursprünglich ein Weihnachtssong werden. Per Gessle schrieb ihn 1987 und bot ihn 3 Jahre später dem Film Pretty Woman an, weil Roxette auf Tour waren und keine Zeit für etwas Neues hatten. Eine Zeile wurde geändert, der Rest blieb. Es wurde einer der größten Hits des Jahres 1990. Ja, so geht's in den schönsten Schlagern und den besten Oldies hier bei Radio 700. Roxette mit It Must Have Been Love. Und die Frührevue neigt sich jetzt schon langsam dem Ende entgegen. Ab 10 Uhr ist dann meine Kollegin Barbara Müller wieder mit dem Rendezvous für Sie da und begleitet Sie mit Infos und Musik durch Ihren Freitagvormittag immer weiter in Richtung Wochenende. Am Mikrofon ist Thomas Schall. Ich verabschiede mich bei Ihnen, sage danke fürs Zuhören und wünsche Ihnen einen guten Start ins Wochenende, wenn es dann soweit ist. Machen Sie es gut und hoffentlich hören wir uns bald wieder.

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14: Heiter bis wolkig und trocken präsentiert sich der Freitag. Überall scheint die Sonne und die Temperaturen klettern auf 29 Grad in Eupen und in Stolberg, auf 25 Grad in St. Vith und in Simmerath und auf bis zu 30 Grad in Swisttal und in Weilerswist. Am Abend und in der Nacht lange mild, die Temperaturen gehen auf Werte um 18 bis 14 Grad zurück, kaum eine Wolke am Himmel. Samstag und Sonntag Wetter wie aus einem Guss, Sonnenschein, extrem trocken, extrem warm bis heiß, bei Temperaturen zwischen 28 und 33, örtlich bis 34 Grad.
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15: Ich bin Thomas Bleskin. Die Verbraucherpreise in Deutschland sind im Juni etwas langsamer gestiegen. Die Inflationsrate lag bei 2,3%, teilte das Statistische Bundesamt mit und bestätigte damit vorläufige Zahlen.
16: Entscheidend für die etwas gedämpfte Preisentwicklung im vergangenen Monat waren der gesunkene Ölpreis und vor allem der Tankrabatt. Da der aber ausgelaufen ist, rechnen Experten damit, dass die Preise vor allem fürs Tanken jetzt im Juli wieder stärker steigen. Dazu kommt, dass der Ölpreis nach der jüngsten Eskalation zwischen den USA und dem Iran im Streit um die Straße von Hormuz wieder gestiegen ist. Das dürfte auch Hausbesitzer treffen, die sich jetzt im Sommer mit Heizöl für den Winter eindecken. Etwas günstiger als im Mai waren im Juni Lebensmittel wie Obst und Gemüse. Diana Kramer, Nachrichtenredaktion.
15: Bayern will das umstrittene Sparpaket zur Stabilisierung der Krankenkassenbeiträge im Bundesrat trotz Bedenken passieren lassen. Ministerpräsident Söder sagte im ZDF-Morgenmagazin, nach Nachbesserungen, vor allem für die Krankenhäuser, sei das Gesetz mit Schmerzen zustimmungsfähig.
17: Natürlich ist es so, dass die Details für jeden einzelnen Herausforderung sind, das haben wir gesehen. Aber es ist ein großes und wichtiges Gesamtpaket. Der Grund ist, dass uns die Krankenkassenbeiträge massiv steigen werden, was für den Einzelnen eine Belastung ist, aber vor allem für die Wirtschaft eine Zusatzbelastung mit Lohnnebenkosten. Unser Wirtschaftsstandort braucht jetzt Veränderungen, um Arbeitsplätze zu stärken und sie nicht zu verlieren. Und darum ist dieses ganze Paket, auch wenn es an einigen Stellen wirklich schmerzt und nicht einfach ist, ist es, glaube ich, doch gerecht und fair. Und wir sollten es jetzt verabschieden.
15: CSU-Chef Söder. Das Beitragsstabilisierungsgesetz soll heute Bundestag und Bundesrat passieren. Der Bundesrat könnte das Vorhaben allerdings noch in den Vermittlungsausschuss überweisen und damit verzögern. Bei Unfällen mit E-Scootern gelten künftig strengere Regeln für deren Vermieter. Der Bundestag hat eine Gesetzesänderung verabschiedet. Geschädigte sollen dadurch leichter an Schadenersatz kommen. Betreiber von E-Rollerflotten müssen nun für Unfallkosten aufkommen, wenn der eigentliche Verursacher nicht belangt werden kann. Bei einem verheerenden Waldbrand im Süden Spaniens sind mindestens 12 Menschen ums Leben gekommen. Nach Angaben des Notdienstes in Andalusien ist die genaue Zahl der Todesopfer noch unklar. Mehrere Menschen wurden in ihren Autos von den Flammen eingeschlossen. Über 1000 Bewohner mussten ihre Häuser verlassen. Auch ein Campingplatz wurde geräumt.
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21: Ein weiteres schönes Sommerwochenende liegt vor uns und bis es soweit ist, vertreiben wir uns gemeinsam die Zeit hier am Freitagvormittag. Barbara Müller begrüßt Sie ganz herzlich zu den kommenden 3 Stunden, die wir beginnen mit Tina Rainford und mit Dolly Parton und Kenny Rogers.
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Musik aus dem Jahr 83 von Kenny Rogers und Dolly Parton, Islands in the Stream. Ich begrüße Sie nochmal ganz herzlich zum Rendezvous am Freitagvormittag. Ja, wir gehen mit großen Schritten wieder aufs nächste Sommerwochenende zu. Ich habe eine Menge Programmtipps für Sie, eine Menge Informationen zwischendurch. Ja, und gleich heißt es wieder, so geht's, grenzüberschreitendes Arbeiten. Da gibt's heute die letzte Folge. Und zwar gleich nach der nächsten Musik von Helene Fischer. Auch schon 20 Jahre her, dieser Titel von hier bis unendlich.

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1: Zum Abschluss unserer aktuellen Staffel zu grenzüberschreitenden Arbeitsverhältnissen wenden wir uns heute einem komplexen Thema zu. Es geht um die Fachkräfteeinwanderung nach Deutschland. Viele große Unternehmen können darauf seit Jahrzehnten nicht verzichten. Kleine Betriebe und Mittelständler scheuen sich häufig davor. Sie befürchten enorme bürokratische und rechtliche Hürden. Was aber muss man wirklich beachten, wenn man in Deutschland Fachkräfte aus dem Ausland einstellen möchte? Nadja Noppeney, Arbeitsvermittlerin und EURES-Beraterin für Arbeitgeber bei der Agentur für Arbeit Aachen-Düren.
2: Das Wichtigste ist erstmal, kommt die Person aus der EU oder nicht? Bei EU-Bürgern ist es ziemlich unkompliziert. Die dürfen in Deutschland immer arbeiten. Bei Fachkräften aus Nicht-EU-Ländern braucht man oft eine Zustimmung der Bundesagentur für Arbeit und die schaut sich dann an, ob alles passt.
1: Meistens ist die Qualifikation entscheidend. Diese ist bei der Fachkräfteeinwanderung besonders wichtig.
2: Die Person muss für den Job geeignet sein, also eine passende Ausbildung oder ein Studium haben. Oft muss der Abschluss auch in Deutschland anerkannt werden, sonst wird es schwierig mit der Beschäftigung. Anders sieht es aus bei sogenannten Sonderregelungen wie der Westbalkanregelung. Hierüber können auch Helfer eingestellt werden.
1: Und was genau macht die Bundesagentur für Arbeit dabei?
2: Die prüft nicht nur, sondern sie hilft auch und berät Arbeitgeber. Sie entscheidet, ob jemand arbeiten darf, unterstützt Unternehmen, aber gleichzeitig dabei passende Fachkräfte zu finden. Also eine Mischung aus Kontrolle und Unterstützung.
1: Ein bisschen Zeit muss man also schon mitbringen. Aber gibt es auch Möglichkeiten, den Prozess ein wenig zu beschleunigen?
2: Ja, ein bisschen. Mit der sogenannten Vorabzustimmung kann man den Prozess beschleunigen. Dann wird ein Teil des Visumverfahrens vorgezogen und die Fachkraft kann schneller nach Deutschland kommen und anfangen zu arbeiten. Gerade für die Westbalkan-Regelung wird dieses Verfahren immer angewendet. Wenn Sie mehr dazu wissen wollen, schauen Sie gerne auf die zuständige Seite der Bundesagentur für Arbeit oder nehmen Sie gerne Kontakt mit uns auf.
1: Alle Informationen dazu finden Sie im Online-Angebot der Agentur für Arbeit Aachen-Düren.
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1: Wir starten durch in Richtung nächste Hitzewelle. Sonnenschein und nur wenn überhaupt dünne Wolkenfelder. Heute Nachmittag schon 31 Grad in Jülich und in Zülpich, 30 Grad, die in Eschweiler und in Aachen erreicht werden und 25 Grad, die wir in Weißmes und in Büllingen messen. Am Abend und in der Nacht lange mild. In der zweiten Nachthälfte werden aber noch schlaftaugliche Tiefstemperaturen bei nur wenigen Wolken erreicht. 18 bis 14 Grad. Am Wochenende Sonne vom Morgen bis zum Abend. Extrem heiß. Vorsicht vor hoher Trockenheit und damit Wald- und Feldbrandgefahr. Die Höchstwerte liegen an beiden Tagen bei 28 bis 33, in Richtung Kölner Bucht bis 34 Grad.
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3: Ich bin Dieter Spieth. Ab heute wird im Aachener Freibad Hangeweihe ein Sicherheitsdienst eingesetzt. An den heißen Tagen der vergangenen Wochen waren teilweise zu viele Besucher gekommen. Das Bad hatte den Einlass vorübergehend stoppen müssen. Nach Angaben der Stadt seien einzelne Badegäste den Anweisungen des Personals nicht gefolgt. Es kam sogar zu Fällen von Bedrohung und unbefugtem Zutritt. Nun wird das Personal nach einer Mitteilung der Stadt durch den Sicherheitsdienst ergänzt. Sie fordern noch einmal alle Besucher dazu auf, den Anweisungen des Personals zu folgen. In den nächsten Tagen wird in unserer Region erneut mit einer Hitzewelle gerechnet. In Kelmis hat ein Mann Anzeige wegen Erpressung im Internet erstattet. Laut Polizei hatten Unbekannte intime Fotos des Mannes erstellt. Nun erpressten sie ihn damit. Sie drohten damit, die Bilder an die Follower des Mannes zu schicken. Offenbar hatten sich die Täter unbemerkt Zugang zu den Bildern über die Kamera des Opfers verschafft. Die Polizei warnt vor der Betrugsmasche. Es sollte niemals Geld gezahlt oder auf Forderungen eingegangen werden. Stattdessen sollte immer die Polizei alarmiert werden. Am Dienstag wurde die Polizei zur Führerscheinprüfstelle nach Lonzen gerufen. Dort hatte eine Person versucht, unter Angaben einer falschen Identität die Führerscheinprüfung abzulegen. Allerdings flog der Schwindel auf. Nun muss auch der echte Prüfling mit rechtlichen Konsequenzen rechnen. In Kerkrade ist am Abend der diesjährige World Music Contest eröffnet worden. Der renommierte internationale Musikwettbewerb für Blasmusik, March und Showbands findet bereits zum 75. Mal statt. Bis Anfang August wird es Musik in der Ruderhall, im PLS-Stadion und am überdachten Markt geben. Tausende Menschen verfolgten am Abend die Parade durch die Innenstadt. Mit dabei war auch die Band Druckluft. Insgesamt nehmen am WMC mehr als 20.000 Teilnehmer teil. In den letzten Jahren waren über 350.000 Besucher nach Kerkrade gekommen. 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
2: Die Wärmebelastung nimmt wieder zu und heute müssen Menschen, die wenig trinken, mit Schwindel, Herz- und Kreislaufproblemen rechnen. Wenn Sie nachmittags draußen unterwegs sind, achten Sie unbedingt auf ausreichend Sonnenschutz. Immer wieder in den Schatten gehen und anstrengende körperliche Belastungen im Freien unbedingt vermeiden. Ansonsten gilt, sehr viel trinken, vor allem bei älteren und kranken Menschen sowie bei Kindern sollte darauf geachtet werden. Und wenn Sie draußen unterwegs sind, auf hohen Sonnenschutzfaktor achten. Zudem kann die warme Luft auch für erhöhte Neigung zu Kopfweh und Migräne sorgen. Dann fühlen wir uns schnell müde und abgeschlagen und sind nicht so richtig voller Elan. Voller Elan allerdings die Pollen heute wieder. Wir haben eine mäßige bis starke Konzentration von Spitzwegerich und Ampfer, von Gänsefuß und von Gräserpollen. In mäßiger Konzentration sind außerdem noch immer Linden, aber auch Nessel und einige Beifußpollen in der Luft. Und in schwacher Konzentration tummeln sich auch noch Roggen- und Kieferpollen. Ihnen allen einen angenehmen Freitag.
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Und das war's von mir für den Moment. Die erste Stunde geht nämlich schon wieder zu Ende und es ist Zeit für unseren Serviceblock. Und wenn der vorbei ist, dann heißt es hier unter anderem Adler Lux und Co. wie gewohnt am Freitagvormittag. Ich freue mich, wenn Sie bei uns bleiben. Bis gleich.

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18: Wir starten durch in Richtung nächste Hitzewelle. Sonnenschein und nur wenn überhaupt dünne Wolkenfelder. Heute Nachmittag schon 31 Grad in Jülich und in Zülpich, 30 Grad, die in Eschweiler und in Aachen erreicht werden und 25 Grad, die wir in Weißmes und in Büllingen messen. Am Abend und in der Nacht lange mild, in der zweiten Nachthälfte werden aber noch schlaftaugliche Tiefstemperaturen bei nur wenigen Wolken erreicht, 18 bis 14 Grad. Am Wochenende Sonne vom Morgen bis zum Abend, extrem heiß, Vorsicht vor hoher Trockenheit und damit mit Wald- und Feldbrandgefahr. Die Höchstwerte liegen an beiden Tagen bei 28 bis 33, in Richtung Kölner Bucht bis 34 Grad.
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19: Ich bin Thomas Bleskin. Bayern will das umstrittene Sparpaket zur Stabilisierung der Krankenkassenbeiträge im Bundesrat trotz Bedenken passieren lassen. Ministerpräsident Söder sagte im ZDF-Morgenmagazin, nach Nachbesserungen, vor allem für die Krankenhäuser, sei das Gesetz mit Schmerzen zustimmungsfähig.
20: Natürlich ist es so, dass die Details für jeden Einzelnen eine Herausforderung sind. Das haben wir gesehen. Aber es ist ein großes und wichtiges Gesamtpaket. Der Grund ist, dass uns die Krankenkassenbeiträge massiv steigen werden, was für den Einzelnen eine Belastung ist, aber vor allem für die Wirtschaft eine Zusatzbelastung mit Lohnnebenkosten. Unser Wirtschaftsstandort braucht jetzt Veränderungen, um Arbeitsplätze zu stärken und sie nicht zu verlieren. Und darum ist dieses ganze Paket, auch wenn es an einigen Stellen wirklich schmerzt und nicht einfach ist, ist es, glaube ich, doch gerecht und fair. Und wir sollten es jetzt verabschieden.
19: CSU-Chef Söder. Das Beitragsstabilisierungsgesetz soll heute Bundestag und Bundesrat passieren. Der Bundesrat könnte das Vorhaben allerdings noch in den Vermittlungsausschuss überweisen und damit verzögern. Die Verbraucherpreise in Deutschland sind im Juni etwas langsamer gestiegen. Die Inflationsrate lag bei 2,3%, teilte das Statistische Bundesamt mit und bestätigte damit vorläufige Zahlen.
21: Entscheidend für die etwas gedämpfte Preisentwicklung im vergangenen Monat waren der gesunkene Ölpreis und vor allem der Tankrabatt. Da der aber ausgelaufen ist, rechnen Experten damit, dass die Preise vor allem fürs Tanken jetzt im Juli wieder stärker steigen. Dazu kommt, dass der Ölpreis nach der jüngsten Eskalation zwischen den USA und dem Iran im Streit um die Straße von Hormuz wieder gestiegen ist. Das dürfte auch Hausbesitzer treffen, die sich jetzt im Sommer mit Heizöl für den Winter eindecken. Etwas günstiger als im Mai waren im Juni Lebensmittel wie Obst und Gemüse. Diana Kramer, Nachrichtenredaktion.
19: Bei Unfällen mit E-Scootern gelten künftig strengere Regeln für deren Vermieter. Der Bundestag hat eine Gesetzesänderung verabschiedet. Geschädigte sollen dadurch leichter an Schadenersatz kommen. Betreiber von E-Rollerflotten müssen nun für Unfallkosten aufkommen, wenn der eigentliche Verursacher nicht belangt werden kann. Bei einem verheerenden Waldbrand im Süden Spaniens sind mindestens 12 Menschen ums Leben gekommen. Nach Angaben des Notdienstes in Andalusien ist die genaue Zahl der Todesopfer noch unklar. Mehrere Menschen wurden in ihren Autos von den Flammen eingeschlossen. Über 1000 Bewohner mussten ihre Häuser verlassen. Auch ein Campingplatz wurde geräumt.
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24: Herzlich willkommen zur zweiten Stunde, sagt Barbara Müller. Und wir beginnen mit einer Künstlerin, die leider vor 2 Tagen im Alter von 75 Jahren verstorben ist. Es geht um Bonnie Tyler und ihren Titel Call Me. Den hören wir gleich als erstes und dann hätten wir noch Desmond Dekker im Programm.
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Wir sind gelandet in der zweiten Rendezvousstunde, in der es gleich wieder Adlerlux und Co. heißen wird. Der Veranstaltungskalender ist dabei, wie immer, in der zweiten Hälfte dieser Stunde. Um 5:30 Uhr gibt es die Regionalnachrichten und einen Programmtipp für morgen Abend habe ich nämlich auch noch für Sie. Da geht es nämlich um die Partytime. Natürlich, wie immer, dazwischen viel Musik. Jetzt zum Beispiel ein bisschen Filmmusik aus dem Film Die Reifeprüfung von Simon & Garfunkel, Mrs. Robinson. Sie werden den Titel garantiert gleich erkennen.

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1: So laut wie hier ist es an keinem anderen Ort der Greifvogelstation in Hellental. Eine riesige Voliere und drin sitzen zwei gigantische Greifvögel. Fast sehen sie aus wie Giganten der Lüfte und haben ordentlich Stimme. Und nicht nur das, dazu noch einen gelben Schnabel und einen gelben Schwanz. Das muss so sein, sagt uns Tierpfleger Max Hertel und klärt auf, um welche tierischen Bewohner es sich hier handelt.
2: Wir stehen jetzt vor der Voliere, wo unsere zwei Riesenseeadler drin sind. Und ja, da ist der Name Programm. Der Riesenseeadler ist die größte Seeadlerart der Welt, lebt in Asien, im Norden von Russland. In Kamtschatka sind die Vögel zu Hause. Dort ist es oft sehr kalt, sehr windig, sehr ja ruppiger Lebensraum. Und deswegen sind die halt eben so groß geworden. Und ja, auch der große, riesige Schnabel fällt halt direkt ins Auge. Die Seeadler ernähren sich überwiegend von Fischen und Wassergeflügel. Allerdings steht bei den Riesenseeadlern auch schon mal eine kleine Robbe auf dem Speiseplan. Und um halt, ja, die verzehren zu können, braucht's natürlich das passende Besteck.
1: Und das passende Besteck hat er. Meine Hand würde ich nicht dazwischen halten. Und das ist nicht das Einzige, womit ich hier nicht einverstanden bin. Einfach süße kleine Robben fressen? Das ist abgelehnt. Ja, ich weiß, das ist der Lauf der Natur. Aber da kann man hier in Hellental ja von Glück sagen, dass die Tierpfleger Robben eigentlich nicht auf der Speisekarte haben. Dafür dann aber jede Menge Fisch. Die braucht der Riesenseeadler auch, damit er satt wird. Beeindruckend ist aber nicht nur sein Appetit, sondern auch die Farbe.
2: Die Riesenseeadler jetzt hier, beide natürlich im Alterskleid, haben diese schönen weißen Flügeloberseiten, eine weiße Befiederung an den Beinen. Die nennt man übrigens in der Fachsprache lustigerweise auch Hosen, also weiße Hosen. Und halt eben einen ganz großen, weißen, keilförmigen Schwanz oder Stoß, um halt eben an den Küsten von Kamtschatka in den ja, starken Windböen mit diesem großen Ruder besser fliegen und navigieren zu können.
1: Wie ein kleiner Jumbo schrauben sich die Riesenseeadler nach oben. Was irgendwie auch wieder grazil aussieht, ist ein echtes Wunder der Natur. Denn die Riesengreifvögel bringen ordentlich was auf die Waage.
2: Das Männchen der Terzel liegt ungefähr bei 5 bis 6 Kilogramm, hat 2,30 Meter Flügelspannweite. Die Weibchen dieser Art können durchaus sogar 7, 8 Kilo auf die Waage bringen und sind natürlich auch von der Flügelspannweite ein bisschen noch mehr.
1: Wie? Die Damen bringen mehr auf die Waage als die Männer? Da wäre ich ja schon mal raus. Aber so fliegen wie die beiden würde ich schon auch gerne können. Die große Klappe habe ich mit beiden übrigens gemein. Gleich muss Ivan, der männliche Riesenseeadler, auf Arbeit hier in Hellental. Er erfliegt sich seine Extraportion Fisch. Dafür wirkt er schon seit Jahr und Tag am Flugprogramm der Greifvogelwarte mit.
2: Wir haben auch einen Riesenseeadler bei uns im Flugprogramm. Aktuell den Ivan. Ivan ist ein Männchen. Und mittlerweile halt eben, ja, auch schon über 20 Jahre alt und halt eben im Flugprogramm tätig.
1: Und das, obwohl er ein echter Brummer ist. Wenn Sie Ivan auch mal bei seiner Arbeit beobachten wollen, die Flugshows hier in der Eifel sind jedes Mal aufs Neue faszinierend und eine echte Sensation.
2: Wir haben jeden Tag Flugprogramm um 11 Uhr und um 14.30 Uhr. Und an Wochenenden, Samstags, Sonntags, sowie an Feiertagen findet auch um 16 Uhr noch ein Flugprogramm statt.
1: Also dann guten Flug, Ivan. Und noch was, Schnabel weg von den Robben.
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Hacki Heinen hat schon mal den Petticoat angezogen, ja, für die nächste Ausgabe der Nostalgie-Party-Time morgen Abend am 11. 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
1: Wir starten durch in Richtung nächste Hitzewelle. Sonnenschein und nur wenn überhaupt dünne Wolkenfelder. Heute Nachmittag schon 31 Grad in Jülich und in Zülpich, 30 Grad, die in Eschweiler und in Aachen erreicht werden und 25 Grad, die wir in Weißmes und in Büllingen messen. Am Abend und in der Nacht lange mild, in der zweiten Nachthälfte werden aber noch schlaftaugliche Tiefstemperaturen bei nur wenigen Wolken erreicht, 18 bis 14 Grad. Am Wochenende Sonne vom Morgen bis zum Abend, extrem heiß, Vorsicht vor hoher Trockenheit und damit Wald- und Feldbrandgefahr. Die Höchstwerte liegen an beiden Tagen bei 28 bis 33, in Richtung Kölner Bucht bis 34 Grad.
2: Regionalnachrichten. Ich bin Dieter Speth. Ab heute wird im Aachener Freibad Hangeweihe ein Sicherheitsdienst eingesetzt. An den heißen Tagen der vergangenen Wochen waren teilweise zu viele Besucher gekommen. Das Bad hatte den Einlass vorübergehend stoppen müssen. Nach Angaben der Stadt seien einzelne Badegäste den Anweisungen des Personals nicht gefolgt. Es kam sogar zu Fällen von Bedrohung und unbefugtem Zutritt. Nun wird das Personal nach einer Mitteilung der Stadt durch den Sicherheitsdienst ergänzt. Sie fordern noch einmal alle Besucher dazu auf, den Anweisungen des Personals zu folgen. In den nächsten Tagen wird in unserer Region erneut mit einer Hitzewelle gerechnet. In Kelmis hat ein Mann Anzeige wegen Erpressung im Internet erstattet. Laut Polizei hatten Unbekannte intime Fotos des Mannes erstellt. Nun erpressten sie ihn damit. Sie drohten damit, die Bilder an die Follower des Mannes zu schicken. Offenbar hatten sich die Täter unbemerkt Zugang zu den Bildern über die Kamera des Opfers verschafft. Die Polizei warnt vor der Betrugsmasche. Es sollte niemals Geld gezahlt oder auf Forderungen eingegangen werden. Stattdessen sollte immer die Polizei alarmiert werden. Am Dienstag wurde die Polizei zur Führerscheinprüfstelle nach Lonzen gerufen. Dort hatte eine Person versucht, unter Angaben einer falschen Identität die Führerscheinprüfung abzulegen. Allerdings flog der Schwindel auf. Nun muss auch der echte Prüfling mit rechtlichen Konsequenzen rechnen. In Kerkrade ist am Abend der diesjährige World Music Contest eröffnet worden. Der renommierte internationale Musikwettbewerb für Blasmusik, March und Showbands findet bereits zum 75. Mal statt. Bis Anfang August wird es Musik in der Ruderhall, im PLS-Stadion und am überdachten Markt geben. Tausende Menschen verfolgten am Abend die Parade durch die Innenstadt. Mit dabei war auch die Band Druckluft. Insgesamt nehmen am WMC mehr als 20.000 Teilnehmer teil. In den letzten Jahren waren über 350.000 Besucher nach Kerkrade gekommen. 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

Ein weiteres schönes, heißes Sommerwochenende steht uns ja bevor und natürlich ist auch bei uns in der Region eine ganze Menge los. Was das zum Beispiel sein wird, das erfahren wir gleich im Veranstaltungskalender nach Julian Reim.

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1: Heute Abend findet wieder der beliebte Summer Run statt. Auf dem Stadtkurs gibt es Distanzen über 3,3, 6,6 und 10 Kilometer. Dazu ein Kids Run und ein Teamlauf. Los geht's um 18 Uhr in der Pulverstraße in St. Veit. Parallel zum Summer Run startet auch wieder die beliebte Summer Time, den ganzen Sommer, immer freitags mit buntem Programm. Ab 18.30 Uhr spielt die Band Rewind 1 im Stadtpark St. Veit. 6 Künstler aus Nettersheim-Tonndorf laden an diesem Wochenende zum offenen Atelier ein. Fußläufig voneinander entfernt gewähren sie Einblicke in ihre Werkstätten. Malerei, Holzbildhauerei, Keramik und Kunsthandwerk. Geöffnet ist heute von 14 bis 19 Uhr. Der Seepark Zülpich organisiert wieder ein musikalisches Sommerpicknick im Waldgraben. Ab 18 Uhr heißt es Beats an der Burg. Warum in die

0: Ferne schweifen. Urlaubsfeeling mit Strand und Musik gibt's auch heute wieder bei der Beachparty im alten Schwimmbad in Euskirchen. Los geht's um 16 Uhr. Schriftsteller Jehona Kitschai liest aus seinem Roman E. Aufgeblättert wird um 19 Uhr im Kulturhof Wellbrück in Weilerswist, eine Veranstaltung des Literaturfestivals Lit Eifel. Jeden Abend einen anderen Film. Das verspricht auch heute wieder das Nettesheimer Scheunenkino. Film ab für den Kinosommer heißt es ab 20 Uhr. Schon eine lange Tradition hat das Tollrock-Festival. Auf die Besucher warten Rock und andere Stilrichtungen, dargeboten von bekannten Bands und Newcomern. Ab 14 Uhr auf dem Parkplatz zur schönen Aussicht in Niedegenschmidt. Der Sommer in Eupen geht weiter mit einem Konzert des Cäcilienchores. Um 20 Uhr Open Air auf der Bühne auf der Klötzerbahn. Heute Abend gibt's wieder Live-Musik im Aachener Kuckuck. Am alten Zollhaus am Köpfchen sind ab 19 Uhr die Halftime Heroes zu Gast. Heute ist World Musik Contest in Kerkrade. Ab 18 Uhr findet zunächst eine Parade durch die Innenstadt statt. Danach erwartet sie jede Menge Live-Musik auf der Bühne am Markt und eine Lichtshow zum Abschluss. Den Sommer genießen und nach Herzenslust im Sand buddeln. Das geht beim Archimedischen Sandkasten. Sie können an wissenschaftlichen Experimenten teilnehmen oder einfach im Liegestuhl die Sonne genießen. Den ganzen Tag auf dem Aachener Katschhof. Ebenfalls dort lädt das übergroße Schachspiel aus Anlass der Reit-WM zu einer Partie unter freiem Himmel ein. Theater für die ganze Familie verspricht das Stück Im wilden Westen nichts Neues um 17 Uhr im Theater 99 in Aachen. In der Sternwarte Aachen wird heute zum Vortragsabend Wörter und Töne, ein Sommermärchen, eingeladen. Los geht's hier um 19 Uhr. Mit ihrem Song Karnevalsmaus begeisterten sie ein Millionenpublikum. Heute spielt Druckluft um 19.30 Uhr Open Air auf Burg Wilhelmstein in Würselen. Das Stück Die Ungehorsamen wird um 20 Uhr im Aachener Mörgens aufgeführt. Die Lokalmatadore der Steve Mandel Band spielen Rock um 20 Uhr auf Burg Frankenberg in Aachen. Neu ist die Würselener Sandkiste. Der Campagnatico-Platz wird in eine große Sandfläche verwandelt. Zum Spielen für Jung und Alt mit Sport, Freizeit und Mitmachangeboten sowie Außengastronomie. Täglich von 8 bis 21 Uhr ist geöffnet. Gemütliche sommerliche Stunden unter freiem Himmel bei Speisen und kühlen Getränken verspricht der Sommerbiergarten. Heute Abend öffnet er zum ersten Mal wieder im Ortszentrum von Mechernich-Vorsel. Mit Festzelt und großem Programm feiert der Junggesellenverein Deidenberg an diesem Wochenende sein 90-jähriges Bestehen. Den Auftakt macht er am Abend mit einem Pétanque-Turnier. Danach ist Kirmesparty mit Beatclub und DJ Atomics. Heute ist Kirmesauftakt in Emmels. Ab 19 Uhr wird zunächst der Kirmesbaum aufgerichtet. Danach ist Kirmesparty mit dem DJ-Team Stereo Night. 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

Und damit wären wir auch schon wieder am Ende der zweiten Rendezvous-Stunde angekommen. Es wird wieder Zeit für den nächsten Service-Block. Und dann bin ich wieder für Sie da. Unter anderem schauen wir dann, was es Neues im Monat Juli in den Stadtbibliotheken in Eupen geben wird. Bis gleich.

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24: Wir starten durch in Richtung nächste Hitzewelle. Sonnenschein und nur wenn überhaupt dünne Wolkenfelder. Heute Nachmittag schon 31 Grad in Jülich und in Zülpich, 30 Grad, die in Eschweiler und in Aachen erreicht werden und 25 Grad, die wir in Weißmes und in Büllingen messen. Am Abend und in der Nacht lange mild, in der zweiten Nachthälfte werden aber noch schlaftaugliche Tiefstemperaturen bei nur wenigen Wolken erreicht, 18 bis 14 Grad. Am Wochenende Sonne vom Morgen bis zum Abend, extrem heiß, Vorsicht vor hoher Trockenheit und damit Wald- und Feldbrandgefahr. Die Höchstwerte liegen an beiden Tagen bei 28 bis 33, in Richtung Kölner Bucht bis 34 Grad.
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25: Ich bin Thomas Bliski. Bundesgesundheitsministerin Wagen hat das umstrittene Sparpaket zur Stabilisierung der Krankenkassenbeiträge verteidigt. Im Bundestag sagte die CDU-Politikerin, die finanzielle Lage der gesetzlichen Krankenkassen sei so dramatisch, dass ein Aufschub nicht mehr möglich sei.
26: Sehr geehrte Kolleginnen und Kollegen, mit dem Beitragssatzstabilisierungsgesetz bringen wir Einnahmen und Ausgaben der gesetzlichen Krankenkassen endlich wieder in ein Gleichgewicht. Damit entlasten wir Bürger, damit entlasten wir Arbeitgeber, aber damit schaffen wir eben auch die Grundlage für den bereits begonnenen Strukturreformen. Wir schaffen die Voraussetzung für eine hochwertige, verlässliche und bezahlbare Gesundheitsversorgung bei uns im Land jetzt und in Zukunft.
25: Gesundheitsministerin Wagen. Das Beitragsstabilisierungsgesetz soll heute Bundestag und Bundesrat passieren. Die Inflation in Deutschland hat sich im Juni abgeschwächt. Wie das Statistische Bundesamt bestätigte, stiegen die Verbraucherpreise im Vergleich zum Vorjahresmonat um 2,3% nach 2,6% im Mai. Gedämpft wurde die Entwicklung vor allem durch niedrigere Energiepreise. Ökonomen warnen allerdings, dass der jüngste Anstieg der Ölpreise im Zuge des Iran-Konflikts die Teuerung in den kommenden Monaten wieder verstärken könnte. Bauen in Deutschland wird immer teurer. Die Preise für den Neubau konventioneller Wohngebäude stiegen im Mai gemessen am Vorjahresmonat um 5%.
27: Maurer, Zimmerer, Heizungsbauer. Wer ein Haus baut, muss bei allen Gewerken deutlich höhere Kosten einkalkulieren. Besonders hoch war der Anstieg im Mai bei Dachdecker- und Holzbauarbeiten. Hier gingen die Preise um mehr als 7% nach oben. Die Gründe sind weiter hohe Energiepreise und teurere Baumaterialien, die die Baufirmen an die Kunden weiterreichen. Bundesbauministerin Verena Huberts will mit dem sogenannten Bau-Turbo gegensteuern, durch mehr Digitalisierung, schnellere Prozesse und vereinfachte Förderprogramme. Diana Kramer, Nachrichtenredaktion.
25: Eine Ryanair-Maschine von Thessaloniki nach München ist nach einem Zwischenfall kurz nach dem Start zum Abflugort zurückgekehrt. Nach Angaben von Passagieren zerbrach während des Flugs eine Fensterscheibe, zudem seien die Sauerstoffmasken herabgefallen. Der Pilot brach den Flug ab und landete wieder in Thessaloniki.
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2: Nicole wird uns gleich von einer ganz besonderen Begegnung in Südafrika erzählen, in ihrem Titel Soleil, Soleil, Soleil. Und dann sind wir noch unterwegs auf dem San Antonio Highway mit Sif Inga. Barbara Müller sagt Mahlzeit und herzlich willkommen.
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0: Ja, dann sage ich nochmal willkommen zur dritten Rendezvous-Stunde. Einige interessante Themen liegen noch vor uns, natürlich viel Musik auch zwischendurch. Wir schauen gleich mal nach Aachen. Dort wird im September eine tolle Veranstaltung angeboten, die sich Julia Thomas schon mal angesehen hat. Dauert zwar noch ein bisschen, aber so einen kleinen Ausblick darauf kann man ja vielleicht schon mal geben. Nach Chubby Checker.
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0: In Aachen findet Anfang September wieder eine ganz besondere Aktion statt. Ein Tag für die ganze Familie. Alles unter dem Motto Hand in Hand. Organisiert vom Dastar-Theater. Julia Thomas war bei der Vorstellung des Programms mit dabei.
1: Ein Programm für die ganze Familie soll es werden und nicht nur Spaß machen, sondern auch Geld für soziale Zwecke einspielen. So sieht das Aachener Dastar-Theater das Projekt Hand in Hand. Am 6. September wird es einen großen Tag mit Bühnenprogramm mitten in der Aachener Innenstadt geben. Der Direktor des Aachener Dastar-Theaters, Tom Hirz, erklärt, welche Idee hinter dem Konzept von Hand in Hand steht.
2: Der Initiator Markus Jussen, der dieses Projekt Hand in Hand vor vielen Jahren ins Leben gerufen hat, hat den Wunsch, dass Kultur wirklich ganz niederschwellig für ein breites Publikum im öffentlichen Raum angeboten werden kann. Und da ist der Platz der Demokratie, der ja schon einen wunderschönen Namen trägt, mitten in Aachen perfekt geeignet, um so eine Veranstaltung durchzuführen. Und die Idee ist, verschiedene Kunstformen an so einem Vormittag für das junge Publikum zu zeigen.
1: Der Vormittag von Hand in Hand wird ein abwechslungsreiches Programm beinhalten, bei dem Jung und Alt staunen dürfen.
2: Wir starten dann mit Theater, Patterson und Findus. Ein neues Abenteuer heißt die Geschichte, die wir dann als Uraufführung an diesem Vormittag zeigen, gefolgt von Jugendzirkus Configurani, die mit einem sehr, sehr schönen Zirkusprogramm dann eine eigene kleine Zirkusgeschichte erzählen mit viel Akrobatik und Jonglage. Und zum Abschluss ist dann Clown Marco da und der ist, wie ich ihn immer so gerne nenne, unser Anarcho-Clown, der wirklich einfach auch zulässt, dass es nochmal wirklich auch laut und ungewöhnlich werden darf, Kinder zu mitmachen anregt. Das ist so als Gesamtkonzept, finde ich, eine wahnsinnig schöne und runde Sache und es funktioniert eben wirklich Hand in Hand, sowohl was die Künstlerinnen und Künstler angeht, die an diesem Vormittag da auftreten, als eben auch auf der Ebene der Organisation. Neben Markus Jussen ist auch die ehemalige Aachener Bürgermeisterin Hilde Scheid mit im Team, die dafür sorgen, dass eben das Ganze am Ende eine runde Sache wird.
1: Jede Menge Unterstützung gibt es also für das Projekt. Und das ist auch gut so. Und auch der Veranstaltungsort wurde mit Bedacht ausgewählt. Denn das Event findet auf dem Platz der Demokratie statt. Für das Dastar-Theater hätte es keinen besseren Standort geben können.
2: Ich finde, dass mitten in Aachen dieser Platz der Demokratie die Möglichkeit bietet, dass Menschen zusammenkommen, ganz zwanglos, ohne dass Eintrittsgelder erhoben werden, sondern wirklich eben ein ganz niederschwelliger Zugang da ist, sei es für Menschen, die ja von vorher gehört haben und sehr gezielt zu der Veranstaltung gehen oder eben auch Laufpublikum, das an diesem Vormittag in Aachen unterwegs ist und mitbekommt, da passiert gerade was Spannendes. Und das sehen wir dann auch, wenn wir ins Publikum blicken. Eine ganz bunt gemischte Menschenmenge, die da ist. Ganz viele Familien natürlich mit ihren Kindern. Und das ist, finde ich, wirklich auch ein Zeichen, das ganz wichtig ist, in der aktuellen gesellschaftlichen Situation zu zeigen, es ist möglich, ja, gemeinsam etwas zu erleben, gemeinsam im positivsten Sinne zu feiern. Und wenn uns das gelingt, da eben auch die Menschen zusammenzuführen, dann haben wir, glaube ich, ganz viel erreicht an dem Morgen.
1: Der Eintritt wird am 6. September komplett kostenfrei sein. Etwas Geld sollten die Besucher aber trotzdem übrig haben, denn es wird für gute Zwecke gesammelt. Und die Spendendosen sollen natürlich voll werden.
2: Die Künstlerinnen und Künstler treten tatsächlich an dem Vormittag ohne Gage auf. Stattdessen wird eben bei den Zuschauenden Geld gesammelt und dieses Geld geht dann in soziale Projekte. Das sind zum Teil Projekte, die hier in Aachen unterstützt werden. Die Caritas hat ja sehr viele Projekte in Aachen und der Region, die unterstützenswert sind. Und darüber hinaus sucht Markus Jussen als Initiator dann auch noch Projekte aus, die international sind. Also auch da der Brückenschlag zu sagen, wir schauen einmal wirklich lokal, regional auf das, was uns wichtig ist. Aber wir haben den Blick auch etwas weiter gespannt und sehen schon auch, was in der Welt noch um uns herum passiert. Ich glaube, auch das ist so ein gesellschaftlicher Auftrag, zu sagen, im Kleinen schauen, was kann man verbessern, aber durchaus auch etwas globaler unterwegs sein und gucken, wo gibt es vielleicht Menschen international, die auch Hilfe benötigen.
1: Hand in Hand findet am Sonntag, den 6. September ab 11 Uhr auf dem Platz der Demokratie in Aachen statt. Die Organisatoren freuen sich schon auf ihren Besuch.

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1: Wir starten durch in Richtung nächste Hitzewelle. Sonnenschein und nur wenn überhaupt dünne Wolkenfelder. Heute Nachmittag schon 31 Grad in Jülich und in Zülpich, 30 Grad, die in Eschweiler und in Aachen erreicht werden und 25 Grad, die wir in Weißmes und in Büllingen messen. Am Abend und in der Nacht lange mild, in der zweiten Nachthälfte werden aber noch schlaftaugliche Tiefsttemperaturen bei nur wenigen Wolken erreicht, 18 bis 14 Grad. Am Wochenende Sonne vom Morgen bis zum Abend, extrem heiß, Vorsicht vor hoher Trockenheit und damit mit Wald- und Feldbrandgefahr. Die Höchstwerte liegen an beiden Tagen bei 28 bis 33, in Richtung Kölner Bucht bis 34 Grad.
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3: Ich bin Ina Pleier. Wegen der anhaltenden Trockenheit steigt in unserer Region die Brandgefahr weiter. Der Deutsche Wetterdienst in Offenbach meldet für die Wälder und Grasland in unserer Region aktuell Warnstufe 3 bis 4. Das bedeutet ein mittleres bis hohes Risiko. Kommunen wie die Stadt Euskirchen erinnern deshalb noch einmal an die Regeln. Ab sofort gilt ein Grillverbot auf öffentlichen Flächen. Außerdem ist Rauchen und offenes Feuer im Wald und auf Wiesen tabu. Autos dürfen nur auf befestigtem Untergrund abgestellt werden. So können heiße Auspuffteile kein trockenes Gras entzünden. Wer Rauch oder einen Brand entdeckt, sollte sofort den Notruf der Feuerwehr wählen. Die Gemeinde Dahlem setzt bei ihren Dienstfahrzeugen weiter auf Elektromobilität. Laut einer Mitteilung sind inzwischen 10 Elektrofahrzeuge im Einsatz. Der Fuhrpark reicht von Dienstwagen für Außentermine bis zu Kleinlastwagen und Pritschenwagen für den Bauhof. Die Fahrzeuge haben sich im Alltag bewährt, weil sie meist nur kurze Strecken zurücklegen. Zumeist werden sie mit Strom aus heimischen Anlagen wieder geladen. Energie- und Betriebskosten liegen deutlich unter denen der Verbrenner. Außerdem habe die Gemeinde dank Fördermitteln nur einen kleinen Teil der Beschaffungskosten selbst tragen müssen. Die Gemeinde sieht den Ausbau der Elektromobilität als wichtigen Baustein für mehr Nachhaltigkeit vor Ort, heißt es in der Mitteilung weiter. In Nordrhein-Westfalen werden heute die Abschlusszeugnisse vor dem Start in die Sommerferien vergeben. Nicht immer werden die Zensuren gut ausfallen. Das setzt Kinder und Jugendliche unter Druck. Experten der Jugendämter raten Eltern, nicht zu hart bei der Beurteilung der Schulnoten vorzugehen. Auch sollten die Ferien nicht dazu genutzt werden, besonders viel und unter Kontrolle lernen zu müssen. Viele Kinder und Jugendliche stünden aus Angst vor den Konsequenzen der schlechten Noten oder vor der Erkenntnis, sitzen geblieben zu sein, unter erheblichen emotionalen Druck. Wer nicht mit der Situation klarkommt, kann auch wieder die Zeugnistelefone anrufen. Sie sind in der Städteregion Aachen sowie in den Kreisen Euskirchen und Düren heute und am Montag geschaltet. Psychologen geben hier Auskünfte über den Umgang und beraten Schüler und Eltern, wie man mit der Situation und dem Kummer fertig werden kann. Wegen einer Laufveranstaltung werden Teile der Innenstadt von St. Vith heute Abend für den Verkehr gesperrt. Zwischen 18.30 Uhr und 21 Uhr sind dann auch viele Parkplätze in der Innenstadt und am Rathaus nicht nutzbar. Die Umleitungen für den örtlichen und den überörtlichen Verkehr sind ausgeschildert. Anlass ist der Summertime Run. Zahlreiche Teilnehmer werden von den Organisatoren erwartet. 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

Auch die Leseratten und Bücherwürmer kommen in dieser Ausgabe des Rendezvous ganz zum Schluss noch auf ihre Kosten. Ja, zu denen gehöre ich ja auch. So ein schönes Buch auf der Terrasse, doch, das hat was. Wir bekommen entsprechende Tipps von den Fahrbibliotheken in Eupen. Meine Kollegin Julia Thomas, sie wird sich gleich ein bisschen für uns damit beschäftigen nach der nächsten Musik.

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0: Mit dem Start in den Sommer darf nach Herzenslust gelesen werden. Den passenden Lesestoff liefern die Pfarrbibliotheken in Eupen. Der Juli steht dabei ganz im Zeichen des 250. Geburtstags der Unabhängigkeit der Vereinigten Staaten von Amerika. Julia Thomas hat für uns geblättert.
1: Der Sommer ist da und an den freien Tagen lohnt es sich, ein gutes Buch zu lesen. Die Juli-Empfehlungen der Pfarrbibliotheken in Eupen befassen sich mit dem 250. Jahrestag der Unabhängigkeit der Vereinigten Staaten von Amerika. Dazu gibt es jede Menge Literatur, sagt Alfred Minke von den Eupener Pfarrbibliotheken.
2: Es gibt also relativ viel Literatur dazu, dies umso mehr, als man natürlich auch immer im Hinterkopf die Ankündigungen Donald Trumps hat, der ja da immer bombastischere Projekte vom Stapel lässt, um dieses Ereignis zu feiern. Wobei man sich natürlich die Frage stellen kann, ob er überhaupt den tieferen Sinn dieses Ereignisses versteht, denn es ging ja schlicht und einfach darum, dass nach relativ kurzer Überlegung die damals 13 amerikanischen Kolonien sich von England losgesagt haben, aber durchaus mit dem Anspruch, dass ihre Unabhängigkeitserklärung irgendwann einmal als Vorlage für andere Völker und andere Regionen der Welt dienen sollte.
1: Passend zum Thema wurde auch ein ganz besonderer amerikanischer Autor ausgewählt, von dem eine breite Palette von Büchern zusammengestellt wurde.
2: Als Autor des Monats haben wir den Afroamerikaner Whitehead genommen, der ja ganz, ganz schwer jetzt angesagt ist in den Vereinigten Staaten schon seit längerem. Er hat zweimal den Pulitzerpreis beispielsweise erhalten, was also für einen Schriftsteller, ich glaube, das ist erst dreimal in der amerikanischen Literaturgeschichte vorgekommen, also eine große Leistung ist. Er widmet sich natürlich auch, aber nicht nur, dem Werdegang der afroamerikanischen Volksgruppe in den Vereinigten Staaten von Amerika. In seinen Romanen beschäftigt er sich auch immer wieder mit der amerikanischen Gesellschaft und ihren möglichen Auswüchsen. Und das muss man hinzufügen, er ist nicht unumstritten, trotz zahlreicher Preise, trotz eines Studiums in Harvard und so weiter. Er bleibt jemand, der die Kritiker irgendwie intrigiert.
1: Und auch bei der Buchempfehlung des Monats geht es weit zurück in die amerikanische Geschichte. Und es werden spannende Fragen aus der Vergangenheit beantwortet, die auch noch die Gegenwart prägen.
2: Wir haben als Buch eine Studie des an der Mannheimer Universität lehrenden Historikers Hiram Kümper gewählt, der sich eben mit dieser amerikanischen Verfassung, wie ich eingangs sagte, in aller Detailverliebtheit, in dem Fall aber angebracht ist, auseinandersetzt. Und der uns letztlich erklärt, was ich vor einigen Wochen auch mal in einer bemerkenswerten Sendung bei der ARD gesehen habe, dass die Tatsache, dass Amerika uns heute als ein völlig gespaltenes Land erscheint, schon in der amerikanischen Unabhängigkeitserklärung vorhanden war. Nämlich die 13 Kolonien, die sich damals losgesagt haben von England, haben nie eine Einheit gebildet. Die waren an sich schon so unterschiedlich in ihrer Lebensart, in ihrer Religion, in ihrer wirtschaftlichen Stärke oder Schwäche, dass also diese Verfassung von vornherein von einer Situation ausgegangen ist, die ein gespaltenes Territorium betraf.
1: Alle Bücher, die in diesem Beitrag vorgestellt worden sind, können wie immer den ganzen Juli über bei den Eupener Pfarrbibliotheken ausgeliehen werden.

So, jetzt werde ich ganz schnell mal hier den Studiotisch aufräumen und die Antennen wieder ein bisschen nachpolieren, denn mein Kollege Jochen Späth, der steht schon in den Startlöchern und wird Sie gleich mit dem Treffpunkt durch den Nachmittag begleiten. Ich verabschiede mich für heute, wünsche Ihnen ein schönes Wochenende und natürlich viel Spaß mit den Kollegen hier im Programm. Barbara Müller sagt Tschüss, bis am Montag um 10.

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5: Wir starten durch in Richtung nächste Hitzewelle. Sonnenschein und nur wenn überhaupt dünne Wolkenfelder. Heute Nachmittag schon 31 Grad in Jülich und in Zülpich, 30 Grad, die in Eschweiler und in Aachen erreicht werden und 25 Grad, die wir in Weißmes und in Büllingen messen. Am Abend und in der Nacht lange mild, in der zweiten Nachthälfte werden aber noch schlaftaugliche Tiefsttemperaturen bei nur wenigen Wolken erreicht, 18 bis 14 Grad. Am Wochenende Sonne vom Morgen bis zum Abend, extrem heiß, Vorsicht vor hoher Trockenheit und damit Wald- und Feldbrandgefahr. Die Höchstwerte liegen an beiden Tagen bei 28 bis 33, in Richtung Kölner Bucht bis 34 Grad.
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6: Ich bin Thomas Bleskin. Der Bundestag hat das umstrittene Sparpaket zur Stabilisierung der Krankenkassenbeiträge beschlossen. Ziel ist es, die gesetzlichen Krankenkassen im kommenden Jahr um Milliarden zu entlasten und weitere Beitragserhöhungen zu verhindern.
7: Gesundheitsministerin Warken verteidigte noch einmal die Reform. Das sei ein ausgewogenes Paket. Alle müssten einen Beitrag leisten, würden aber auch langfristig von sicheren Finanzen profitieren. Das Paket sieht vor, dass Praxen, Kliniken, Apotheken und Pharmabranche weniger Geld ausgeben. Aber auch die Versicherten müssen mit mehr Zuzahlungen und weniger Leistungen rechnen. Insgesamt sollen so schon im kommenden Jahr fast 19 Milliarden Euro gespart werden. Scharfe Kritik kommt von der Opposition. Sie warnt etwa vor überlasteten Ärzten und einem Krankenhaussterben. Thomas Brock, Berlin.
6: Die EU-Kommission wirft dem Meta-Konzern unzureichenden Jugendschutz bei Instagram und Facebook vor. Nach vorläufigen Ergebnissen einer Untersuchung fördern Funktionen wie personalisierte Empfehlungen, endloses Scrollen und automatisch startende Videos das Suchtpotenzial für Kinder und Jugendliche. Meta muss nun Stellung nehmen oder Änderungen vornehmen. Andernfalls droht dem Konzern eine Geldbuße von bis zu 6% des weltweiten Jahresumsatzes. Bauen in Deutschland wird immer teurer. Die Preise für den Neubau konventioneller Wohngebäude stiegen im Mai, gemessen am Vorjahresmonat, um 5%.
8: Maurer, Zimmerer, Heizungsbauer. Wer ein Haus baut, muss bei allen Gewerken deutlich höhere Kosten einkalkulieren. Besonders hoch war der Anstieg im Mai bei Dachdecker- und Holzbauarbeiten. Hier gingen die Preise um mehr als 7% nach oben. Die Gründe sind weiter hohe Energiepreise und teurere Baumaterialien, die die Baufirmen an die Kunden weiterreichen. Bundesbauministerin Verena Huberts will mit dem sogenannten Bau-Turbo gegensteuern, durch mehr Digitalisierung, schnellere Prozesse und vereinfachte Förderprogramme. Diana Kramer, Nachrichtenredaktion.
6: Und zum Sport, Fußball, DFB-Präsident Neuendorf und sein Stellvertreter Watzke sind zu Gesprächen mit Bundestrainerkandidat Klopp in die USA aufgebrochen. Nach dpa-Informationen sollen in New York die Vertragsdetails für ein mögliches Engagement des 59-Jährigen als Nachfolger von Julian Nagelsmann geklärt werden. Im Anschluss sind weitere Gespräche mit Red Bull über eine vorzeitige Auflösung von Klopps Vertrag geplant.
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5: 13 Uhr auf dem Weg ins Wochenende begleitet sie Jochen Späth. Ihnen allen einen angenehmen Freitagnachmittag.

Kurz nach eins, das ist der Treffpunkt am Freitagnachmittag hier bei Radio 700. In den kommenden 3 Stunden haben wir jede Menge musikalischer Geburtstagskinder für Sie. Außerdem blicken wir in die Welt der Schlagerstars und da gibt es gute und schlechte Nachrichten. Außerdem erinnern wir noch einmal an Bonnie Tyler mit einer Sondersendung bei uns im Programm von Radio 700. Und wir haben einen ganz tollen Hinweis, wenn Sie am Wochenende mal so richtig wie im Wilden Westen feiern wollen. Veranstaltungskalender und Zeitreise dürfen natürlich auch nicht fehlen. Kurzum, es gibt eine ganze Menge zu tun. In den kommenden 3 Stunden bleiben Sie dran. 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

Radio 700 am Freitagnachmittag. Große Sorgen haben sich die Schlagerfans zuletzt um Ralf Siegel gemacht. Er musste nach einer Lungenentzündung sogar ins künstliche Koma gelegt werden. Immerhin gibt es jetzt vorsichtige Zeichen der Besserung. Inzwischen kann er bereits wieder selbstständig atmen. Wie lange er im Krankenhaus bleiben muss und wann er wieder so richtig fit ist, das kann man im Augenblick noch nicht absehen. Wir schicken ganz, ganz liebe Grüße zu einem Mann, mit dem wir schon oft hier im Programm von Radio 700 gesprochen haben und der natürlich der König des deutschen Schlager beim Grand Prix Eurovision de la Chanson ist. Und hier kommt einer seiner ganz, ganz großen Schlagererfolge, Katja Epstein mit Theater.

Wir können uns noch alle an diese Rekordtemperaturen vor 2 Wochen erinnern. Werte von verbreitet um die 40 Grad wurden erreicht. Und jetzt ab dem Wochenende sind es verbreitet wieder deutlich über 30 Grad. Große Sommerhitze also. Die Höhner hatten ein paar richtig schöne große Sommererfolge, aber eben auch richtig tolle Weihnachtshits. Und sie gehen wieder auf Weihnachtstour. Genau über diese sprechen wir mit Patrick Lück und das nicht ohne Grund. 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Und jetzt werden gerade alle Songs eingespielt, die Sie zu Weihnachten hören werden. Und wie das bei über 30 Grad im Studio ist, das verrät uns Patrick morgen in Deutsche Vita. Außerdem schaut Isabel Varell mal wieder vorbei. Wir freuen uns ja immer, wenn sie bei uns ist. In diesem Frühjahr begeisterte sie mit ihrem Schlagertitel Dankeschön. Und dann hat sie nebenbei noch reiten gelernt. Denn gerade hat sie eine richtig große Rolle bei den Karl-May-Festspielen in Bad Segeberg. Zu alledem morgen mehr ab 12 Uhr in Deutsche Vita, unserem Star-Talk der Woche bei Radio 700.

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1: Wir starten durch in Richtung nächste Hitzewelle. Sonnenschein und nur wenn überhaupt dünne Wolkenfelder. Heute Nachmittag schon 31 Grad in Jülich und in Zülpich, 30 Grad, die in Eschweiler und in Aachen erreicht werden und 25 Grad, die wir in Weißmes und in Büllingen messen. Am Abend und in der Nacht lange mild, in der zweiten Nachthälfte werden aber noch schlaftaugliche Tiefsttemperaturen bei nur wenigen Wolken erreicht, 18 bis 14 Grad. Am Wochenende Sonne vom Morgen bis zum Abend, extrem heiß, Vorsicht vor hoher Trockenheit und damit Wald- und Feldbrandgefahr. Die Höchstwerte liegen an beiden Tagen bei 28 bis 33, in Richtung Kölner Bucht bis 34 Grad.
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2: Ich bin Ina Pleier. Wegen der anhaltenden Trockenheit steigt in unserer Region die Brandgefahr weiter. Der Deutsche Wetterdienst in Offenbach meldet für die Wälder und Grasland in unserer Region aktuell Warnstufe 3 bis 4. Das bedeutet ein mittleres bis hohes Risiko. Kommunen wie die Stadt Euskirchen erinnern deshalb noch einmal an die Regeln. Ab sofort gilt ein Grillverbot auf öffentlichen Flächen. Außerdem ist Rauchen und offenes Feuer im Wald und auf Wiesen tabu. Autos dürfen nur auf befestigtem Untergrund abgestellt werden. So können heiße Auspuffteile kein trockenes Gras entzünden. Wer Rauch oder einen Brand entdeckt, sollte sofort den Notruf der Feuerwehr wählen. Die Gemeinde Dahlem setzt bei ihren Dienstfahrzeugen weiter auf Elektromobilität. Laut einer Mitteilung sind inzwischen 10 Elektrofahrzeuge im Einsatz. Der Fuhrpark reicht von Dienstwagen für Außentermine bis zu Kleinlastwagen und Pritschenwagen für den Bauhof. Die Fahrzeuge haben sich im Alltag bewährt, weil sie meist nur kurze Strecken zurücklegen. Zumeist werden sie mit Strom aus heimischen Anlagen wieder geladen. Energie- und Betriebskosten liegen deutlich unter denen der Verbrenner. Außerdem habe die Gemeinde dank Fördermitteln nur einen kleinen einen Teil der Beschaffungskosten selbst tragen müssen. Die Gemeinde sieht den Ausbau der Elektromobilität als wichtigen Baustein für mehr Nachhaltigkeit vor Ort, heißt es in der Mitteilung weiter. In Nordrhein-Westfalen werden heute die Abschlusszeugnisse vor dem Start in die Sommerferien vergeben. Nicht immer werden die Zensuren gut ausfallen. Das setzt Kinder und Jugendliche unter Druck. Experten der Jugendämter raten Eltern, nicht zu hart bei der Beurteilung der Schulnoten vorzugehen. Auch sollten die Ferien nicht dazu genutzt werden, besonders viel und unter Kontrolle lernen zu müssen. Viele Kinder und Jugendliche stünden aus Angst vor den Konsequenzen der schlechten Noten oder vor der Erkenntnis, sitzen geblieben zu sein, unter erheblichen emotionalen Druck. Wer nicht mit der Situation klarkommt, kann auch wieder die Zeugnistelefone anrufen. Sie sind in der Städteregion Aachen sowie in den Kreisen Euskirchen und Düren heute und am Montag geschaltet. Psychologen geben hier Auskünfte über den Umgang und beraten Schüler und Eltern, wie man mit der Situation und dem Kummer fertig werden kann. Wegen einer Laufveranstaltung werden Teile der Innenstadt von St. Vith heute Abend für den Verkehr gesperrt. Zwischen 18.30 Uhr und 21 Uhr sind dann auch viele Parkplätze in der Innenstadt und am Rathaus nicht nutzbar. Die Umleitungen für den örtlichen und den überörtlichen Verkehr sind ausgeschildert. Anlass ist der Summertime Run. Zahlreiche Teilnehmer werden von den Organisatoren erwartet. 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

Deutschland ist raus, die Niederlande ist raus und so fiebern wir alle mit für Belgien bei der Fußball-WM. Und die Roten Teufel, die haben heute Abend das Spiel aller Spiele zu bestreiten, um ins Halbfinale einzuziehen. Zunächst muss aber im Viertelfinale kein geringerer Gegner als Spanien besiegt werden. Und die haben gerade erst Portugal im Achtelfinale aus dem Rennen gekegelt. Keine leichte Aufgabe also. Und heute Abend gibt es an vielen Orten Public Viewing. Zum Beispiel in Malmedy, aber auch im WM-Dorf in Welkenrath und in Bad. Aber auch an einer Großbildleinwand in der Eupener Innenstadt und bei der Summertime im Stadtpark in St. Vith. Vielleicht schauen Sie vorbei, fiebern mit und sind mit dabei, wenn Rudelgucken angesagt ist. Übrigens, heute kann man noch viel mehr unternehmen und was genau, das erfahren Sie gleich wieder in unseren Veranstaltungstipps mit meinem Kollegen Lukas Blasius.

0: 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Heute Abend findet wieder der beliebte Summer Run statt. Auf dem Stadtkurs gibt es Distanzen über 3,3, 6,6 und 10 Kilometer. Dazu ein Kids Run und ein Teamlauf. Los geht's um 18 Uhr in der Pulverstraße in St. Veit. Parallel zum Summer Run startet auch wieder die beliebte Summer Time, den ganzen Sommer, immer freitags mit buntem Programm. Ab 18.30 Uhr spielt die Band Rewind 1 im Stadtpark St. Veit. 6 Künstler aus Nettersheim-Tonndorf laden an diesem Wochenende zum offenen Atelier ein. Fußläufig voneinander entfernt gewähren sie Einblicke in ihre Werkstätten. Malerei, Holzbildhauerei, Keramik und Kunsthandwerk. Geöffnet ist heute von 14 bis 19 Uhr. Der Seepark Zülpich organisiert wieder ein musikalisches Sommerpicknick im Waldgraben. Ab 18 Uhr heißt es Beats an der Burg. Warum in die Ferne schweifen? Urlaubsfeeling mit Strand und Musik gibt's auch heute wieder bei der Beachparty im alten Schwimmbad in Euskirchen. Los geht's um 16 Uhr. Schriftsteller Jehona Kitschai liest aus seinem Roman E. Aufgeblättert wird um 19 Uhr im Kulturhof Wellbrück in Weilerswist, eine Veranstaltung des Literaturfestivals Lit Eifel. Jeden Abend einen anderen Film. Das verspricht auch heute wieder das Nettersheimer Scheunenkino. Film ab für den Kinosommer heißt es ab 20 Uhr. Schon eine lange Tradition hat das Tollrock-Festival. Auf die Besucher warten Rock und andere Stilrichtungen, dargeboten von bekannten Bands und Newcomern. Ab 14 Uhr auf dem Parkplatz zur schönen Aussicht in Niedegenschmidt. Der Sommer in Eupen geht weiter mit einem Konzert des Cäcilienchores. Um 20 Uhr Open Air auf der Bühne auf der Klötzerbahn. Heute Abend gibt's wieder Live-Musik im Aachener Kuckuck. Am alten Zollhaus am Köpfchen sind ab 19 Uhr die Halftime Heroes zu Gast. Heute ist World Musik Contest in Kerkrade. Ab 18 Uhr findet zunächst eine Parade durch die Innenstadt statt. Danach erwartet sie jede Menge Live-Musik auf der Bühne am Markt und eine Lichtshow zum Abschluss. Den Sommer genießen und nach Herzenslust im Sand buddeln. Das geht beim Archimedischen Sandkasten. Sie können an wissenschaftlichen Experimenten teilnehmen oder einfach im Liegestuhl die Sonne genießen. Den ganzen Tag auf dem Aachener Katschhof. Ebenfalls dort lädt das übergroße Schachspiel aus Anlass der Reit-WM zu einer Partie unter freiem Himmel ein. Theater für die ganze Familie verspricht das Stück Im wilden Westen nichts Neues um 17 Uhr im Theater 99 in Aachen. In der Sternwarte Aachen wird heute zum Vortragsabend Wörter und Töne, ein Sommermärchen, eingeladen. Los geht's hier um 19 Uhr. Mit ihrem Song Karnevalsmaus begeisterten sie ein Millionenpublikum. Heute spielt Druckluft um 19.30 Uhr Open Air auf Burg Wilhelmstein in Würselen. Das Stück Die Ungehorsamen wird um 20 Uhr im Aachener Mörgens aufgeführt. Die Lokalmatadore der Steve Mandel Band spielen Rock um 20 Uhr auf Burg Frankenberg in Aachen. Neu ist die Würselener Sandkiste. Der Campagnatico-Platz wird in eine große Sandfläche verwandelt. Zum Spielen für Jung und Alt mit Sport, Freizeit und Mitmachangeboten sowie Außengastronomie. Täglich von 8 bis 21 Uhr ist geöffnet. Gemütliche sommerliche Stunden unter freiem Himmel bei Speisen und kühlen Getränken verspricht der Sommerbiergarten. Heute Abend öffnet er zum ersten Mal wieder im Ortszentrum von Mechernich-Vorsel. Mit Festzelt und großem Programm feiert der Junggesellenverein Deidenberg an diesem Wochenende sein 90-jähriges Bestehen. Den Auftakt macht er am Abend mit einem Pétanque-Turnier. Danach ist Kirmesparty mit Beatclub und DJ Atomics. Heute ist Kirmesauftakt in Emmels. Ab 19 Uhr wird zunächst der Kirmesbaum aufgerichtet. Danach ist Kirmesparty mit dem DJ-Team Stereo Night. 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

Gerade haben wir Ihnen ganz viel Inspiration gegeben, was Sie heute Schönes unternehmen können. Und wenn Sie am Wochenende noch nichts vorhaben, wie wär's mit einem kleinen Abstecher in den Wilden Westen? Auf eine echte Ranch in eine Westernstadt, in der 2 Tage lang Country- und Western-Feeling gefeiert wird. Wo das möglich ist und auch noch mitten im Sendegebiet von Radio 700, das verrate ich Ihnen in der nächsten Stunde vom Treffpunkt gleich nach Werbung, Wetter und den Weltnachrichten.

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20: Wir starten durch in Richtung nächste Hitzewelle. Sonnenschein und nur wenn überhaupt dünne Wolkenfelder. Heute Nachmittag schon 31 Grad in Jülich und in Zülpich, 30 Grad, die in Eschweiler und in Aachen erreicht werden und 25 Grad, die wir in Weißmes und in Büllingen messen. Am Abend und in der Nacht lange mild. In der zweiten Nachthälfte werden aber noch schlaftaugliche Tiefstemperaturen bei nur wenigen Wolken erreicht. 18 bis 14 Grad. Am Wochenende Sonne vom Morgen bis zum Abend. Extrem heiß. Vorsicht vor hoher Trockenheit und damit Wald- und Feldbrandgefahr. Die Höchstwerte liegen an beiden Tagen bei 28 bis 33, in Richtung Kölner Bucht bis 34 Grad.
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22: Ich bin Dirk Zeitler. Der Bundestag hat das umstrittene Sparpaket zur Stabilisierung der Krankenkassenbeiträge beschlossen. Ziel ist es, die gesetzlichen Krankenkassen im kommenden Jahr um Milliarden zu entlasten und weitere Beitragserhöhungen zu verhindern. Vorgesehen sind Ausgabenbremsen unter anderem für Praxen, Kliniken und Apotheken sowie höhere Zuzahlungen für Medikamente. Das Gesetz soll heute auch den Bundesrat passieren. Die erneuten Spannungen zwischen den USA und dem Iran lassen die Spritpreise weiter steigen. Wie der ADAC mitteilte, kostete Diesel zum ersten Mal seit Mitte Mai im bundesweiten Tagesdurchschnitt wieder mehr als 2 Euro pro Liter.
23: Auch wenn die Spritpreise weiter unter denen vor dem Tankrabatt liegen, dass erneut die 2-Euro-Schwelle überschritten wurde, hat auch psychologische Effekte. Um mehr als 6 Cent stieg der Dieselpreis im Schnitt seit Anfang der Woche. Bei Super E10 waren es 4 Cent je Liter. Der wieder aufgeflammte Streit zwischen den USA und dem Iran um die wichtige Straße von Hormuz könnte die Lage weiter verschärfen. Auch der Ölpreis hat seit Wochenbeginn ein gutes Stück angezogen. Diana Kramer, Nachrichtenredaktion.
22: Verbraucherinnen und Verbraucher in Deutschland haben künftig das Recht auf Reparatur von Geräten. Nachdem der Bundestag das Gesetz zur Förderung der Reparatur von Waren bereits Ende Juni beschlossen hatte, gaben nun auch die Länder im Bundesrat grünes Licht.
24: Hersteller bestimmter Produkte wie etwa Waschmaschinen, Mobiltelefone, Tablets oder E-Bikes werden damit gesetzlich verpflichtet, ihre Produkte während der üblichen Lebensdauer zu einem angemessenen Preis zu reparieren. Außerdem müssen die Geräte künftig so gebaut sein, dass man sie reparieren kann. Wer also etwa den Akku so verbaut, dass ein Tausch nicht möglich ist, verstößt gegen das Gesetz. Die Neuregelung sieht auch Anreize für Verbraucher vor. Entscheiden Sie sich für eine Reparatur statt für den Tausch eines defekten Geräts, verlängert sich die laufende Gewährleistungsfrist um 12 Monate. Tine Klimach, Nachrichtenredaktion.
22: Die EU-Kommission wirft dem Meta-Konzern unzureichenden Jugendschutz bei Instagram und Facebook vor. Nach vorläufigen Ergebnissen einer Untersuchung fördern Funktionen wie personalisierte Empfehlungen, endloses Scrollen und automatisch startende Videos das Suchtpotenzial für Kinder und Jugendliche. Meta muss nun Stellung nehmen oder Änderungen vornehmen. Andernfalls droht dem Konzern eine Geldbuße.
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20: Punktgenau 14 Uhr, herzlich willkommen zur zweiten Stunde Treffpunkt am Freitagnachmittag. Wir starten durch auf dem Weg ins Wochenende.

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1: Kurz nach zwei, Sie hören Radio 700 und das ist der Treffpunkt am Freitagnachmittag. Gleich besuchen wir eine ganz besondere Ranch in Stolberg, auf der an diesem Wochenende Country- und Western-Feeling pur gefeiert wird. Außerdem blicken wir auf die Nostalgie-Party-Time am morgigen Abend und es geht auf die Spielwiese am Sonntagmittag zu meinem Kollegen Tobias Reuter. Gleich aber schauen wir erst einmal auf alles, was am 10. Juli vergangener Jahre wichtig war.

0: So, einmal bitte anschnallen, denn es geht im Turbogang zurück in die Vergangenheit. Immer um 10 nach 2 kommt meine Kollegin Theresa Bosse hierher ins Studio und sie nimmt uns mit auf eine Zeitreise. 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Juli zu tun haben.
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2: 10. Juli 1956. Das Frankfurter Kreuz wird eingeweiht. Am Knoten der Autobahnen A3 und A5 kommen erstmals die heute üblichen Ohren oder wie Verkehrsplaner sagen, kleeblattförmigen Überleitungsfahrbahnen zum Einsatz. Sie ermöglichen das kreuzungsfreie Wechseln über eigene Spuren in alle Fahrtrichtungen. Die Formgebung des Autobahnkreuzes wird zum Standard. Das Frankfurter Kreuz bleibt bis heute der meistbefahrene Verkehrsknotenpunkt Europas mit Pendler- und Transportströmen aus allen vier Himmelsrichtungen auf internationalen Fernstraßen. 10. Juli 1966. Freiheitssonntag in den USA. Bürgerrechtler Martin Luther King zieht mit 36.000 Anhängern vor das Rathaus von Chicago. Dort heftet er seine 40 Thesen an die Metalltüre. Seine Forderung? Bessere Arbeits-, Wohn- und Bildungsbedingungen, auch für Minderheiten. Die Ideen gehen um die Welt und werden von der allmählich aufkeimenden Studentenbewegung in Europa aufgenommen. 10. Juli 1976. Beim Chemieunternehmen Ikmesa im italienischen Seveso kommt es zu einer schweren Explosion. Dabei wird eine große Menge des hochgiftigen Dioxin freigesetzt. Eine Umweltkatastrophe ungeahnten Ausmaßes nimmt ihren Lauf. Pflanzen und Wälder in einem ganzen Landstrich werden krank und sterben. 10. Juli 1983. Die amerikanische Schauspielerin und Sängerin Irene Cara hat kubanische und puerto-ricanische Wurzeln. Sie gilt als Idealbesetzung für Filme für Disco-Musik. So ist es kein Wunder, dass sie mit Flashdance What a Feeling nicht nur einfach einen Titelsong zu einem erfolgreichen Film singt, sondern dass dieser auch noch mega erfolgreich wird. Nun ist der Song auch Nummer 1 in Frankreich und Großbritannien. An ihre Erfolge anknüpfen kann Cara erst wieder 4 Jahre später. Eine Klausel in ihrem Vertrag verbietet ihr, zwischenzeitlich neue Songs aufzunehmen. Doch Flashdance macht sie für Jahre unvergessen.

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Sie können Ihre Wünsche äußern, ein paar sind schon angekommen, aber es ist noch ganz viel Platz, denn damals waren ja auch die Titel viel kürzer, wie zum Beispiel in den 80er und 90er Jahren. Also schnell auf unser Musikwunschformular im Internet unter radio700.eu oder Sie schreiben uns eine Mail an partytime@radio700.eu oder rufen auf dem Hörertelefon an. Das geht natürlich auch während der Sendung, aber auch schon zuvor. 080 480 105 oder außerhalb Belgiens 00 3280 480 105. In dieser Woche hat sich Hacki Heinen eine Menge einfallen lassen. Er hat zum Beispiel Lipsy tanzen gelernt. Er hatte extra versucht, sich in ein Petticoat zu quetschen, wollte eine Frisur wie die Beatles haben und gestern hat er einfach mal eine ganze Eisbombe verdrückt und heute, tja, da macht das so wie das ZDF bei seinem Start 1963. Er führt das aktuelle Sportstudio ein und hat zu Hause schon mal eine Wand zum Torwandschießen üben aufgebaut. Bis jetzt trifft er immer nur das untere Loch, aber bis morgen Abend hat er ja auch noch Zeit, oben in das Runde zu treffen. Ab 19 Uhr ist er für Sie da in der Nostalgie-Party-Time. Der Mann mit dem Ball, Hacki Heinen. Morgen Abend wieder für Sie on Air.

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1: Wir starten durch in Richtung nächste Hitzewelle. Sonnenschein und nur wenn überhaupt dünne Wolkenfelder. Heute Nachmittag schon 31 Grad in Jülich und in Zülpich, 30 Grad, die in Eschweiler und in Aachen erreicht werden und 25 Grad, die wir in Weißmes und in Büllingen messen. Am Abend und in der Nacht lange mild. In der zweiten Nachthälfte werden aber noch schlaftaugliche Tiefsttemperaturen bei nur wenigen Wolken erreicht. 18 bis 14 Grad. Am Wochenende Sonne vom Morgen bis zum Abend. Extrem heiß. Vorsicht vor hoher Trockenheit und damit Wald- und Feldbrandgefahr. Die Höchstwerte liegen an beiden Tagen bei 28 bis 33, in Richtung Kölner Bucht bis 34 Grad.
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2: Ich bin Ina Pleier. Wegen der anhaltenden Trockenheit steigt in unserer Region die Brandgefahr weiter. Der Deutsche Wetterdienst in Offenbach meldet für die Wälder und Grasland in unserer Region aktuell Warnstufe 3 bis 4. Das bedeutet ein mittleres bis hohes Risiko. Kommunen wie die Stadt Euskirchen erinnern deshalb noch einmal an die Regeln. Ab sofort gilt ein Grillverbot auf öffentlichen Flächen. Außerdem ist Rauchen und offenes Feuer im Wald und auf Wiesen tabu. Autos dürfen nur auf befestigtem Untergrund abgestellt werden. So können heiße Auspuffteile kein trockenes Gras entzünden. Wer Rauch oder einen Brand entdeckt, sollte sofort den Notruf der Feuerwehr wählen. Die Gemeinde Dahlem setzt bei ihren Dienstfahrzeugen weiter auf Elektromobilität. Laut einer Mitteilung sind inzwischen 10 Elektrofahrzeuge im Einsatz. Der Fuhrpark reicht von Dienstwagen für Außentermine bis zu Kleinlastwagen und Pritschenwagen für den Bauhof. Die Fahrzeuge haben sich im Alltag bewährt, weil sie meist nur kurze Strecken zurücklegen. Zumeist werden sie mit Strom aus heimischen Anlagen wieder geladen. Energie- und Betriebskosten liegen deutlich unter denen der Verbrenner. Außerdem habe die Gemeinde dank Fördermitteln nur einen kleinen Teil der Beschaffungskosten selbst tragen müssen. Die Gemeinde sieht den Ausbau der Elektromobilität als wichtigen Baustein für mehr Nachhaltigkeit vor Ort, heißt es in der Mitteilung weiter. In Nordrhein-Westfalen werden heute die Abschlusszeugnisse vor dem Start in die Sommerferien vergeben. Nicht immer werden die Zensuren gut ausfallen. Das setzt Kinder und Jugendliche unter Druck. Experten der Jugendämter raten Eltern, nicht so hart bei der Beurteilung der Schulnoten vorzugehen. Auch sollten die Ferien nicht dazu genutzt werden, besonders viel und unter Kontrolle lernen zu müssen. Viele Kinder und Jugendliche stünden aus Angst vor den Konsequenzen der schlechten Noten oder vor der Erkenntnis, sitzen geblieben zu sein, unter erheblichen emotionalen Druck. Wer nicht mit der Situation klarkommt, kann auch wieder die Zeugnistelefone anrufen. Sie sind in der Städteregion Aachen sowie in den Kreisen Euskirchen und Düren heute und am Montag geschaltet. Psychologen geben hier Auskünfte über den Umgang und beraten Schüler und Eltern, wie man mit der Situation und dem Kummer fertig werden kann. Wegen einer Laufveranstaltung werden Teile der Innenstadt von St. Vith heute Abend für den Verkehr gesperrt. Zwischen 18.30 Uhr und 21 Uhr sind dann auch viele Parkplätze in der Innenstadt und am Rathaus nicht nutzbar. Die Umleitungen für den örtlichen und den überörtlichen Verkehr sind ausgeschildert. Anlass ist der Summertime Run. Zahlreiche Teilnehmer werden von den Organisatoren erwartet. 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

0: Mit Radio 700 geht es in den wilden Westen. Meistens ist der ja bei uns auf der Radio Ranch in Büttchenbach. Aber es gibt noch eine richtig tolle Western Ranch und die steht in Stolberg. Also eigentlich ein bisschen östlicher als der wilde Westen. Aber ganz Deutschland reitet zum wilden Westen nach Stolberg. Denn dort wird an diesem Wochenende eines der größten Country- und Western-Festivals gefeiert, bei dem sogar schon Sheriffs aus den USA gekommen sind und gesagt haben, ihr habt das so richtig wie im Original. Die Copper City Pioneers feiern großes Country-Festival und was da genau auf sie zukommt, das weiß meine Kollegin Julia Thomas.
1: Country- und Western-Fans werden an diesem Wochenende wieder nach Stolberg pilgern. Zwei Tage lang lockt das Festival auf der Copper City Pioneers Ranch mit einem bunten Programm. Jede Menge Musik, gute Laune und Feiern in entspannter Atmosphäre auf einer Ranch, wie wir sie sonst nur im Wilden Westen vermuten würden. Aber wie sieht diese Ranch eigentlich aus? Siggi Kress von den Copper City Pioneers in Stolberg beschreibt sie uns.
2: Wir haben unseren Salon oben, der sehr, sehr schön ist. Wir haben da auch ausgebaut,

0: Bank, wo wir auch dementsprechend, wenn es auf Festivals sind, da die Tickets verkaufen und auch Dollars in dem Moment, wo man dann das leckere Essen und Getränke alles mitkaufen kann. Dann haben wir unten einen großen Tanzsaal, wo wir immer unsere Tanze, unsere Übungen abhalten und neue Tänze erlernen von unserem Coach Luz und Renata. Und das ist einfach ganz toll. Und ist dann auch die Innenräume sind countrymäßig ausgestattet. Man kann das alles gar nicht so beschreiben, weil es so fantastisch alles. Man muss es einfach sehen.
1: In mehr als 20 Jahren aufwendiger Arbeit haben die Pioneers ein richtiges kleines Paradies geschaffen. Es gibt sogar eine Koppel für Pferde. Und das, obwohl die Flut 2021 große Schäden hinterlassen hat. Nach dem Wiederaufbau sieht alles sogar noch schöner aus als vorher, schwärmt Kress.
0: Das Gelände ist 8000 Quadratmeter groß. Wenn man es abends da sitzt und die Sonne so untergeht, man hat ein Lagerfeuer, irgendein Getränk in der Hand und man ist sich auch unterhalten. Das ist einmalig schön. Auch diese Ruhe, die dann da herrscht, das ist einmalig.
1: Beim Festivalwochenende ist es allerdings mit der Ruhe vorbei, denn dann wird gefeiert. 2 Tage lang ausgelassen und mit 7 Bands. Da ist für jeden was dabei. Und die Atmosphäre in der Region ist einzigartig.
0: Samstag fängt es an, ab 16 Uhr ist Einlass. Ab 17 Uhr geht es mit der Musik los. Wir haben mit sehr vielen Interpreten, Sängerinnen, Sänger. Wir haben auch eine tolle Band da für Samstag. Das ist die Silver Highway Band. Die hatten wir bei unserem 40-jährigen Jubiläum auch da. Die waren sowas von gut, dass wir sie sofort geordert haben für dieses Jahr. Also man muss das einfach hören. Dann eine riesengroße Tanzfläche haben wir gebaut. Man sollte einfach mal auf unsere Homepage drauf gehen. Dann kann man viele Bilder vom letzten Jahr sehen. Und ich glaube, wenn man diese Bilder gesehen hat, dann ist die Begeisterung schon da.
1: Und diese wird auch ausgiebig genutzt werden. Übrigens dürfen auch kulinarische Spezialitäten wie beim amerikanischen Vorbild nicht fehlen. Ein Tipp hat Kress hier schon.
0: Riesengroße Steaks. Jeder unser Koch immer hin und sagt immer die Steaks. Und ich muss ganz ehrlich sagen, was die beiden Kochs da zaubern teilweise, ist wunderbar. Und dann die Leute, sie übernachten ja auch teilweise von Samstag auf Sonntag, bleiben da. Und dann gibt es am Sonntagmorgen, gibt es ein Frühstück auch. Es wird gemacht. Also es fehlt an nichts. Es fehlt wirklich an gar nichts. Es ist nur Spaß pur.
1: Für das stilechte Übernachten hat man neben der Ranch eine Wiese anmieten können. Hier dürfen Wohnmobile und Wohnwagen abgestellt werden. Und schon jetzt ist klar, dass es wie in den vergangenen Jahren internationalen Besuch geben wird.
0: Wir haben wir damals gehabt, das war ein echter Sheriff aus Texas. Das war ein Verwandter wiederum von ein Mitglied von uns aus Niederlande. Und es war ganz interessant zu hören, was ist. Der sagte schon damals, ihr seid authentischer als wie in Amerika. Dann kommen die natürlich aus Polen. Wir haben aus Frankreich schon viele Jahre immer eine Country-Gruppe, die kam immer an. Und im Moment, ja, ich weiß nicht, ich glaube, die hat sich aufgelöst. Aber es kommen die wirklich aus den ganzen Benelux-Ländern sowieso, aus tief aus der Eifel und überall her, aus dem Osten ganz tief, überall, von allen Ecken und Kanten kommen die.
1: Country im Blut und Western im Herzen, das können Sie nur an diesem Wochenende erleben, beim großen Festival auf der Copper City Pioneers Ranch in Stolberg. Tickets gibt es nicht im Vorverkauf, sondern am Samstag und Sonntag direkt am Eingang. Und keine Sorge, der Sheriff ist in den meisten Fällen positiv gestimmt.

Nächste Stunde feiert unser musikalisches Geburtstagskind des Tages und wir entführen sie in die City of New Orleans. Viele wissen jetzt schon, wer Geburtstag hat. Ich könnte auch sagen, wann wird's mal wieder richtig Sommer. Mehr dazu gleich in der nächsten Stunde. Übrigens, heute hätte auch Marilena Geburtstag. Ihren 29. Geburtstag feiert sie, aber sie war ja vor allem als Teenagerin eher in der Volksmusik zu Hause, feierte ja bei Andy Borg im Musikantenstadel mit diesem Superhit Alausbub muss er sein 2011 und das wollte ich jetzt eher heute nicht spielen. Vielleicht macht das ja am Sonntag Paul Schlipphaff im Heimatexpress. Aber wir schicken ganz, ganz liebe Geburtstagsgrüße nach Osthessen zu Marilena. Werbung, Wetter und Weltnachrichten kommen und dann starten wir durch in die dritte Stunde.

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14: Wir starten durch in Richtung nächste Hitzewelle. Sonnenschein und nur wenn überhaupt dünne Wolkenfelder. Heute Nachmittag schon 31 Grad in Jülich und in Zülpich, 30 Grad, die in Eschweiler und in Aachen erreicht werden und 25 Grad, die wir in Weißmes und in Büllingen messen. Am Abend und in der Nacht lange mild. In der zweiten Nachthälfte werden aber noch schlaftaugliche Tiefstemperaturen bei nur wenigen Wolken erreicht. 18 bis 14 Grad. Am Wochenende Sonne vom Morgen bis zum Abend. Extrem heiß. Vorsicht vor hoher Trockenheit und damit Wald- und Feldbrandgefahr. Die Höchstwerte liegen an beiden Tagen bei 28 bis 33, in Richtung Kölner Bucht bis 34 Grad.
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16: Ich bin Dirk Zeitler. Das Heizungsgesetz der früheren Ampelregierung ist bald Geschichte. Der Bundestag hat das neue Gebäudemodernisierungsgesetz beschlossen. Damit kippt die schwarz-rote Koalition zentrale Regelungen des bestehenden Gesetzes.
17: Vor allem der Kern des alten Gesetzes wird gekippt, die 65%-Regelung, die besagt, dass jede neu eingebaute Heizung mit 65% erneuerbaren Energien betrieben werden soll. Besonders der Union war das ein Dorn im Auge. Kein Reinregieren in den Heizungskeller, hieß es. Nun soll etwa neben Wärmepumpen auch der Einbau von Gas- und Ölheizungen weiter möglich sein. Allerdings ab 2029 mit einem immer größer werdenden Anteil CO2-neutraler Brennstoffe wie Biomethan. Umweltverbände warnen aber trotzdem vor Rückschritten beim Klimaschutz und höheren Kosten für Mieter, wenn Vermieter neue Gasheizungen einbauen. Thomas Brock, Nachrichtenredaktion.
18: Menschen, die sogenannte K.O.-Tropfen einsetzen, müssen künftig mit hohen Strafen rechnen. Wer die gefährlichen Mittel für eine Vergewaltigung oder einen Raub einsetzt, soll laut Gesetzentwurf der Bundesregierung künftig mit mindestens 5 Jahren Freiheitsstrafe rechnen müssen. Nun gaben auch die Länder im Bundesrat grünes Licht. K.O.-Tropfen sind meist heimlich verabreichte Substanzen, die Opfer schnell benommen, wehrlos oder bewusstlos machen können. Wer einen kaputten Toaster, Staubsauger oder eine Waschmaschine hat, soll künftig bessere Chancen auf eine Reparatur bekommen. Nachdem der Bundestag ein Gesetz dazu bereits Ende Juni beschlossen hatte, gab es nun auch vom Bundesrat grünes Licht.
19: Hersteller bestimmter Produkte wie etwa Waschmaschinen, Mobiltelefone, Tablets oder E-Bikes werden damit gesetzlich verpflichtet, ihre Produkte während der üblichen Lebensdauer zu einem angemessenen Preis zu reparieren. Außerdem müssen die Geräte künftig so gebaut sein, dass man sie reparieren kann. Wer also etwa den Akku so verbaut, dass ein Tausch nicht möglich ist, verstößt gegen das Gesetz. Tine Klimach, Nachrichtenredaktion.
18: Die Gefahr von Waldbränden wächst. Wie in den Karten des Deutschen Wetterdienstes zu sehen ist, färben sich immer größere Gebiete Deutschlands im Waldbrandgefahrenindex rot. Zuerst ist der Südwesten betroffen, später kommt auch der Nordosten dazu. Am Samstag ist die Gefahr am größten an der Grenze zwischen Baden-Württemberg und Rheinland-Pfalz sowie zu Frankreich.
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14: 15 Uhr. Ich würde sagen, wir düsen in die dritte Stunde Treffpunkt in Richtung Wochenende. Schön, dass Sie eingeschaltet haben.

0: Kurz nach drei, Sie hören Radio 700 mit dem Treffpunkt am Freitagnachmittag. Nächsten Dienstag kommt Rechtsexperte Dieter Schüll zu uns ins Studio. Und wenn Sie noch Fragen an ihn haben, dann verrate ich Ihnen in dieser Stunde, wie die noch zu uns gelangen können. Außerdem haben wir unser Programm aus aktuellem Anlass geändert. Darüber sprechen wir gleich und hören auch nochmal Musik von einer der wohl erfolgreichsten Stimmen Großbritanniens aller Zeiten. Wir haben noch ein musikalisches Geburtstagskind für Sie. Und dann wird ab Montag auch wieder gekocht und gebacken, was das Zeug hält. Zu alledem mehr in dieser Stunde.
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Die Nachricht hat viele schockiert, auch wenn sie nicht völlig unerwartet gekommen ist. Sie lag zuletzt bereits im Koma, musste dann notoperiert werden und hatte erhebliche Darmprobleme. Im Alter von 75 Jahren ist am späten Mittwochabend Bonnie Tyler von uns gegangen. Gestern hat das bereits das Management der Sängerin bestätigt. Ihre Karriere begann mehr oder weniger durch einen Zufall. Als sie in einem Club gesungen hatte, war sie von einem Talentesucher entdeckt worden, einfach mal mitgenommen worden und schwuppdiwupp war ihre erste Platte fertig und das war gleich über Nacht ein Riesenerfolg. Titel wie It's a Heartache oder Lost in France waren ihre ersten großen Erfolge. Später gab es dann noch weitere Titel. Sie brillierte genauso mit langsameren Nummern wie mit großen Pophymnen und in den 80er Jahren, da erfand sie sich dann für die Disco-Ära einfach noch einmal neu mit Titeln wie Holding Out of a Hero oder Total Eclipse of the Heart. Gerne sang sie auch in Verbindung mit anderen Duettpartnern oder trat mal beim ESC an und das auch im gehobenen Alter für ihr Heimatland Großbritannien. In Erinnerung an Bonnie Tyler haben wir unser Programm umgestellt und werden uns mit ihr und ihrer Musik in einer Sonderausgabe von Musik à la carte beschäftigen. Und die gibt es am Montag, 20. Juli, also eine Woche nach unserem roten Teppich für Rex Gildo, Montag um 19 Uhr. Also Montag in einer Woche schon mal vormerken für große Erfolge von Bonnie Tyler. Apropos große Erfolge, hier kommt schon einer davon. 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
1: Wir starten durch in Richtung nächste Hitzewelle. Sonnenschein und nur wenn überhaupt dünne Wolkenfelder. Heute Nachmittag schon 31 Grad in Jülich und in Zülpich, 30 Grad, die in Eschweiler und in Aachen erreicht werden und 25 Grad, die wir in Weißmes und in Büllingen messen. Am Abend und in der Nacht lange mild, in der zweiten Nachthälfte werden aber noch schlaftaugliche Tiefsttemperaturen bei nur wenigen Wolken erreicht, 18 bis 14 Grad. Am Wochenende Sonne vom Morgen bis zum Abend, extrem heiß, Vorsicht vor hoher Trockenheit und damit Wald- und Feldbrandgefahr. Die Höchstwerte liegen an beiden Tagen bei 28 bis 33, in Richtung Kölner Bucht bis 34 Grad.
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2: Ich bin Ina Pleier. Trotz der anhaltenden extremen Trockenheit gibt es in der DG noch keine größeren Probleme bei der Trinkwasserversorgung. Akute Engpässe gebe es nicht. Die Verantwortlichen beobachten die Lage aber genau und mahnen zum sparsamen Umgang. In Büllingen und Bütschenbach sowie St. Vith ist die Lage stabil. In Amel mache sich bemerkbar, dass die Trinkwasserquellen nicht mehr so ergiebig sind wie üblich. In Burgreuland sehe man bislang ebenfalls keine Probleme. Noch entspannter ist die Situation im Norden der DG. Dort beziehen die Kommunen Eupen, Raren und Konzen ihr Wasser größtenteils aus der Wesertalsperre. Auch in Kellnitz gibt es derzeit noch keine Engpässe. Große Ferienunterkünfte sollen in Balen künftig von der Gemeinde strenger reglementiert werden. Damit soll die Lebensqualität für die Bewohner erhalten und Lärmbelästigung vermieden werden, heißt es in einer Mitteilung. Zuvor hatte der Gemeinderat neue Leitlinien für die Raumordnung beraten. Künftig sollen Ferienunterkünfte für Gruppen über 15 Personen im Ortskern nicht mehr genehmigt werden. Betreiber müssen außerdem eine Kontaktperson benennen, die bei Problemen innerhalb von 10 Minuten erreicht werden kann. Außerdem will die Gemeinde verhindern, dass zu viele Wohnhäuser in Ferienunterkünfte umgewandelt werden. Der Wohnraum für die Bürger müsse Vorrang haben. Bereits am Mittwochabend musste die Feuerwehr zu einem Wohnungsbrand im Aachener Stadtteil Haaren ausrücken. Beim Eintreffen der Rettungskräfte hatte sich noch eine Person in der brennenden Wohnung befunden. Der Brand war in einem 11-geschossigen Wohnhaus ausgebrochen. Die Feuerwehr konnte die Person aus der Wohnung befreien. Sie kam in ein Krankenhaus. Die meisten übrigen Bewohner hatten das Haus selbstständig über die Treppe verlassen können. Die Feuerwehr konnte eine Ausdehnung der Flammen auf andere Wohnungen verhindern. Allerdings ist die betroffene Wohnung aktuell nicht mehr nutzbar. Zur Brandursache und zur Schadenshöhe konnten zunächst keine Angaben gemacht werden. Aufatmen für die Anwohner in den nördlichen Aachener Stadtteilen Richterich, Fettschau und Horbach. Die Sperrung wegen der abgerissenen Brücke an der Horbacher Straße kann nun leichter umfahren werden. Dazu hat der Landesbetrieb Straßen NRW die Umleitung über die Siedlung Örsfeld in beide Richtungen freigegeben. Bisher durfte man dort nur in einer Richtung durchfahren. Nun ist das auch von der Röhrmonder Straße möglich. Vor allem Anwohner müssen dadurch keine noch größeren Umwege mehr in Kauf nehmen. 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

Jetzt kommt noch ein richtig toller Singer-Songwriter als musikalisches Geburtstagskind. Ich liebe seine Musik. Heute, da feiert er seinen 79. Geburtstag. Schon früh tourte er durch Übersee oder war auch am Woodstock-Festival beteiligt. Sein Auftritt, der ließ viele Dämme brechen mit seiner Version von Amazing Grace und weiteren großen Erfolgen, unter anderem von Bob Dylan, spielte er sich in die Herzen vieler Besucher. Seine größten Hits waren zunächst nur Titel, die in den Vereinigten Staaten erfolgreich waren. Er ließ Restaurant so erfolgreich, dass es einige Jahre später sogar verfilmt wurde. Und auch der Titel City of New Orleans blieb in Europa zunächst weitgehend ungehört, auch wenn er immer mal wieder in den Radiostationen gespielt wurde. Das änderte sich, als Rudi Carrell auf der Suche nach einer schönen Melodie war, um sich im Sommer 1950

75 darüber zu beklagen, dass es einfach nicht richtig Sommer werden will. Nachdem er "Wann wird's mal wieder richtig Sommer" die deutsche Version von City of New Orleans gesungen hatte, brach ein Rekordsommer los. Und viele spielten plötzlich auch das Original. City of New Orleans, wir feiern Geburtstag und gratulieren Arlo Guthrie. Red.

3 Stunden Treffpunkt neigen sich schon wieder dem Ende entgegen. Am Montag hören wir uns wieder, wenn Sie mögen, oder morgen bei Deutsche Vita mit den Höhnern und Isabel Varell. Julia Thomas übernimmt mit den Themen des Tages im Radio 700 Feierabend und da schauen wir auf weitere Fortschritte bei der geplanten Reaktivierung der grenzüberschreitenden Bahnstrecke von Verviers über Eupen nach Stolberg. Außerdem blicken wir auf 2 neue öffentliche Bücherschränke, die in Hellenthal und in Zehnstelle aufgestellt worden sind. Und wir beteiligen uns an einem ganz besonderen Aufruf der Blasmusiker von Eifelgold aus Nettersheim und Schleiden, denn die wollen unbedingt beim Eifeler Blechfestival in Bürgel spielen und dazu brauchen sie ihre Stimme. Wie das funktionieren kann, das verrät Ihnen gleich Julia Thomas, hier ab 4 bei Radio 700. Ich bin Jochen Späth, wünsche Ihnen ein sommerlich warmes Wochenende. Macht's gut.

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6: Wir starten durch in Richtung nächste Hitzewelle. Sonnenschein und nur wenn überhaupt dünne Wolkenfelder. Heute Nachmittag schon 31 Grad in Jülich und in Zülpich, 30 Grad, die in Eschweiler und in Aachen erreicht werden und 25 Grad, die wir in Weißmes und in Büllingen messen. Am Abend und in der Nacht lange mild, in der zweiten Nachthälfte werden aber noch schlaftaugliche Tiefsttemperaturen bei nur wenigen Wolken erreicht, 18 bis 14 Grad. Am Wochenende Sonne vom Morgen bis zum Abend, extrem heiß, Vorsicht vor hoher Trockenheit und damit Wald- und Feldbrandgefahr. Die Höchstwerte liegen an beiden Tagen bei 28 bis 33, in Richtung Kölner Bucht bis 34 Grad.
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7: Ich bin Dirk Zeitler. Der Bundesrat hat das Gesundheitssparpaket der Bundesregierung passieren lassen. Einen Antrag, den Vermittlungsausschuss anzurufen, fand in der Länderkammer keine Mehrheit. Das umstrittene Sparpaket soll neue Beitragserhöhungen bei den gesetzlichen Krankenkassen verhindern.
8: Das Paket sieht vor, dass Praxen, Kliniken, Apotheken und Pharmabranche weniger Geld ausgeben, aber auch die Versicherten müssen mit mehr Zuzahlungen und weniger Leistungen rechnen. Insgesamt sollen so schon im kommenden Jahr fast 19 Milliarden Euro gespart werden. Scharfe Kritik kommt von der Opposition. Sie warnt etwa vor überlasteten Ärzten und einem Krankenhaussterben. Thomas Brock, Nachrichtenredaktion.
7: Berlins regierender Bürgermeister Kai Wegener gibt seine Spitzenkandidatur für die CDU zur Abgeordnetenhauswahl im September auf. Er soll demnach bis zur Wahl jedoch regierender Bürgermeister bleiben. Wegener zieht damit Konsequenzen aus einer monatelangen Debatte um falsche Angaben über sein Krisenmanagement nach einem großen Stromausfall im Januar. Jetzt wird verhandelt. Die DFB-Spitze ist auf dem Weg nach New York. Dort erwartet sie Jürgen Klopp zu den angekündigten Gesprächen über den Bundestrainerjob.
9: Grundsätzlich wissen Jürgen Klopp und der DFB, ja, wir wollen. Jetzt geht's zum einen sicherlich um Kompetenzen, auch um das Team um den neuen Bundestrainer herum, wobei ja schon klar ist, dass Sportdirektor Rudi Völler weitermachen soll und will. Und dann geht's natürlich auch ums Geld, um Klopps Gehalt, klar, und um eine mögliche Ablöse für Red Bull, wo der DFB-Wunschkandidat ja noch bis 2029 unter Vertrag steht. Aber mit Red Bull scheinen eventuell anstelle einer Ablösesumme auch andere Modelle denkbar. Thomas Thonfeld, Sportredaktion.
7: Die Gefahr von Waldbränden wächst. Wie in den Karten des Deutschen Wetterdienstes zu sehen ist, färben sich immer größere Gebiete Deutschlands im Waldbrandgefahrenindex rot. Zuerst ist der Südwesten betroffen, später kommt auch der Nordosten dazu. Am Samstag ist die Gefahr am größten an der Grenze zwischen Baden-Württemberg und Rheinland-Pfalz sowie zu Frankreich.
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14: Punkt 16 Uhr am Freitagnachmittag. Auch heute gehört die Stimme an Ihrer Seite durch den Radio 700 Feierabend wieder Julia Thomas. Schön, dass Sie mit dabei sind.

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0: Schon bald könnte es zwischen Belgien und Deutschland eine weitere grenzüberschreitende Bahnlinie geben. Dazu soll die Strecke von Verviers über Eupen bis nach Stolberg reaktiviert werden. Ein großes Projekt, das umfassend geplant und organisiert werden muss. Nun soll es bald eine Machbarkeitsstudie geben. Was genau hier bald bedeutet und alles weitere zum aktuellen Fortschritt, hören Sie gleich hier in unserem ersten Interview mit DG-Minister Gregor Freches.
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0: Seit einiger Zeit berichten wir hier immer wieder über die ehrgeizigen Pläne zur Reaktivierung der grenzüberschreitenden Bahnstrecke von Verviers über Eupen und Raren bis nach Stolberg. Auch wenn fast überall noch die Gleise liegen, gibt es dafür eine Menge zu tun. Anfangs stand der touristische Nutzen im Vordergrund. Nun hat man erkannt, dass die Verbindung auch für den Pendler- und Alltagsverkehr, für Einkaufstouren und Gelegenheitsverkehr sowie für den Gütertransport und selbst aus militärisch-strategischen Erwägungen von Bedeutung sein könnte. Die Vorplanungen nehmen immer mehr Gestalt an. Nun fand ein wichtiges Treffen aller Beteiligter statt. Von den Bahngesellschaften bis zur Politik saßen alle an einem Tisch. Mit dem Ziel, bald wieder Züge auf direktem Weg von Verviers nach Stolberg auf die Schiene zu bringen, freut sich der zuständige DG-Minister Gregor Freches.
1: Es war für uns wichtig, alle Partner an einen Tisch zu bringen oder in einem Raum zu versammeln, um auszuloten, in welchem Rahmen wir die Machbarkeitsstudie dann noch aufbauen. Die Machbarkeitsstudie ist sehr wichtig. Sie bringt uns nicht nur den wirtschaftlichen Aspekt, aber den logistischen Aspekt absolut näher. Wir werden dann noch sehen, in welche Richtung das Projekt überhaupt gehen kann. Es wurde aber auch sehr interessant diskutiert, denn auf der einen Seite redet man oft von der Regiobahn, die Aachen mit Maastricht verbindet. Hier könnten wir den Kreis schließen und mit der Strecke Verviers-Alpen-Stolberg praktisch einen Kreis aufbauen, der den Menschen ermöglicht, in der Regio wirklich von A nach B über die Bahnstrecken, die dann verbunden sind und nicht nur parallel verlaufen, sich dann die eine oder andere Region anzuschauen.
0: Nun muss also berechnet werden, was es kosten würde, die Bahnstrecke wieder befahrbar zu machen. Einige Brücken und Viadukte müssten umfassend saniert werden. Es geht um das Thema Zugfunk und Zugsicherung, um barrierefreie Bahnsteige, aber auch um Nachhaltigkeit und natürlich um mögliche Fahrgastzahlen.
1: Was wichtig für uns ist, dass wir über die Reaktivierung reden. Wir reden nicht über einen Neubau einer Strecke. Wir reden von einer Strecke, die befahrbar ist und die seit Jahrzehnten schon besteht und existiert. Wir wollen sie lediglich reaktivieren. Lediglich ist auch ein kleines Wort in dem Zusammenhang, denn die Machbarkeitsstudie will uns absolut Klarheit in den ganzen Fragestellungen bringen. Und darum war es sehr wichtig, alle Partner von den Gemeinden bis hin zu den Verkehrsministerien zusammenzubringen, um auch zu sehen, wo am Ende des Tages die Richtung hin kann gehen. Ob es jetzt zeitnah oder mittelfristig ist, dass jetzt auch die Machbarkeitsstudie zeigt.
0: Alle Seiten sind sich schon einmal einig, dass wieder Züge auf der Bahnstrecke fahren sollen. Und deshalb will man sich bei den weiteren Planungen und für die Machbarkeitsstudie auch Zeit nehmen.
1: Wir brauchen jetzt keinen Schnellschuss, sondern wir brauchen eine gut aufgebaute Argumentation, damit wir auch sicher sind, dass wir hier mit diesem Projekt nicht nur die Mobilität von der Straße auf die Schiene verlegen, sondern vor allen Dingen eine Dienstleistung für die Bürgerinnen und Bürger in dem Raum Euregio aufbauen, der nachhaltig ist und der vor allen Dingen auch die Möglichkeit gibt, von A nach B zu kommen über den Zug.
0: Mehr grenzüberschreitende Verkehrsprojekte könnten im Herzen Europas eine weitere Form des Zusammenwachsens bedeuten. Und das in vielen Bereichen. Mit den Plänen zur gemeinschaftlichen Reaktivierung der Bahnstrecke Verviers-Eupen-Stolberg könnte ein echter Meilenstein entstehen.

Trotz Hitze kein Problem mit dem Trinkwasser in der deutschsprachigen Gemeinschaft. Aktuell sind keine Engpässe zu befürchten. Alles zum Stand in den einzelnen Ortschaften und noch mehr Nachrichten aus dem Sendegebiet hat gleich wieder meine Kollegin Ina Pleier für Sie hier im Feierabend von Radio 700, wie immer um 5 vor halb 5.

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1: Bestes Grillwetter heute Abend, aber Vorsicht, es ist sehr trocken und es herrscht extreme Brandgefahr draußen. Die Temperaturen erreichen erst in der zweiten Nachthälfte bei nur lockeren Wolkenfeldern und verbreitet klarem Himmel ihre Tiefstwerte. 18 Grad werden dann in Kelmis und in Würseln, 14 Grad in Blankenheim und in Amel erreicht. Das Wochenende verwöhnt uns dann mit Sonne und Hochsommer vom Morgen bis zum Abend. Es wird extrem warm, örtlich sogar extrem heiß, bei Temperaturen am Samstag und am Sonntag zwischen 28 und 33 im Rheinland bis 34 Grad.
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2: Ich bin Ina Pleier. Trotz der anhaltenden extremen Trockenheit gibt es in der DG noch keine größeren Probleme bei der Trinkwasserversorgung. Akute Engpässe gebe es nicht. Die Verantwortlichen beobachten die Lage aber genau und mahnen zum sparsamen Umgang. In Büllingen und Bütschenbach sowie St. Vith ist die Lage stabil. In Amel mache sich bemerkbar, dass die Trinkwasserquellen nicht mehr so ergiebig sind wie üblich. In Burgreuland sehe man bislang ebenfalls keine Probleme. Noch entspannter ist die Situation im Norden der DG. Dort beziehen die Kommunen Eupen, Raren und Konzen ihr Wasser größtenteils aus der Wesertalsperre. Auch in Kelmis gibt es derzeit noch keine Engpässe. Große Ferienunterkünfte sollen in Balen künftig von der Gemeinde strenger reglementiert werden. Damit soll die Lebensqualität für die Bewohner erhalten und Lärmbelästigung vermieden werden, heißt es in einer Mitteilung. Zuvor hatte der Gemeinderat neue Leitlinien für die Raumordnung beraten. Künftig sollen Ferienunterkünfte für Gruppen über 15 Personen im Ortskern nicht mehr genehmigt werden. Betreiber müssen außerdem eine Kontaktperson benennen, die bei Problemen innerhalb von 10 Minuten erreicht werden kann. Außerdem will die Gemeinde verhindern, dass zu viele Wohnhäuser in Ferienunterkünfte umgewandelt werden. Der Wohnraum für die Bürger müsse Vorrang haben. Bereits am Mittwochabend musste die Feuerwehr zu einem Wohnungsbrand im Aachener Stadtteil Haaren ausrücken. Beim Eintreffen der Rettungskräfte hatte sich noch eine Person in der brennenden Wohnung befunden. Der Brand war in einem 11-geschossigen Wohnhaus ausgebrochen. Die Feuerwehr konnte die Person aus der Wohnung befreien. Sie kam in ein Krankenhaus. Die meisten übrigen Bewohner hatten das Haus selbstständig über die Treppe verlassen können. Die Feuerwehr konnte eine Ausdehnung der Flammen auf andere Wohnungen verhindern. Allerdings ist die betroffene Wohnung aktuell nicht mehr nutzbar. Zur Brandursache und zur Schadenshöhe konnten zunächst keine Angaben gemacht werden. Aufatmen für die Anwohner in den nördlichen Aachener Stadtteilen Richterich, Fettschau und Horbach. Die Sperrung wegen der abgerissenen Brücke an der Horbacher Straße kann nun leichter umfahren werden. Dazu hat der Landesbetrieb Straßen NRW die Umleitung über die Siedlung Örsfeld in beide Richtungen freigegeben. Bisher durfte man dort nur in einer Richtung durchfahren. Nun ist das auch von der Röhrmonder Straße möglich. Vor allem Anwohner müssen dadurch keine noch größeren Umwege mehr in Kauf nehmen. 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

Das waren Boney M. mit Ribbons of Blue im Radio 700 Feierabend um jetzt kurz nach 16:30. Weiter geht es musikalisch. Es wird sommerlich, fruchtig, exotisch und voller Liebe. Aber laden ein ins Tropical Loveland.

0: Einfach mal schnell nach Lust ein schönes Buch ausleihen und lesen. Wer nicht kaufen will, muss dafür in die nächste Bücherei. Die aber hat nicht immer geöffnet. Und man braucht einen Mitgliederausweis. Wer nicht auf den E-Reader umsteigen möchte, der könnte es ja mal mit den öffentlichen Bücherschränken versuchen. Die gibt es inzwischen in immer mehr Kommunen. Dort stehen Bücher bereit, die Sie ausleihen und lesen und danach wieder zurückbringen können. Und bereits ausgelesene Bücher können Sie dort für andere potenzielle Leser bereitstellen. Die öffentlichen Bücherschränke sehen dabei nicht nur aus wie Telefonzellen, sie sind welche. Wilfried Knips von der Gemeinde Hellenthal verrät, dass sich in so einer Zelle heute keine Telefonbücher mehr befinden.
1: Bücherschränke sind ausrangierte Telefonzellen, die von Künstlern der Kunstakademie Heimbach künstlerisch ansprechend gestartet worden sind und zu Bücherschränken umgewandelt worden sind. Lit Eifel beschreibt Sinn und Zweck der Bücherschränke mit Tauschen, Lesen und Entdecken. Und demnach sind Bücherschränke ein niederschwelliges Angebot für Touristen und Einheimische. Die Leute finden dort halt dann Bücher zum Schmökern und können halt dann tauschen, gerne Bücher entnehmen, aber auch gerne Bücher einbringen. Und das ist Sinn und Zweck halt dann und Konzept der Bücherschränke.
0: Einen solchen öffentlichen Bücherschrank gab es im Hellenthaler Ortsteil Hollerath bereits. Der wurde so gut angenommen, dass jetzt zwei weitere eingerichtet worden sind, direkt am Hellenthaler Rathaus und im Ortsteil Zehnstelle. Und diese wurden auch schon vor ihrer offiziellen Einweihung richtig gut angenommen.
1: Ein Bücherschrank ist direkt neben dem Rathaus und ich kann immer wieder erkennen, dass halt dann der Bücherschrank in Hellenthal aufgesucht wird. Und so ist das auch in Hellenthal-Hollerath und auch in der Zehnstelle. Das liegt aber auch daran, dass die Bücherschränke entsprechend dann von Patinnen und Paten gepflegt werden. Das heißt, die schauen, dass halt dann die Bücherschränke sauber gehalten werden und auch nicht überfrachtet werden, sodass man halt dann auch dann ein ansprechendes Angebot findet und sich dann auch in der Zeit, wo man sich im Bücherschrank befindet, auch wohlfühlen kann.
0: Natürlich soll in den Bücherschränken nur ausgesucht werden. Zum Lesen geht es ab nach Hause oder zu Ihrem persönlichen Wohlfühlort. Natürlich gibt es in der Regel nicht das gesuchte Lieblingsbuch im öffentlichen Bücherschrank, dafür aber immer jede Menge Überraschungen, die Lust aufs Lesen machen. Vielleicht jetzt in den Ferien ja mal eine schöne Freizeitbeschäftigung für Sonnenstunden auf dem Liegestuhl.

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17: Bestes Grillwetter heute Abend, aber Vorsicht, es ist sehr trocken und es herrscht extreme Brandgefahr draußen. Die Temperaturen erreichen erst in der zweiten Nachthälfte bei nur lockeren Wolkenfeldern und verbreitet klarem Himmel ihre Tiefstwerte. 18 Grad werden dann in Kelmis und in Würselen, 14 Grad in Blankenheim und in Amel erreicht. Das Wochenende verwöhnt uns dann mit Sonne und Hochsommer vom Morgen bis zum Abend. Es wird extrem warm, örtlich sogar extrem heiß, bei Temperaturen am Samstag und am Sonntag zwischen 28 und 33 im Rheinland bis 34 Grad.
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18: Ich bin Doc Zeitler. Der Bundesrat hat das Gesundheitssparpaket der Bundesregierung passieren lassen. Ein Antrag, den Vermittlungsausschuss anzurufen, fand in der Länderkammer keine Mehrheit. Zuvor hatte Gesundheitsministerin Wagen im Bundestag das umstrittene Sparpaket noch einmal verteidigt.
19: Das sei ein ausgewogenes Paket, alle müssten einen Beitrag leisten, würden aber auch langfristig von sicheren Finanzen profitieren. Das Paket sieht vor, dass Praxen, Kliniken, Apotheken und Pharmabranche weniger Geld ausgeben, aber auch die Versicherten müssen mit mehr Zuzahlungen und weniger Leistungen rechnen. Insgesamt sollen so schon im kommenden Jahr fast 19 Milliarden Euro gespart werden. Scharfe Kritik kommt von der Opposition. Sie warnt etwa vor überlasteten Ärzten und einem Krankenhaussterben. Thomas Brock, Nachrichtenredaktion.
18: Kai Wegner zieht die Reißleine. Nach monatelanger Kritik verzichtet Berlins regierender Bürgermeister auf eine weitere Spitzenkandidatur für die CDU bei der Abgeordnetenhauswahl im September.
20: Ja, ich habe kommunikative Fehler gemacht. Und ja, glauben Sie es mir, ich ärgere mich am meisten darüber. Und das war auch Mist. Und deswegen habe ich mich auch bei den Berlinerinnen und Berlinern entschuldigt. Und ich ärgere mich am meisten darüber.
18: Wegner will aber bis zur Wahl noch regierender Bürgermeister bleiben. Nach einem deutlichen Sprung liegt Diesel zum ersten Mal seit Mai wieder über der psychologisch wichtigen Marke von 2 Euro. Auch Benzin legte zu, wie der ADAC mitteilte. Auch Benzin verteuerte sich deutlich. In den aktuellen Preisen dürfte sich auch der Ölpreis bemerkbar machen. Er hat seit Wochenbeginn ein gutes Stück angezogen, seit die Spannungen rund um die Straße von Hormuz wieder zugenommen haben. Nach einem Böschungsbrand bleibt die wichtige Bahnstrecke zwischen Düsseldorf und Köln bis mindestens Samstagnachmittag gesperrt. Das sagte ein Sprecher der Deutschen Bahn. Im Nah- und Fernverkehr kommt es deshalb zu Umleitungen und Verspätungen. Die Feuerwehr habe die Brände zwar gelöscht, allerdings hätten die Feuerschäden an den Schienen angerichtet, sodass auf dem Streckenabschnitt kein Zugverkehr mehr möglich sei.
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23: 17 Uhr, auch in der zweiten Stunde Feierabend gehört die Stimme an Ihrer Seite Julia Thomas und ich freue mich sehr, Sie heute wieder durch den Nachmittag zu begleiten.

0: Kurz nach fünf. Schon einmal haben die Blasmusiker von Eifelgold über Radio 700 zur Unterstützung an einem Online-Voting aufgerufen. Damals mit bahnbrechendem Erfolg. Und nun versuchen sie es erneut. Diesmal, um beim beliebten Eifeler Blechfestival in Birgel mit dabei zu sein. Dazu sind aber ihre Stimmen auf Facebook und Instagram erforderlich. Wie sie Eifelgold diesmal unterstützen können, verrate ich Ihnen gleich im nächsten Interview. Direkt nach Air Supply mit All Out of Love.
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0: Die Mitglieder der Blasmusikkapelle Eifelgold lieben es, an Spielen und Wettbewerben teilzunehmen. Schon einmal haben sie sich deshalb an Radio 700 gewandt und damals eben einen solchen Wettbewerb gewonnen. Nun tun sie es wieder und deshalb sollten Blasmusikfreunde jetzt besonders gut zuhören, denn Eifelgold will im kommenden Jahr beim großen Eifeler Blechfestival in Birgel mit dabei sein. Und dort hat man sich als Hürde für die Teilnehmer etwas Besonderes einfallen lassen, sagt Christian Küpper, Gründer und Musiker bei Eifelgold.
1: Das Eifeler Blechfestival hat einen Aufruf gestartet, um sich da zu bewerben. Da konnte man sich dann als Musikverein, Blaskapelle oder was auch immer, konnte man sich da bewerben mit einem Live-Mitschnitt in einem Video oder ein extra aufgenommenes Video oder manche haben auch was mit Sketchen gemacht. Und unter den ganzen Bewerbern wurde von den Verantwortlichen von dem Blechfestival wurden 8 rausgezogen, 8 Finalisten kann man so gesehen sagen. Und da waren wir halt auch mit drunter.
0: Die Musiker von Eifelgold kommen aus der gesamten zentralen Eifel, von Schleiden bis Nettersheim. Sie würden gerne beim Festival in Birgel auf der Bühne stehen und haben sogar schon ein tolles Programm zusammengestellt, das sie zum Besten geben wollen.
1: Erstmal wären wir so gesehen dann als Vorgruppe für Alexander Wurz und seine Egerländer Musikanten und für die Kaisermusikanten wären wir als Vorgruppe. Und ja, wir wollen natürlich da unser Programm präsentieren, wie wir es immer machen würden, haben ja schon viele damit begeistert.
0: Doch die Konkurrenz ist hart. Es gibt 7 Mitbewerber, einige auch aus unserer Region, zum Beispiel aus Arzfeld und Mutscheid, aus dem Kühltal oder aus Möhringen. Deshalb zählt jede Stimme und die sollen auch von den Hörern von Radio 700 kommen. Bei der letzten Teilnahme an einem solchen Wettbewerb hat sich der Aufruf auf unserem Sender für Eifelgold ausgezahlt. Küppers kann sich noch gut daran erinnern.
1: Wir haben uns einfach beworben und haben gedacht, wir werden sowieso nicht genommen, weil da waren Vereine bei, die haben von der Followerzahl in den Medien hatten die einige mehr wie wir. Deswegen sind wir einfach als Spaß herangegangen und haben sehr überraschend mit fast 600 Likes mehr wie der Zweitplatzierte den ersten Platz gemacht und durften dann auf dem Egerländer Festival spielen. Ich muss nur halt eins sagen, wir waren auch einer der einzigen hier aus der Eifel. Ich vermute mal, dass dann die ganze Eifel zusammengestanden hat und hat gesagt, wir müssen einen Eifeler Verein da auf die Bühne bringen. Und die haben natürlich alle versucht abzustimmen. Es war große Klasse natürlich. Da sind wir auch sehr, sehr dankbar für. Da waren wir richtig begeistert. Wir hatten über 1500 Likes. Und ja, und dann hoffen wir mal, dass wir zwar ein bisschen in die Nähe kommen würden vielleicht.
0: Aber wieder zurück zum aktuellen Wettbewerb. Eifelgold braucht Ihre Unterstützung. Denn nur wenn Ihr Video die meisten Stimmen erhält, dürfen Sie in Birgel beim Eifler Musikfestival spielen. Wenn Sie Eifelgold unterstützen wollen, dann müssen Sie bei Facebook oder Instagram zunächst Follower des Eifler Blechfestivals werden und schließlich dem Video von Eifelgold einen Like dalassen. Wer die meisten Likes bekommt, darf auftreten. Die Abstimmung läuft noch bis zum 17. Juli. Der Auftritt würde dann im kommenden Jahr stattfinden. So lange müssen die Fans von Eifelgold aber nicht warten, bis die Formation wieder auf der Bühne steht und aufspielt.
1: Den nächsten Auftritt gibt es in Lissendorf im August. Da ist auch ein Dorffest so eine Art und da dürfen wir dann auch 3 Stunden Musik machen.
0: Eifelgold braucht Ihre Stimme für den nächsten Auftritt beim Eifeler Blechfestival. Wir von Radio 700 nehmen das zum Anlass, Sie zur Teilnahme am Online-Voting aufzufordern. Spaß macht es in jedem Fall. Und wer weiß, vielleicht steht Eifelgold dann tatsächlich im kommenden Jahr beim Festival im Rampenlicht. Wir drücken die Daumen und setzen auf die Unterstützung der Eifeler Blasmusikfreunde.

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1: Das zweite Juli-Wochenende steht wieder im Zeichen des Hochsommers. Der Bund aus Hochlaurent und Klaus über Nordeuropa sorgt dafür, dass wir ein sommerliches, sonniges Hochsommerwetter genießen können am Wochenende. So gibt es am Samstag Sonnenschein von früh bis spät. Es bleibt trocken und bei schwachem Ostwind liegen Höchstwerte um 27 Grad im Wrackfell und am Losheimer Graben, also angenehme Temperaturen. 28 Grad sind es in Simmerath und Kall, 29 Grad sind es in Rötschen und Monschau, 30 Grad in Eupen und 31 Grad messen wir in Aachen und Gmünd. Also dort steht ein heißer Tag an. Am Sonntag dasselbe. Viel Sonnenschein, 28 bis 32 Grad. Auch in der neuen Woche geht es sonnig und heiß weiter. Es wird sehr wahrscheinlich heißer bei uns. Die Temperaturen klettern bis Mitte nächste Woche durchaus auf 31 bis 36 Grad an. Bei viel Sonnenschein, aber Trockenheit und hohe Waldbrandgefahr. Ob in Richtung Wochenmitte dann erste teils kräftige Schauer und Gewitter auftauchen und die beständige Wetterlage pausieren lassen, ist noch unsicher, aber wahrscheinlich wird es ab Mitte nächster Woche wechselhafter bei uns.
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1: Bestes Grillwetter heute Abend, aber Vorsicht, es ist sehr trocken und es herrscht extreme Brandgefahr draußen. Die Temperaturen erreichen erst in der zweiten Nachthälfte bei nur lockeren Wolkenfeldern und verbreitet klarem Himmel ihre Tiefstwerte. 18 Grad werden dann in Kelmis und in Würselen, 14 Grad in Blankenheim und in Amel erreicht. Das Wochenende verwöhnt uns dann mit Sonne und Hochsommer vom Morgen bis zum Abend. Es wird extrem warm, örtlich sogar extrem heiß, bei Temperaturen am Samstag und am Sonntag zwischen 28 und 33 im Rheinland bis 34 Grad.
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2: Ich bin Ina Pleier. Am Sonntag geht in Hirschenwald-Vossenack eine Ära zu Ende. Das Franziskanerkloster wird aufgelöst. Ein feierlicher Abschlussgottesdienst markiert das offizielle Ende der bisherigen Nutzung. Die zwei hier zuletzt noch aktiven Franziskaner werden an andere Standorte in Deutschland wechseln. Noch ist nicht klar, wie Kirche und Kloster künftig genutzt werden sollen. Beim bisherigen Betreiber wünscht man sich weiter eine geistliche Nutzung. Das letzte Wort ist aber noch nicht gesprochen. Weil der Orden über immer weniger Mitglieder verfügt und der Unterhalt der Klosteranlagen teuer ist, werden immer mehr Einrichtungen geschlossen. In diesem Jahr neben Vossenack auch noch ein Kloster im Rheingau. Zuletzt war die lange Tradition davon überschattet worden, dass zahlreiche Fälle von sexuellem Missbrauch bekannt geworden waren. Mehr Platz bietet das Feuerwehrgerätehaus in Zülpich-Enzen. Im Rahmen des Feiertages wurde von der Löschgruppe Enzen nicht nur zum Sommerfest in den Park am Feuerwehrhaus eingeladen. Aus diesem Anlass fand auch die Einsegnung und Eröffnung des Anbaus statt. Auf rund 27 Quadratmetern Fläche ist nun das Notstromaggregat sowie ein zugehöriges Einsatzfahrzeug mit Anhänger untergebracht, wie die Stadt mitteilte. Damit soll die Handlungsfähigkeit der Feuerwehr im Falle eines länger dauernden Stromausfalls gewährleistet werden. Der Anbau war von der Feuerwehr Enzen zusammen mit Handwerkern in Eigenleistung errichtet worden. Gestern Morgen musste die Feuerwehr in Herzogenrath zu einem brennenden Fahrzeug ausrücken. Beim Eintreffen der Einsatzkräfte stellte sich heraus, dass an einem Kleintransporter der hintere Teil der Ladefläche in Flammen aufgegangen war. Der Wagen war als Schrottsammelfahrzeug genutzt worden und war mit Schrott beladen. Das Feuer konnte rasch gelöscht werden. Zur Brandursache und zur Schadenshöhe wurden zunächst keine Angaben gemacht. Verletzt wurde niemand. Die Dürener Anna-Kirmes muss zwei Wochen vor dem Start eine weitere kurzfristige Absage verkraften. Trotz eines gültigen Vertrages wird die Raftingbahn Colorado Rafting nicht mit dabei sein, wie die Stadt in einem Zeitungsinterview bestätigt. Nun muss die freie Fläche auf dem Kirmesplatz neu belegt werden. Derzeit wird nach Ersatz gesucht. Offenbar wird es in diesem Jahr auch keine Achterbahn bei der Anna-Kirmes geben. Die Vorbereitungen für die Großkirmes laufen weiter auf Hochtouren. Auch der Sonderfahrplan der Ruhrtalbahn steht bereits. 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
2: Heute Abend findet wieder der beliebte Summer Run statt. Auf dem Stadtkurs gibt es Distanzen über 3,3, 6,6 und 10 Kilometer. Dazu ein Kids Run und ein Teamlauf. Los geht's um 18 Uhr in der Pulverstraße in St. Veit. Parallel zum Summer Run startet auch wieder die beliebte Summer Time. Den ganzen Sommer, immer Freitag,

0: musikalisches Sommerpicknick im Waldgraben. Ab 18 Uhr heißt es Beats an der Burg. Warum in die Ferne schweifen? Urlaubsfeeling mit Strand und Musik gibt's auch heute wieder bei der Beachparty im alten Schwimmbad in Euskirchen. Los geht's um 16 Uhr. Schriftsteller Jehona Kitschai liest aus seinem Roman E. Aufgeblättert wird um 19 Uhr im Kulturhof Wellbrück in Weilerswist, eine Veranstaltung des Literaturfestivals Lit Eifel. Jeden Abend einen anderen Film. Das verspricht auch heute wieder das Nettesheimer Scheunenkino. Film ab für den Kinosommer heißt es ab 20 Uhr. Schon eine lange Tradition hat das Tollrock-Festival. Auf die Besucher warten Rock und andere Stilrichtungen, dargeboten von bekannten Bands und Newcomern. Ab 14 Uhr auf dem Parkplatz zur schönen Aussicht in Niedegenschmidt. Der Sommer in Eupen geht weiter mit einem Konzert des Cäcilienchores. Um 20 Uhr Open Air auf der Bühne auf der Klötzerbahn. Heute Abend gibt's wieder Live-Musik im Aachener Kuckuck. Am alten Zollhaus am Köpfchen sind ab 19 Uhr die Halftime Heroes zu Gast. Heute ist World Musik Contest in Kerkrade. Ab 18 Uhr findet zunächst eine Parade durch die Innenstadt statt. Danach erwartet sie jede Menge Live-Musik auf der Bühne am Markt und eine Lichtshow zum Abschluss. Den Sommer genießen und nach Herzenslust im Sand buddeln. Das geht beim Archimedischen Sandkasten. Sie können an wissenschaftlichen Experimenten teilnehmen oder einfach im Liegestuhl die Sonne genießen. Den ganzen Tag auf dem Aachener Katschhof. Ebenfalls dort lädt das übergroße Schachspiel aus Anlass der Reit-WM zu einer Partie unter freiem Himmel ein. Theater für die ganze Familie verspricht das Stück Im wilden Westen nichts Neues um 17 Uhr im Theater 99 in Aachen. In der Sternwarte Aachen wird heute zum Vortragsabend Wörter und Töne, ein Sommermärchen, eingeladen. Los geht's hier um 19 Uhr. Mit ihrem Song Karnevalsmaus begeisterten sie ein Millionenpublikum. Heute spielt Druckluft um 19.30 Uhr Open Air auf Burg Wilhelmstein in Würselen. Das Stück Die Ungehorsamen wird um 20 Uhr im Aachener Mörgens aufgeführt. Die Lokalmatadore der Steve Mandel Band spielen Rock um 20 Uhr auf Burg Frankenberg in Aachen. Neu ist die Würselener Sandkiste. Der Campagnatico-Platz wird in eine große Sandfläche verwandelt. Zum Spielen für Jung und Alt mit Sport, Freizeit und Mitmachangeboten sowie Außengastronomie. Täglich von 8 bis 21 Uhr ist geöffnet. Gemütliche sommerliche Stunden unter freiem Himmel bei Speisen und kühlen Getränken verspricht der Sommerbiergarten. Heute Abend öffnet er zum ersten Mal wieder im Ortszentrum von Mechernich-Vorsel. Mit Festzelt und großem Programm feiert der Junggesellenverein Deidenberg an diesem Wochenende sein 90-jähriges Bestehen. Den Auftakt macht er am Abend mit einem Pétanque-Turnier. Danach ist Kirmesparty mit Beatclub und DJ Atomics. Heute ist Kirmesauftakt in Emmels. Ab 19 Uhr wird zunächst der Kirmesbaum aufgerichtet. Danach ist Kirmesparty mit dem DJ-Team Stereo Night. 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
2: Bestes Grillwetter heute Abend, aber Vorsicht, es ist sehr trocken und es herrscht extreme Brandgefahr draußen. Die Temperaturen erreichen erst in der zweiten Nachthälfte bei nur lockeren Wolkenfeldern und verbreitet klarem Himmel ihre Tiefstwerte. 18 Grad werden dann in Kelmis und in Würseln, 14 Grad in Blankenheim und in Amel erreicht. Das Wochenende verwöhnt uns dann mit Sonne und Hochsommer vom Morgen bis zum Abend. Es wird extrem warm, örtlich sogar extrem heiß, bei Temperaturen am Samstag und am Sonntag zwischen 28 und 33 im Rheinland bis 34 Grad.
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3: Ich bin Dirk Zeitler. Auf gesetzlich Versicherte kommen höhere Zuzahlungen und Einschnitte bei manchen Leistungen zu, um die Krankenkassenbeiträge möglichst stabil zu halten. Bundestag und Bundesrat machten den Weg für ein Sparpaket von Gesundheitsministerin Wagen frei, das dazu auch Milliardenausgabenbremsen bei Praxen, Krankenhäusern und Pharmabranche vorsieht. Aus der Gesundheitsbranche hagelt es scharfe Kritik. Die Opposition bezweifelte, dass wirklich keine Beitragserhöhungen kommen. Das Heizungsgesetz der früheren Ampelregierung ist bald Geschichte. Der Bundestag hat das neue Gebäudemodernisierungsgesetz beschlossen. Damit kippt die schwarz-rote Koalition zentrale Regelungen des bestehenden Gesetzes.
4: Vor allem der Kern des alten Gesetzes wird gekippt, die 65%-Regelung, die besagt, dass jede neu eingebaute Heizung mit 65% erneuerbaren Energien betrieben werden soll. Besonders der Union war das ein Dorn im Auge. Kein Reinregieren in den Heizungskeller, hieß es. Nun soll etwa neben Wärmepumpen auch der Einbau von Gas- und Ölheizungen weiter möglich sein. Allerdings ab 2029 mit einem immer größer werdenden Anteil CO2-neutraler Brennstoffe wie Biomethan. Umweltverbände warnen aber trotzdem vor Rückschritten beim Klimaschutz und höheren Kosten für Mieter, wenn Vermieter neue Gasheizungen einbauen. Thomas Brock, Nachrichtenredaktion.
3: Kai Wegner zieht die Reißleine. Nach monatelanger Kritik verzichtet Berlins regierender Bürgermeister auf eine weitere Spitzenkandidatur für die CDU bei der Abgeordnetenhauswahl im September. Er will aber bis zur Wahl noch regierender Bürgermeister bleiben.
5: Ja, ich habe kommunikative Fehler gemacht. Und ja, glauben Sie es mir, ich ärgere mich am meisten darüber.
3: Wegner zieht damit Konsequenzen aus einer monatelangen Debatte um falsche Angaben über sein Krisenmanagement nach einem großen Stromausfall im Januar. Dies hatte den Wahlkampf der CDU zunehmend belastet. Zum Sport. Tennisprofi Alexander Zverev ist zum ersten Mal in das Endspiel beim Rasenklassiker in Wimbledon eingezogen und kann dort den zweiten Grand-Slam-Titel seiner Karriere holen. Der French Open-Sieger aus Hamburg gewann sein Halbfinale gegen den britischen Außenseiter Arthur Ferry in 3 Sätzen.
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8: 18 Uhr, auch zur dritten und letzten Stunde Feierabend heute am Freitag. Und in dieser Woche begrüßt sie Julia Thomas aus dem Radio 700 Studio.

Es ist kurz nach 6 am Freitagabend. Die letzte Stunde Feierabend für diese Woche läuft. Und ich habe für Sie Riesenseeadler Ivan in unserer aktuellen Ausgabe von Adler Lux und Co. zu Besuch im Wildfreigehege und der Greifvogelstation in Hellenthal. Kurz danach schaut Energieexperte Jan-Paul Mohr vorbei für den heutigen Energiespartipp. Er rät dazu, die Umluft zu nutzen. Und in der zweiten Hälfte der Stunde läuft dann die 8. und letzte Folge unserer dritten Staffel So geht's in Zusammenarbeit mit der Agentur für Arbeit Aachen-Düren. Hierbei geht es um die Einwanderung von Fachkräften nach Deutschland und wie kompliziert das für Arbeitgeber eigentlich ist. Kleine Vorschau, nicht besonders. Wenn Sie bislang Folgen verpasst haben oder gerne eine noch einmal hören möchten, dann schauen Sie einfach auf unserer Webseite www.radio700.eu vorbei. Unter Podcasts finden Sie alle Folgen der aktuellen und der letzten Staffeln noch einmal zum Anhören.

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1: So laut wie hier ist es an keinem anderen Ort der Greifvogelstation in Hellental. Eine riesige Voliere und drin sitzen zwei gigantische Greifvögel. Fast sehen sie aus wie Giganten der Lüfte und haben ordentlich Stimme. Und nicht nur das, dazu noch einen gelben Schnabel und einen gelben Schwanz. Das muss so sein, sagt uns Tierpfleger Max Hertel und klärt auf, um welche tierischen Bewohner es sich hier handelt.
2: Wir stehen jetzt vor der Voliere, wo unsere zwei Riesenseeadler drin sind. Und ja, da ist der Name Programm. Der Riesenseeadler ist die größte Seeadlerart der Welt, lebt in Asien, im Norden von Russland. In Kamtschatka sind die Vögel zu Hause. Dort ist es oft sehr kalt, sehr windig, sehr ja, ruppiger Lebensraum. Und deswegen sind die halt eben so groß geworden. Und ja, auch der große, riesige Schnabel fällt halt direkt ins Auge. Die Seeadler ernähren sich überwiegend von Fischen und Wassergeflügel. Allerdings steht bei den Riesenseeadlern auch schon mal eine kleine Robbe auf dem Speiseplan. Und um halt, ja, die verzehren zu können, braucht es natürlich das passende Besteck.
1: Und das passende Besteck hat er. Meine Hand würde ich nicht dazwischen halten. Und das ist nicht das Einzige, womit ich hier nicht einverstanden bin. Einfach süße kleine Robben fressen? Das ist abgelehnt. Ja, ich weiß, das ist der Lauf der Natur. Aber da kann man hier in Hellental ja von Glück sagen, dass die Tierpfleger Robben eigentlich nicht auf der Speisekarte haben. Dafür dann aber jede Menge Fisch. Die braucht der Riesenseeadler auch, damit er satt wird. Beeindruckend ist aber nicht nur sein Appetit, sondern auch die Farbe.
2: Die Riesenseeadler jetzt hier, beide natürlich im Alterskleid, haben diese schönen weißen Flügeloberseiten, eine weiße Befiederung an den Beinen. Die nennt man übrigens in der Fachsprache lustigerweise auch Hosen, also weiße Hosen, und halt eben einen ganz großen weißen keilförmigen Schwanz oder Stoß, um halt eben an den Küsten von Kamtschatka in den ja, starken Windböen mit diesem großen Ruder besser fliegen und navigieren zu können.
1: Wie ein kleiner Jumbo schrauben sich die Riesenseeadler nach oben. Was irgendwie auch wieder grazil aussieht, ist ein echtes Wunder der Natur. Denn die Riesengreifvögel bringen ordentlich was auf die Waage.
2: Das Männchen der Terzel liegt ungefähr bei 5 bis 6 Kilogramm, hat 2,30 Meter Flügelspannweite. Die Weibchen dieser Art können durchaus sogar 7, 8 Kilo auf die Waage bringen und sind natürlich auch von der Flügelspannweite ein bisschen noch mehr.
1: Wie? Die Damen bringen mehr auf die Waage als die Männer? Da wäre ich ja schon mal raus. Aber so fliegen wie die beiden würde ich schon auch gerne können. Die große Klappe habe ich mit beiden übrigens gemein. Gleich muss Ivan, der männliche Riesenseeadler, auf Arbeit hier in Hellental. Er erfliegt sich seine Extraportion Fisch. Dafür wirkt er schon seit Jahr und Tag am Flugprogramm der Greifvogelwarte mit.
2: Wir haben auch einen Riesenseeadler bei uns im Flugprogramm. Aktuell den Ivan. Ivan ist ein Männchen. Und mittlerweile halt eben, ja, auch schon über 20 Jahre alt und halt eben im Flugprogramm tätig.
1: Und das, obwohl er ein echter Brummer ist. Wenn Sie Ivan auch mal bei seiner Arbeit beobachten wollen, die Flugshows hier in der Eifel sind jedes Mal aufs Neue faszinierend und eine echte Sensation.
2: Wir haben jeden Tag Flugprogramm um 11 Uhr und um 14.30 Uhr. Und an Wochenenden, Samstags, Sonntags, sowie an Feiertagen findet auch um 16 Uhr noch ein Flugprogramm statt.
1: Also dann guten Flug, Ivan. Und noch was, Schnabel weg von den Robben.
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1: Euer Ofen kann mehr als Ober- und Unterhitze. Umluft verteilt Wärme gleichmäßig, sodass ihr auf 20 Grad niedriger backen könnt und trotzdem schneller fertig seid. Zwei Bleche Plätzchen gleichzeitig, mit Umluft überhaupt kein Problem. Vorheizen meist überbewertet, außer bei empfindlichen Backwerken. Hier fragt einfach das Rezept oder euren Bäcker oder Bäckerin. Packt die Lasagne rein, wenn der Ofen startet, und lasst die Restwärme zum Ende den Feinschliff machen. Ganz wichtig, nicht ständig die Tür aufreißen, um mal zu gucken. Jeder neugierige Blick lässt die Temperatur einbrechen und verlängert die Garzeit. So wird aus knusprig Geduldsauflauf. Also, meine Lieben, gebt eurem Kuchen Rückenwind statt Hitzeschock. Der Ofen spart und ihr spart euch das Schwitzen an der Stromrechnung.
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1: Bestes Grillwetter heute Abend, aber Vorsicht, es ist sehr trocken und es herrscht extreme Brandgefahr draußen. Die Temperaturen erreichen erst in der zweiten Nachthälfte bei nur lockeren Wolkenfeldern und verbreitet klarem Himmel ihre Tiefstwerte. 18 Grad werden dann in Kelmis und in Würseln, 14 Grad in Blankenheim und in Amel erreicht. Das Wochenende verwöhnt uns dann mit Sonne und Hochsommer vom Morgen bis zum Abend. Es wird extrem warm, örtlich sogar extrem heiß, bei Temperaturen am Samstag und am Sonntag zwischen 28 und 33 im Rheinland bis 34 Grad.
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2: Ich bin Ina Pleier. Am Sonntag geht in Hirschenwald-Vossenack eine Ära zu Ende. Das Franziskanerkloster wird aufgelöst. Ein feierlicher Abschlussgottesdienst markiert das offizielle Ende der bisherigen Nutzung. Die zwei hier zuletzt noch aktiven Franziskaner werden an andere Standorte in Deutschland wechseln. Noch ist nicht klar, wie Kirche und Kloster künftig genutzt werden sollen. Beim bisherigen Betreiber wünscht man sich weiter eine geistliche Nutzung. Das letzte Wort ist aber noch nicht gesprochen. Weil der Orden über immer weniger Mitglieder verfügt und der Unterhalt der Klosteranlagen teuer ist, werden immer mehr Einrichtungen geschlossen. In diesem Jahr neben Vossenack auch noch ein Kloster im Rheingau. Zuletzt war die lange Tradition davon überschattet worden, dass zahlreiche Fälle von sexuellem Missbrauch bekannt geworden waren. Mehr Platz bietet das Feuerwehrgerätehaus in Zülpich-Enzen. Im Rahmen des Feiertages wurde von der Löschgruppe Enzen nicht nur zum Sommerfest in den Park am Feuerwehrhaus eingeladen. Aus diesem Anlass fand auch die Einsegnung und Eröffnung des Anbaus statt. Auf rund 27 Quadratmetern Fläche ist nun das Notstromaggregat sowie ein zugehöriges Einsatzfahrzeug mit Anhänger untergebracht, wie die Stadt mitteilte. Damit soll die Handlungsfähigkeit der Feuerwehr im Falle eines länger dauernden Stromausfalls gewährleistet werden. Der Anbau war von der Feuerwehr Enzen zusammen mit Handwerkern in Eigenleistung errichtet worden. Gestern Morgen musste die Feuerwehr in Herzogenrath zu einem brennenden Fahrzeug ausrücken. Beim Eintreffen der Einsatzkräfte stellte sich heraus, dass an einem Kleintransporter der hintere Teil der Ladefläche in Flammen aufgegangen war. Der Wagen war als Schrottsammelfahrzeug genutzt worden und war mit Schrott beladen. Das Feuer konnte rasch gelöscht werden. Zur Brandursache und zur Schadenshöhe wurden zunächst keine Angaben gemacht. Verletzt wurde niemand. Die Dürener Anna-Kirmes muss zwei Wochen vor dem Start eine weitere kurzfristige Absage verkraften. Trotz eines gültigen Vertrages wird die Raftingbahn Colorado Rafting nicht mit dabei sein, wie die Stadt in einem Zeitungsinterview bestätigt. Nun muss die freie Fläche auf dem Kirmesplatz neu belegt werden. Derzeit wird nach Ersatz gesucht. Offenbar wird es in diesem Jahr auch keine Achterbahn bei der Anna-Kirmes geben. Die Vorbereitungen für die Großkirmes laufen weiter auf Hochtouren. Auch der Sonderfahrplan der Ruhrtalbahn steht bereits. 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
1: Zum Abschluss unserer aktuellen Staffel zu grenzüberschreitenden Arbeitsverhältnissen wenden wir uns heute einem komplexen Thema zu. Es geht um die Fachkräfteeinwanderung nach Deutschland. Viele große Unternehmen können darauf seit Jahrzehnten nicht verzichten. Kleine Betriebe und Mittelständler scheuen sich häufig davor. Sie befürchten enorme bürokratische und rechtliche Hürden. Was aber muss man wirklich beachten, wenn man in Deutschland Fachkräfte aus dem Ausland einstellen möchte? Nadja Noppeney, Arbeitsvermittlerin und EURES-Beraterin für Arbeitgeber bei der Agentur für Arbeit Aachen-Düren.
2: Das Wichtigste ist erstmal, kommt die Person aus der EU oder nicht? Bei EU-Bürgern ist es ziemlich unkompliziert. Die dürfen in Deutschland immer arbeiten. Bei Fachkräften aus Nicht-EU-Ländern braucht man oft eine Zustimmung der Bundesagentur für Arbeit und die schaut sich dann an, ob alles passt.
1: Meistens ist die Qualifikation entscheidend. Diese ist bei der Fachkräfteeinwanderung besonders wichtig.
2: Die Person muss für den Job geeignet sein, also eine passende Ausbildung oder ein Studium haben. Oft muss der Abschluss auch in Deutschland anerkannt werden, sonst wird es schwierig mit der Beschäftigung. Anders sieht es aus bei sogenannten Sonderregelungen wie der Westbalkanregelung. Hierüber können auch Helfer eingestellt werden.
1: Und was genau macht die Bundesagentur für Arbeit dabei?
2: Die prüft nicht nur, sondern sie hilft auch und berät Arbeitgeber. Sie entscheidet, ob jemand arbeiten darf, unterstützt Unternehmen aber gleichzeitig dabei, passende Fachkräfte zu finden. Also eine Mischung aus Kontrolle und Unterstützung.
1: Ein bisschen Zeit muss man also schon mitbringen. Aber gibt es auch Möglichkeiten, den Prozess ein wenig zu beschleunigen?
2: Ja, ein bisschen. Mit der sogenannten Vorabzustimmung kann man den Prozess beschleunigen. Dann wird ein Teil des Visumverfahrens vorgezogen und die Fachkraft kann schneller nach Deutschland kommen und anfangen zu arbeiten. Gerade für die Westbalkan-Regelung wird dieses Verfahren immer angewendet. Wenn Sie mehr dazu wissen wollen, schauen Sie gerne auf die zuständige Seite der Bundesagentur für Arbeit oder nehmen Sie gerne Kontakt mit uns auf.
1: Alle Informationen dazu finden Sie im Online-Angebot der Agentur für Arbeit Aachen-Düren.
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Das war's mit dem Radio 700 Feierabend. Es war der letzte für diese Woche, denn es ist Freitag und das Wochenende steht so kurz bevor, wie es nur geht. Ich wünsche Ihnen eine erholsame Zeit, viele schöne Stunden mit denen oder mit dem, was Sie lieben. Lassen Sie sich nicht von der Sonne stechen und ich sage, bis die Tage. Wenn Sie mögen, hören Sie mich wieder hier bei Radio 700 am Montag zum Feierabend ab 4. Am Mikrofon war für Sie Julia Thomas.

0: ohne Fleiß kein Preis. In unserer leistungsorientierten Gesellschaft hat dieses viel zitierte Sprichwort ohne Fleiß kein Preis durchaus seine Berechtigung. Wer in der Schule nicht ordentlich mitmacht, erntet schlechte Noten. Wer sich in Ausbildung oder Studium nicht anstrengt, hat wenig Aussicht auf einen guten Job. Auch in unserem gut funktionierenden Sozialstaat ist dieses alte Lebensmotto noch nicht ganz aus der Mode gekommen. Es gibt auf Erden nichts umsonst. Du musst für alles etwas tun. Den Menschen, die vor rund 2000 Jahren in der blühenden Handelsstadt Ephesus in Kleinasien lebten, ist dieses Prinzip von Kindesbeinen an ebenfalls vertraut. Und ganz selbstverständlich übernehmen sie dieses Denkmuster auch in ihre neu gegründete christliche Gemeinde. Wir tun so viel Gutes und sind doch sehr anständige Leute. Da muss uns Gott einfach in seinen Himmel lassen. Nichts da, fällt ihnen der Apostel Paulus schön in die Parade. Im Reich Gottes greifen unsere menschlichen Grundsätze nicht. Niemand kann Gott bestechen, nicht mit guten Werken und nicht mit Moral. Im Gegenteil, er ist es, der bereits für uns in Vorleistung gegangen ist, durch seine Gnade, durch das Geschenk des Glaubens, den wir uns ja nicht selbst ausgedacht haben. Aus Gnade seid ihr selig geworden, durch Glauben, und das nicht aus euch. Gottes Gabe ist es. So schreibt der Apostel Paulus in seinem Brief an die Epheser, nachzulesen im Epheserbrief Kapitel 2, Vers 8. Sie hörten Gedanken zu diesem Wochenspruch für den 5. Sonntag nach Trinitatis, verfasst von Angelika Krieser, produziert von Petra Schmid.
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0: Danke an Christove für die Musik. Und das Ganze war eine Sendung der Medienmission Lutherische Stunde. Anschrift Lutherische Stunde, Postfach 1162, Postleitzahl 27363 in Sottrum, Deutschland. Und noch die Internetadresse www.lutherischestunde.de. Bis dann.
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13: Bestes Grillwetter heute Abend, aber Vorsicht, es ist sehr trocken und es herrscht extreme Brandgefahr draußen. Die Temperaturen erreichen erst in der zweiten Nachthälfte bei nur lockeren Wolkenfeldern und verbreitet klarem Himmel ihre Tiefstwerte. 18 Grad werden dann in Kelmis und in Würseln, 14 Grad in Blankenheim und in Amel erreicht. Das Wochenende verwöhnt uns dann mit Sonne und Hochsommer vom Morgen bis zum Abend. Es wird extrem warm, örtlich sogar extrem heiß, bei Temperaturen am Samstag und am Sonntag zwischen 28 und 33 im Rheinland bis 34 Grad.
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14: Ich bin Dirk Zeitler. Auf gesetzlich Versicherte kommen höhere Zuzahlungen und Einschnitte bei manchen Leistungen zu, um die Krankenkassenbeiträge möglichst stabil zu halten. Bundestag und Bundesrat machten den Weg für ein Sparpaket von Gesundheitsministerin Wagen frei, das dazu auch Milliardenausgabenbremsen bei Praxen, Krankenhäusern und Pharmabranche vorsieht. Aus der Gesundheitsbranche hagelt es scharfe Kritik. Die Opposition bezweifelt, dass wirklich keine Beitragserhöhungen kommen. Kai Wegner zieht die Reißleine. Nach monatelanger Kritik verzichtet Berlins regierender Bürgermeister auf eine weitere Spitzenkandidatur für die CDU bei der Abgeordnetenhauswahl im September. Er will aber bis zur Wahl noch regierender Bürgermeister bleiben.
15: Am Ende ist der Druck dann doch zu groß geworden. Es geht vor allem um Wegners Krisenmanagement beim großen Stromausfall in Berlin Anfang des Jahres. Er spielte an dem Tag, als es losging, Tennis, verschwieg das aber erst einmal. Und auch danach gab es immer wieder Ungereimtheiten, wann er sich denn nun wirklich um den Blackout kümmerte. Viel Vertrauen ging verloren, die Umfragewerte der CDU rauschten nach unten. Wer nun stattdessen im September bei der Wahl antritt, ist noch nicht bekannt. Wegner selbst will auch den Landesvorsitz in der Berliner CDU aufgeben. Thomas Brock, Nachrichtenredaktion.
14: Wer einen kaputten Toaster, Staubsauger oder eine Waschmaschine hat, soll künftig bessere Chancen auf eine Reparatur bekommen. Nachdem der Bundestag ein Gesetz dazu bereits Ende Juni beschlossen hatte, gab es nun auch vom Bundesrat grünes Licht.
16: Hersteller bestimmter Produkte wie etwa Waschmaschinen, Mobiltelefone, Tablets oder E-Bikes werden damit gesetzlich verpflichtet, ihre Produkte während der üblichen Lebensdauer zu einem angemessenen Preis zu reparieren. Außerdem müssen die Geräte künftig so gebaut sein, dass man sie reparieren kann. Wer also etwa den Akku so verbaut, dass ein Tausch nicht möglich ist, verstößt gegen das Gesetz. Die Neuregelung sieht auch Anreize für Verbraucher vor. Entscheiden Sie sich für eine Reparatur statt für den Tausch eines defekten Geräts, verlängert sich die laufende Gewährleistungsfrist um 12 Monate. Tine Klimach, Nachrichtenredaktion.
14: Zum Sport. Tennisprofi Alexander Zverev ist zum ersten Mal in das Endspiel beim Rasenklassiker in Wimbledon eingezogen und kann dort den zweiten Grand-Slam-Titel seiner Karriere holen. Der French Open-Sieger aus Hamburg gewann sein Halbfinale gegen den britischen Außenseiter Arthur Ferry in 3 Sätzen.
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10: Bestes Grillwetter heute Abend, aber Vorsicht, es ist sehr trocken und es herrscht extreme Brandgefahr draußen. Die Temperaturen erreichen erst in der zweiten Nachthälfte bei nur lockeren Wolkenfeldern und verbreitet klarem Himmel ihre Tiefstwerte. 18 Grad werden dann in Kelmis und in Würseln, 14 Grad in Blankenheim und in Amel erreicht. Das Wochenende verwöhnt uns dann mit Sonne und Hochsommer vom Morgen bis zum Abend. Es wird extrem warm, örtlich sogar extrem heiß, bei Temperaturen am Samstag und am Sonntag zwischen 28 und 33 im Rheinland bis 34 Grad.
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11: Ich bin Dirk Zeitler. Das Gesundheitssparpaket der Bundesregierung kann in Kraft treten. Nach dem Bundestag hat es auch den Bundesrat passiert. Ein Antrag, den Vermittlungsausschuss anzurufen, fand in der Länderkammer keine Mehrheit.
12: Es kam zwar viel Kritik aus den Ländern, die etwa befürchten, dass viele Krankenhäuser pleite gehen, trotzdem gab es am Ende grünes Licht für das Sparpaket. Mit Schmerzen, sagt Bayerns Ministerpräsident Söder, aber es bremse die Kostenentwicklung und sorge für stabile Beiträge. Geplant ist, dass Praxen, Kliniken, Apotheken und auch die Pharmabranche weniger Geld ausgeben. Gleichzeitig müssen aber auch die gesetzlich Versicherten mit mehr Zuzahlungen und weniger Leistungen rechnen. Das Paket sorgt seit Wochen für Proteste. Hausärzte etwa sprechen von wahllosen Kürzungen und warnen vor längeren Wartezeiten. Thomas Brock, Nachrichtenredaktion.
11: Nach dem Verzicht von Berlins Regierungschef Kai Wegner auf die CDU-Spitzenkandidatur für die Abgeordnetenhauswahl im September beraten die Kreischefs der Partei über eine neue Lösung. Zu erwarten ist, dass sie bei dem Treffen Finanzsenator Stefan Evers als neuen Spitzenkandidaten vorschlagen. Endgültig darüber entscheiden muss der CDU-Landesvorstand. Alexander Zverev ist nur noch einen Sieg vom Wimbledon-Titel entfernt. Der Hamburger hat zum ersten Mal das Endspiel auf dem heiligen Rasen erreicht. Zverev gewann sein Halbfinale gegen den britischen Außenseiter Arthur Ferry.
13: Nach einem umkämpften ersten Satz hatte Zverev die Partie komplett im Griff und ließ seinem Gegner kaum noch eine Chance. Im Finale am Sonntag kann der Hamburger als erster deutscher Wimbledon-Sieger seit Michael Stich im Jahr 1991 Tennisgeschichte schreiben. Auf ihn wartet dann allerdings ein echter Brocken. Entweder Titelverteidiger Jannik Sinner oder Rekord-Grand-Slam-Sieger Novak Djokovic. Zverev selbst sagt, egal gegen wen, er glaubt an seine Chance. Zoe Tassovali, Sportredaktion.
11: Sie galt laut Tierpark Neumünster als älteste Eisbärin der Welt. Eisbärendame Larissa ist mit 36 Jahren gestorben. Altersbedingt habe sich der gesundheitliche Zustand des Tieres in den vergangenen Wochen verschlechtert. Da die Aussichten nicht gut gewesen seien, sei die Entscheidung getroffen worden, Larissa friedlich gehen zu lassen, teilte der Tierpark mit. Geboren wurde die Eisbärin 1990 im Zoo von Rotterdam. 2017 kam sie nach Neumünster.
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8: Bestes Grillwetter heute Abend, aber Vorsicht, es ist sehr trocken und es herrscht extreme Brandgefahr draußen. Die Temperaturen erreichen erst in der zweiten Nachthälfte bei nur lockeren Wolkenfeldern und verbreitet klarem Himmel ihre Tiefstwerte. 18 Grad werden dann in Kelmis und in Würseln, 14 Grad in Blankenheim und in Amel erreicht. Das Wochenende verwöhnt uns dann mit Sonne und Hochsommer vom Morgen bis zum Abend. Es wird extrem warm, örtlich sogar extrem heiß, bei Temperaturen am Samstag und am Sonntag zwischen 28 und 33 im Rheinland bis 34 Grad.
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9: Ich bin Dirk Zeitler. Das Gesundheitssparpaket der Bundesregierung kann in Kraft treten. Nach dem Bundestag hat es auch den Bundesrat passiert. Ein Antrag, den Vermittlungsausschuss anzurufen, fand in der Länderkammer keine Mehrheit.
10: Es kam zwar viel Kritik aus den Ländern, die etwa befürchten, dass viele Krankenhäuser pleite gehen. Trotzdem gab es am Ende grünes Licht für das Sparpaket. Mit Schmerzen, sagt Bayerns Ministerpräsident Söder, aber es bremse die Kostenentwicklung und sorge für stabile Beiträge. Geplant ist, dass Praxen, Kliniken, Apotheken und auch die Pharmabranche weniger Geld ausgeben. Gleichzeitig müssen aber auch die gesetzlich Versicherten mit mehr Zuzahlungen und weniger Leistungen rechnen. Das Paket sorgt seit Wochen für Proteste. Hausärzte etwa sprechen von wahllosen Kürzungen und warnen vor längeren Wartezeiten. Thomas Brock, Nachrichtenredaktion.
9: US-Präsident Trump hat das Ende der Waffenruhe im Iran-Krieg bekräftigt. Die Vereinigten Staaten hätten dem Iran unmissverständlich klargemacht, dass die Waffenruhe vorbei sei, schrieb er auf der Plattform Truth Social. Zugleich ließ er die Tür für Gespräche weiter offen. Trump schrieb dazu konkret, Teheran habe um die Fortführung von Gesprächen gebeten. Man habe dem zugestimmt. Gut 2 Monate vor der Wahl zum Abgeordnetenhaus tauscht die Berliner CDU ihren Spitzenkandidaten aus. Nach dem Rückzug von Kai Wegner soll Finanzsenator Stefan Evers übernehmen. Darauf haben sich die CDU-Kreisvorsitzenden der Hauptstadt geeinigt. Endgültig darüber entscheiden muss der CDU-Landesvorstand. Evers soll noch dem Willen der Kreisvorsitzenden kommissarisch auch CDU-Landeschef werden. Zum Sport. Alexander Zverev ist nur noch einen Sieg vom Wimbledon-Titel entfernt. Der Hamburger hat zum ersten Mal das Endspiel auf dem heiligen Rasen erreicht. Zverev gewann sein Halbfinale gegen den britischen Außenseiter Arthur Ferry.
11: Nach einem umkämpften ersten Satz hatte Zverev die Partie komplett im Griff und ließ seinem Gegner kaum noch eine Chance. Im Finale am Sonntag kann der Hamburger als erster deutscher Wimbledon-Sieger seit Michael Stich im Jahr 1991 Tennisgeschichte schreiben. Zverev selbst sagt, er glaubt an seine Chance. Zoe Tassovali, Sportredaktion.
9: Im Endspiel am Sonntag trifft Zverev dann auf den Titelverteidiger Jannik Sinner.
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1: Bestes Grillwetter heute Abend, aber Vorsicht, es ist sehr trocken und es herrscht extreme Brandgefahr draußen. Die Temperaturen erreichen erst in der zweiten Nachthälfte bei nur lockeren Wolkenfeldern und verbreitet klarem Himmel ihre Tiefstwerte. 18 Grad werden dann in Kelmis und in Würseln, 14 Grad in Blankenheim und in Amel erreicht. Das Wochenende verwöhnt uns dann mit Sonne und Hochsommer vom Morgen bis zum Abend. Es wird extrem warm, örtlich sogar extrem heiß, bei Temperaturen am Samstag und am Sonntag zwischen 28 und 33, im Rheinland bis 34 Grad.
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2: Ich bin David Riemer. Die Gesundheitsreform der schwarz-roten Koalition ist beschlossen. Bundestag und Bundesrat haben grünes Licht für das Sparpaket gegeben. Damit sollen die Krankenkassenbeiträge möglichst stabil bleiben. Für gesetzlich Versicherte bedeutet das höhere Zuzahlungen und Einschnitte bei einzelnen Leistungen.
3: Die Reaktionen fallen entsprechend heftig aus. Ärzteverbände sprechen von wahllosen Kürzungen und warnen vor längeren Wartezeiten in den Praxen. Die Opposition befürchtet unter anderem finanzielle Probleme für Krankenhäuser. Die Bundesregierung hält dagegen. Ohne die Reform würden die Krankenkassenbeiträge im kommenden Jahr deutlich steigen. Künftig sollen unter anderem die kostenlose Mitversicherung von Ehepartnern eingeschränkt und homöopathische Leistungen auf Kassenkosten gestrichen werden. Zoe Tassovali, Nachrichtenredaktion.
2: Die erneuten Spannungen zwischen den USA und dem Iran lassen die Spritpreise weiter steigen. Wie der ADAC mitteilte, kostete Diesel zum ersten Mal seit Mitte Mai im bundesweiten Tagesdurchschnitt wieder mehr als 2 Euro pro Liter.
4: Auch wenn die Spritpreise weiter unter denen vor dem Tankrabatt liegen, dass erneut die 2-Euro-Schwelle überschritten wurde, hat auch psychologische Effekte. Um mehr als 6 Cent stieg der Dieselpreis im Schnitt seit Anfang der Woche. Bei Super E10 waren es 4 Cent je Liter. Der wieder aufgeflammte Streit zwischen den USA und dem Iran um die wichtige Straße von Hormuz könnte die Lage weiter verschärfen. Auch der Ölpreis hat seit Wochenbeginn ein gutes Stück angezogen. Diana Kramer, Nachrichtenredaktion.
2: Nach einem Böschungsbrand bleibt die wichtige Bahnstrecke zwischen Düsseldorf und Köln bis auf Weiteres gesperrt. Das sagt ein Bahnsprecher. Im Nah- und Fernverkehr kommt es deshalb zu Umleitungen und Verspätungen. Nach Konzernangaben hat am Vormittag an 2 Stellen die Böschung gebrannt. Die Feuerwehr habe die Brände zwar gelöscht, allerdings habe das Feuer Schäden an den Schienen angerichtet, sodass auf dem Streckenabschnitt keine Züge fahren könnten. Zum Tennis. Titelverteidiger Jannik Sinner ist der Gegner von Alexander Zverev im Endspiel von Wimbledon. Der italienische Tennis-Weltranglisten-Erste setzte sich im zweiten Halbfinale des Rasenklassikers in London gegen den serbischen Rekord-Grand-Slam-Sieger Novak Djokovic durch. Am Sonntag spielen Zverev und Sinner um den Titel. Für einen Triumph und seinen zweiten Grand-Slam-Titel muss Zverev damit nach 9 Niederlagen in Serie erstmals wieder gegen Sinner gewinnen.
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1: Nur wenige Wolken versperren heute Nacht den Blick auf die Sterne und es bleibt sehr mild, aber noch schlaftauglich zum Durchlüften. Die Temperaturen am frühen Morgen 18 Grad in Lonzen und in Aubel, 14 Grad in Nettersheim und in Dahlem. Sonnenaufgang am Sonnabend um 5.20 Uhr, 16 Stunden Sonne erwarten uns und hier und da höchstens ein paar Schleierwolken. Es wird sehr heiß bei 28 bis 33 Grad. Vorsicht vor extremer Trockenheit, Wald- und Feldbrandgefahr. Im Radio 700 Wettertrend geht es dann auch am Sonntag und am Montag genauso weiter. Es ändert sich nichts bei 28 bis 33 Grad, rund um Erft und Swist bis 34 Grad.
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2: Ich bin David Riemer. Das Gesundheitssparpaket der Bundesregierung kann in Kraft treten. Nach dem Bundestag hat es auch den Bundesrat passiert. Ein Antrag, den Vermittlungsausschuss anzurufen, fand in der Länderkammer keine Mehrheit.
3: Es kam zwar viel Kritik aus den Ländern, die etwa befürchten, dass viele Krankenhäuser pleite gehen. Trotzdem gab es am Ende grünes Licht für das Sparpaket. Mit Schmerzen, sagt Bayerns Ministerpräsident Söder, aber es bremse die Kostenentwicklung und sorge für stabile Beiträge. Geplant ist, dass Praxen, Kliniken, Apotheken und auch die Pharmabranche weniger Geld ausgeben. Gleichzeitig müssen aber auch die gesetzlich Versicherten mit mehr Zuzahlungen und weniger Leistungen rechnen. Das Paket sorgt seit Wochen für Proteste. Hausärzte etwa sprechen von wahllosen Kürzungen und warnen vor längeren Wartezeiten. Aus Berlin, Thomas Brockt.
2: US-Präsident Donald Trump hat das Ende der Waffenruhe im Irankrieg bekräftigt. Die Vereinigten Staaten hätten dem Iran unmissverständlich klargemacht, dass die Waffenruhe vorbei sei, schrieb er auf der Plattform True Social. Gleichzeitig ließ er die Tür für Gespräche weiter offen. Trump schrieb dazu konkret, Teheran habe um eine Fortführung von Gesprächen gebeten. Gut zwei Monate vor der Wahl zum Abgeordnetenhaus tauscht die Berliner CDU ihren Spitzenkandidaten aus. Nach dem Rückzug von Kai Wegner soll Finanzsenator Stefan Evers übernehmen. Darauf haben sich die CDU-Kreisvorsitzenden der Hauptstadt geeinigt, teilte die Fraktion am Rande eines Treffens am Abend mit. Am Nachmittag hatte Berlins regierender Bürgermeister Wegner seinen Rückzug von der Spitzenkandidatur für die Wahl am 20. September angekündigt. Zum Fußball. Jetzt wird verhandelt. Die DFB-Spitze ist auf dem Weg nach New York. Dort erwartet sie Jürgen Klopp zu den angekündigten Gesprächen über den Bundestrainerjob.
4: Grundsätzlich wissen Jürgen Klopp und der DFB, ja, wir wollen. Jetzt geht's zum einen sicherlich um Kompetenzen, auch um das Team um den neuen Bundestrainer herum. Wobei ja schon klar ist, dass Sportdirektor Rudi Völler weitermachen soll und will. Und dann geht's natürlich auch ums Geld, um Klopps Gehalt, klar, und um eine mögliche Ablöse für Red Bull, wo der DFB-Wunschkandidat ja noch bis 2029 unter Vertrag steht. Thomas Thonfeld, Sportredaktion.
2: Allerdings scheinen mit Red Bull eventuell anstelle einer Ablösesumme auch andere Modelle denkbar.
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1: Nur wenige Wolken versperren heute Nacht den Blick auf die Sterne und es bleibt sehr mild, aber noch schlaftauglich zum Durchlüften. Die Temperaturen am frühen Morgen 18 Grad in Lonzen und in Aubel, 14 Grad in Nettersheim und in Dahlem. Sonnenaufgang am Sonnabend um 5.20 Uhr, 16 Stunden Sonne erwarten uns und hier und da höchstens ein paar Schleierwolken. Es wird sehr heiß bei 28 bis 33 Grad. Vorsicht vor extremer Trockenheit, Wald- und Feldbrandgefahr. Im Radio 700 Wettertrend geht es dann auch am Sonntag und am Montag genauso weiter. Es ändert sich nichts bei 28 bis 33 Grad, rund um Erft und Swist bis 34 Grad.
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2: Ich bin David Riemer. Die Gesundheitsreform der schwarz-roten Koalition ist beschlossen. Bundestag und Bundesrat haben grünes Licht für das Sparpaket gegeben. Damit sollen die Krankenkassenbeiträge möglichst stabil bleiben. Für gesetzlich Versicherte bedeutet das höhere Zuzahlungen und Einschnitte bei einzelnen Leistungen.
3: Die Reaktionen fallen entsprechend heftig aus. Ärzteverbände sprechen von wahllosen Kürzungen und warnen vor längeren Wartezeiten in den Praxen. Die Opposition befürchtet unter anderem finanzielle Probleme für Krankenhäuser. Die Bundesregierung hält dagegen. Ohne die Reform würden die Krankenkassenbeiträge im kommenden Jahr deutlich steigen. Künftig sollen unter anderem die kostenlose Mitversicherung von Ehepartnern eingeschränkt und homöopathische Leistungen auf Kassenkosten gestrichen werden. Zoe Tassovali, Nachrichtenredaktion.
2: Die erneuten Spannungen zwischen den USA und dem Iran lassen die Spritpreise weiter steigen. Wie der ADAC mitteilte, kostete Diesel zum ersten Mal seit Mitte Mai im bundesweiten Tagesdurchschnitt wieder mehr als 2 Euro pro Liter.
4: Auch wenn die Spritpreise weiter unter denen vor dem Tankrabatt liegen, dass erneut die 2-Euro-Schwelle überschritten wurde, hat auch psychologische Effekte. Um mehr als 6 Cent stieg der Dieselpreis im Schnitt seit Anfang der Woche. Bei Super E10 waren es 4 Cent je Liter. Der wieder aufgeflammte Streit zwischen den USA und dem Iran um die wichtige Straße von Hormuz könnte die Lage weiter verschärfen. Auch der Ölpreis hat seit Wochenbeginn ein gutes Stück angezogen. Diana Kramer, Nachrichtenredaktion.
2: Gut 2 Monate vor der Abgeordnetenhauswahl tauscht die Berliner CDU ihren Spitzenkandidaten aus. Finanzsenator Stefan Evers soll die Partei nun in den Wahlkampf führen. Am Nachmittag hatte der regierende Bürgermeister Kai Wegner überraschend seinen Rückzug als CDU-Spitzenkandidat bekannt gegeben. Wegner gab dem Druck nach, der durch die monatelangen Diskussionen über seine widersprüchlichen Angaben zu seinem Krisenmanagement während des großen Stromausfalls in der Hauptstadt Anfang des Jahres entstanden war. Spanien steht im Halbfinale der Fußball-WM. Der Europameister gewann das Viertelfinale gegen Belgien mit 2:1. Mikel Merino erzielte in der 88. Minute das Siegtor und schoss Spanien damit zum ersten WM-Halbfinale seit dem Titelgewinn vor 16 Jahren. Im Halbfinale trifft Spanien am kommenden Dienstag auf Frankreich.
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1: Nur wenige Wolken versperren heute Nacht den Blick auf die Sterne und es bleibt sehr mild, aber noch schlaftauglich zum Durchlüften. Die Temperaturen am frühen Morgen 18 Grad in Lonzen und in Aubel, 14 Grad in Nettersheim und in Dahlem. Sonnenaufgang am Sonnabend um 5.20 Uhr, 16 Stunden Sonne erwarten uns und hier und da höchstens ein paar Schleierwolken. Es wird sehr heiß bei 28 bis 33 Grad. Vorsicht vor extremer Trockenheit, Wald- und Feldbrandgefahr. Im Radio 700 Wettertrend geht es dann auch am Sonntag und am Montag genauso weiter. Es ändert sich nichts bei 28 bis 33 Grad, rund um Erft und Swist bis 34 Grad.
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2: Ich bin David Riemer. Die Gesundheitsreform der schwarz-roten Koalition ist beschlossen. Bundestag und Bundesrat haben grünes Licht für das Sparpaket gegeben. Damit sollen die Krankenkassenbeiträge möglichst stabil bleiben. Für gesetzlich Versicherte bedeutet das höhere Zuzahlungen und Einschnitte bei einzelnen Leistungen.
3: Die Reaktionen fallen entsprechend heftig aus. Ärzteverbände sprechen von wahllosen Kürzungen und warnen vor längeren Wartezeiten in den Praxen. Die Opposition befürchtet unter anderem finanzielle Probleme für Krankenhäuser. Die Bundesregierung hält dagegen. Ohne die Reform würden die Krankenkassenbeiträge im kommenden Jahr deutlich steigen. Künftig sollen unter anderem die kostenlose Mitversicherung von Ehepartnern eingeschränkt und homöopathische Leistungen auf Kassenkosten gestrichen werden. Zoe Tassovali, Nachrichtenredaktion.
2: Die erneuten Spannungen zwischen den USA und dem Iran lassen die Spritpreise weiter steigen. Wie der ADAC mitteilte, kostete Diesel zum ersten Mal seit Mitte Mai im bundesweiten Tagesdurchschnitt wieder mehr als 2 Euro pro Liter.
4: Auch wenn die Spritpreise weiter unter denen vor dem Tankrabatt liegen, dass erneut die 2-Euro-Schwelle überschritten wurde, hat auch psychologische Effekte. Um mehr als 6 Cent stieg der Dieselpreis im Schnitt seit Anfang der Woche. Bei Super E10 waren es 4 Cent je Liter. Der wieder aufgeflammte Streit zwischen den USA und dem Iran um die wichtige Straße von Hormuz könnte die Lage weiter verschärfen. Auch der Ölpreis hat seit Wochenbeginn ein gutes Stück angezogen. Diana Kramer, Nachrichtenredaktion.
2: Gut 2 Monate vor der Abgeordnetenhauswahl tauscht die Berliner CDU ihren Spitzenkandidaten aus. Finanzsenator Stefan Evers soll die Partei nun in den Wahlkampf führen. Am Nachmittag hatte der regierende Bürgermeister Kai Wegner überraschend seinen Rückzug als CDU-Spitzenkandidat bekannt gegeben. Wegner gab dem Druck nach, der durch die monatelangen Diskussionen über seine widersprüchlichen Angaben zu seinem Krisenmanagement während des großen Stromausfalls in der Hauptstadt Anfang des Jahres entstanden war. Spanien steht im Halbfinale der Fußball-WM. Der Europameister gewann das Viertelfinale gegen Belgien mit 2:1. Mikel Merino erzielte in der 88. Minute das Siegtor und schoss Spanien damit zum ersten WM-Halbfinale seit dem Titelgewinn vor 16 Jahren. Im Halbfinale trifft Spanien am kommenden Dienstag auf Frankreich.
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1: Nur wenige Wolken versperren heute Nacht den Blick auf die Sterne und es bleibt sehr mild, aber noch schlaftauglich zum Durchlüften. Die Temperaturen am frühen Morgen 18 Grad in Lonzen und in Aubel, 14 Grad in Nettersheim und in Dahlem. Sonnenaufgang am Sonnabend um 5.20 Uhr, 16 Stunden Sonne erwarten uns und hier und da höchstens ein paar Schleierwolken. Es wird sehr heiß bei 28 bis 33 Grad. Vorsicht vor extremer Trockenheit, Wald- und Feldbrandgefahr. Im Radio 700 Wettertrend geht es dann auch am Sonntag und am Montag genauso weiter. Es ändert sich nichts bei 28 bis 33 Grad, rund um Erft und Swist bis 34 Grad.
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2: Ich bin David Riemer. Die Gesundheitsreform der schwarz-roten Koalition ist beschlossen. Bundestag und Bundesrat haben grünes Licht für das Sparpaket gegeben. Damit sollen die Krankenkassenbeiträge möglichst stabil bleiben. Für gesetzlich Versicherte bedeutet das höhere Zuzahlungen und Einschnitte bei einzelnen Leistungen.
3: Die Reaktionen fallen entsprechend heftig aus. Ärzteverbände sprechen von wahllosen Kürzungen und warnen vor längeren Wartezeiten in den Praxen. Die Opposition befürchtet unter anderem finanzielle Probleme für Krankenhäuser. Die Bundesregierung hält dagegen. Ohne die Reform würden die Krankenkassenbeiträge im kommenden Jahr deutlich steigen. Künftig sollen unter anderem die kostenlose Mitversicherung von Ehepartnern eingeschränkt und homöopathische Leistungen auf Kassenkosten gestrichen werden. Zoe Tassovali, Nachrichtenredaktion.
2: Kai Wegner zieht die Reißleine. Nach monatelanger Kritik verzichtet Berlins regierender Bürgermeister auf eine weitere Spitzenkandidatur für die CDU bei der Abgeordnetenhauswahl im September. Er will aber bis zur Wahl noch regierender Bürgermeister bleiben.
4: Am Ende ist der Druck dann doch zu groß geworden. Es geht vor allem um Wegners Krisenmanagement beim großen Stromausfall in Berlin Anfang des Jahres. Er spielte an dem Tag, als es losging, Tennis, verschwieg das aber erst einmal. Und auch danach gab es immer wieder Ungereimtheiten, wann er sich denn nun wirklich um den Blackout kümmerte. Viel Vertrauen ging verloren, die Umfragewerte der CDU rauschten nach unten. Wer nun stattdessen im September bei der Wahl antritt, ist noch nicht bekannt. Wegner selbst will auch den Landesvorsitz in der Berliner CDU aufgeben. Aus Berlin, Thomas Brockt.
2: Die Feuerwehr ist in Nürnberg wegen eines großen Waldbrandes im Einsatz. Ein Campingplatz und ein Open-Air-Konzert in der Nähe des Messegeländes seien vorsorglich geräumt worden, sagte ein Polizeisprecher. Über Verletzte ist bisher nichts bekannt. Menschen sind laut Polizei derzeit nicht in Gefahr. Die Brandursache ist noch unklar. Die Waldbrandgefahr ist in Franken wegen der Trockenheit groß. Spanien hat bei der Fußball-WM Belgien mit 2:1 geschlagen und steht im Halbfinale. Mikel Merino erzielte in der 88. Minute das Siegtor und schoss Spanien damit zum ersten WM-Halbfinale seit dem Titelgewinn vor 16 Jahren. Im Halbfinale trifft Spanien am kommenden Dienstag auf Frankreich. Spanien mit der besten Defensive des Turniers trifft dann auf die beste Offensive.
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